Guten Morgen, Frau Fischer. Frau Fischer, guten Morgen. Wo ist der Herr Fischer? Der ist nicht daheim.

0: Prinzessin auf der Erbse von Hans Christian Andersen. Es war einmal ein Prinz, der wollte eine Prinzessin heiraten, aber es sollte eine wirkliche Prinzessin sein. Da reiste er in der ganzen Welt umher, um eine solche zu finden, aber überall stand dem etwas entgegen. Prinzessinnen gab es genug, aber ob es wirkliche Prinzessinnen waren, konnte er nicht herausbringen. Immer gab es etwas, was nicht in der Ordnung war. Da kam er denn wieder nach Hause und war traurig, denn er wollte doch gar zu gern eine wirkliche Prinzessin haben. Eines Abends zog ein schreckliches Gewitter auf. Es blitzte und donnerte, der Regen strömte herunter, es war entsetzlich. Da klopfte es an das Stadttor, und der alte König ging hin, um aufzumachen. Es war eine Prinzessin, die draußen vor dem Tore stand. Aber, oh Gott, wie sah die von dem Regen und dem bösen Wetter aus? Das Wasser lief ihr von dem Haare und den Kleidern herunter, es lief in die Schnäbel der Schuhe hinein und an den Hacken wieder heraus. Und doch sagte sie, dass sie eine wirkliche Prinzessin sei. Ja, das werden wir schon erfahren, dachte die alte Königin. Aber sie sagte nichts, ging in die Schlafkammer hinein, nahm alle Betten ab und legte eine Erbse auf den Boden der Bettstelle. Darauf nahm sie 20 Matratzen und legte sie auf die Erbse und dann noch 20 Eiderdunenbetten auf die Matratzen. Darauf musste nun die Prinzessin die ganze Nacht liegen. Am Morgen wurde sie gefragt, wie sie geschlafen habe.
1: »Oh, schrecklich schlecht«, sagte die Prinzessin. »Ich habe meine Augen fast die ganze Nacht nicht geschlossen. Gott weiß, was da im Bette gewesen ist. Ich habe auf etwas Hartem gelegen, so dass ich ganz braun und blau über meinen ganzen Körper bin. Es ist entsetzlich.«

0: plötzlich. Nun sahen sie ein, dass sie eine wirkliche Prinzessin war, weil sie durch die 20 Matratzen und die 20 Eiderdunenbetten hindurch die Erbse verspürt hatte. So empfindlich konnte niemand sein als eine wirkliche Prinzessin. Da nahm der Prinz sie zur Frau, denn nun wusste er, dass er eine wirkliche Prinzessin besitze. Und die Erbse kam auf die Kunstkammer, wo sie noch zu sehen ist, wenn sie niemand gestohlen hat. Sieh, das ist eine wahre Geschichte.
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1: Auf dem Tag der Vielfalt stehen jetzt vor mir Irina Martiniuk und Stefano Minardi vom Integrationsbeirat der Stadt Jena. Und ihr beiden, ihr seid hier heute auch, ja, erstmal dabei natürlich beim Tag der Vielfalt. Habt ihr euch schon ein kleines bisschen umschauen können?
2: Ja, kleines bisschen. Ich finde das toll. Und man fühlt wirklich die... wie unsere Stadt reich an Vielfalt ist, mit so viele verschiedene Stände und verschiedenen Initiativen. Das finde ich sehr schön.
1: Irina, gefällt's?
3: Gefällt mir sehr, genauso wie mein Kollege Stefano gesagt hat. Also das kann man sofort merken, wie Jena vielfältig ist und wie das schön auf einer Seite und wie das alles gut klappt. Also das ist doch die Zukunft.
1: Als Migrationsbeirat, Integrationsbeirat, setzt ihr euch natürlich auch für Menschen ein, die hier nach Jena kommen und für deren Interessen von den Menschen, die hier ja jetzt neu, ganz neu in Jena angekommen sind, allerdings natürlich auch schon ein bisschen länger da sind. Was gibt's da in der Stadt aktuell noch zu tun?
3: Da in Jena wirklich viele Menschen mit Migrationshintergrund sind, deswegen gibt es immer was zu tun.
1: Das ist richtig, aber wie die Arbeit, wie stellt die sich dann hier so dar? Läuft es relativ gut?
2: Ja, wir sind ein tolles Team und ja, uns beschäftigt ja, Fragen wie Teilhabe an dem Arbeitsmarkt, Respekt und Integration von Menschen von verschiedenen Kulturen und auch eine eine Willkommenskultur weiterhin zu fordern in diese Stadt, die schon von der Internationalität viel zu gewinnen hat.
1: Wir hatten es vorhin schon gesagt, ne? Es ist in den letzten Jahren deutlich mehr geworden. Nur 3-4% waren es vor 20 Jahren. Menschen mit Migrationshintergrund hier in Jena heute sind wir bei fast 20 hier in der Stadt. Aber die gesellschaftliche Situation, die ist ja auch bei dem Thema im Moment nicht immer einfach. Aber ihr hattet mir vorher schon erzählt, in Jena selber, fühlt ihr euch da eigentlich ganz gut unterstützt, oder Irina?
3: Ja, zum Glück in Jena, das ist wirklich, kann ich auch als Person mit Migrationshintergrund sagen, ich fühle mich wohl. Und zum Glück, dass in Jena so funktioniert. Und natürlich, die Stadt macht auch viel für die Menschen, dass sie sich hier gut integrieren können. Und das freut uns natürlich. Und wir als Migrationsbeirat, wir haben auch, unser Ziel eigentlich ist auch diese Brücke zwischen zwei Gesellschaften. Am Endeffekt, wir sind doch eine Stadt. Und wir wünschen, dass wir in Frieden zusammenleben können. Und wir möchten auch zeigen, dass wir für die Gesellschaft, wir sind sehr offen und wir schätzen das, was wir hier haben, weil wir leben hier. Das ist doch schon unser Zuhause auch.
1: Letztes Jahr ist der Integrationsbeirat hier in Jena neu gewählt worden. Wie kann man jetzt so ein bisschen in die Zukunft blicken? Was steht so an in den nächsten Monaten vielleicht für den Integrationsbeirat?
2: Ja, wir haben uns, ja, zum einen ist die öffentliche Arbeit mit die Organisation von und die Vorbereitung von unserer öffentlichen Sitzung, das nimmt Großteil unserer Arbeit an. Und zum Zweiten versuchen wir auch Präsenz in der Stadt zu zeigen mit der Organisierung von verschiedenen Veranstaltungen. Und wir zielen so im Herbst für die interkulturelle Woche dort eine Veranstaltung zu organisieren, ein bisschen die Migrantenorganisationen in Jena kennenzulernen und ein bisschen zu recherchieren, was sind die Bedürfnisse von den Menschen mit Migrationshintergrund.
1: Die interkulturelle im Herbst, interkulturelle Woche im Herbst, auf jeden Fall ja auch eine mega Veranstaltung, würde ich sagen. Jetzt heute erstmal der Tag der Vielfalt. Wenn ihr mal so einen Tipp habt, was sollte man sich hier auf keinen Fall entgehen lassen, wenn man jetzt noch in die Stadt kommen möchte?
3: Also ich habe, jeder Stadt habe ich besucht, und wenn ich mit meiner, also meine Kinder sind ein bisschen größer geworden, ja, das natürlich, aber trotzdem, sie kommen auch, weil ich habe gesagt, es gibt viele so wunderschöne Sachen, ne? Also, und jeder Stand ist besonders, also wirklich, kann ich nicht sagen, der ist besser oder nicht, ich würde das alles machen oder mitmachen auf jeden Fall.
1: Alles klar, Irina Martiniuk und Stefano Minardi vom Integrationsbeirat der Stadt Jena, herzlichen Dank.
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0: macht jetzt so Freestyle und wir bewegen uns hier gleich auf den Teppich.
1: Also,
2: hey, Diggi,
3: wir sind Profis.
0: Wir sind Profis. Scheißegal, immer was du sagst.
3: Ja, also, mach mal bitte den MS-Kandidaten. Komm.
4: Schönen guten Abend, werte Community, liebe Fans an alle Rappers, bitte break.

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0: Ja, herzlich willkommen hier zu einem neuen Beitrag im Außenstudio Drösnitz. Die Sommerferien sind gerade vorbeigegangen und tja, jetzt wird das Wetter schön, aber ich glaube auch trotz nicht so tollem Sommerferienwetter haben viele Kinder und Familien tolle Sachen erlebt und von einer Sache möchte ich euch heute erzählen, eine Entdeckung, die mich wirklich verblüfft hat und in nostalgische Sphären katapultiert hat. Und zwar war das ein Museum in dem kleinen Dörfchen Dabel an der Mecklenburgischen Seenplatte, also in Mecklenburg. Und zwar gibt es dort ein Museum zu allen Dingen, die die DDR so hervorgebracht hat. Also eben ja, Konsumgüter letztendlich der DDR. Markus Schmid aus Dabel hat das Museum gegründet und begleitet es jetzt schon seit vielen Jahren und entwickelt es immer weiter. Wie es dazu gekommen ist und was er alles macht für das Museum, das hört ihr nun im Interview. Viel Spaß!
2: Ja, hallo, hier ist der Markus, Markus Schmid aus Dabel, der verrückteste DDR-Sammler Mecklenburgs, bin ich mittlerweile gekürt worden von der ganzen DDR-Fangemeinde hier. Und zwar, weil ich einer der extremsten Sammler bin in MV und auch der jüngste mit einem DDR-Museum hier am Start in Dabel. Und zwar haben wir eine riesige Alltagsausstellung von allen Produkten und die Sammlung wächst und wächst und wächst jedes Jahr immer weiter.
0: Seit wann machst du das jetzt schon?
2: Ja, wir sammeln seit über 25 Jahren, ging das los, Mitte 2000 oder Anfang 2000 sogar. Und ja, es fing erst an mit einer Sammelleidenschaft und bis es dann zum Museum geworden ist.
0: Und jetzt ist ja hier wirklich alles untergebracht, von der Damenstrumpfhose über Wäsche, Säckchen und ach, was man nicht alles früher hatte, ganz viele Flaschen noch aus den Brauereien, Most, selbst das eingelegte Gemüse. Wo kriegst du das alles her?
2: Ja, diese Sachen finden wir teilweise auf Flohmärkten, auf Trödelhallen, An- und Verkäufen. Und natürlich, was ganz, ganz wichtig ist, bei Haushaltsauflösungen werden wir angerufen und sagen, pass auf, ja, wir haben ein Haus zu räumen, wir wissen nicht, wohin damit, die Kinder wollen es nicht mehr haben. Ihr könnt euch alles raussuchen, was ihr haben wollt, bevor wir es wegschmeißen halt. Ne? Deswegen sind wir immer froh über jeden Anruf, den wir bekommen.
0: Was ist denn so ein Schätzchen aus DDR-Zeiten, wo du sagst, danach bist du noch so auf der Jagd? Gibt's da was?
2: Die wichtigsten oder für mich die größten Schätze sind eigentlich die DDR-Lebensmittel. Weil die Lebensmittel ist eigentlich das Verbrauchsmaterial gewesen, gegessen, weggeschmissen. Spielzeug konnte man bis heute 50 Jahre auf dem Dachboden aufheben, aber keiner hat Lebensmittel aufgehoben. Und genau das ist halt das seltenste Sammelgebiet der gesamten DDR. Für mich, für Museen und für andere Sammler halt. Ne?
0: Wie viele Jahre hast du selbst in der DDR gelebt?
2: 7. Ne? 83er Baujahr. Ja, wo die Wende war, war ich 7 gewesen, hat natürlich noch kein Interesse an DDR-Sachen gehabt natürlich, aber das fing nachher 94 an, wo wir hierher gezogen sind in dieses ehemalige Kinderferienlager hier in Dabel, wo jetzt das Museum zu sehen ist. Und da war ich, ja, da war ich dann 10 Jahre, um die 10 Jahre und dann habe ich natürlich auch DDR-Sachen gefunden. In den Speisehäusern, in den ganzen Bungalow-Baracken, sage ich mal, in den Waschhäusern. Und so fing die Sammelleidenschaft an, DDR-Sachen zu sammeln.
0: Und machst du hier immer mal Wechselausstellungen, weil das ist ja so eine Fülle? Oder planst du dann irgendwann ein neues Gebäude anzubauen oder ein anderes hier auf dem Grundstück freizuräumen, um deine Ausstellung immer weiter zu erweitern?
2: Das Museum wächst von den Produkten immer mehr. Also es kommt nichts raus, es kommt eher immer was nach. Aber wir müssen immer wieder im Museum neu strukturieren, neue Regale wieder vernünftiger bauen, im Museum wieder Zwischenböden einziehen. Man kriegt das hin. Wenn man ein bisschen Ahnung hat, so ein bisschen so wie früher Tetris gespielt hat, dann kriegt man das auch hin.
0: Designst du das alles selber, weil das ja wirklich so toll und so durchdacht ausgestellt ist, also richtig cool.
2: Ja, also von einem jungen Mann erwartet man nicht, dass er Tortenteller sammelt und Intimunterwäsche von Damen, aber das ist gerade der Reiz, genau solche Alltagsprodukte zu finden. Ja, ich mache das alles selber hier.
0: Also liebe Hörer, Kommt nach Dabel und schaut euch hier dieses faszinierende Museum an. Also Eintauchen in DDR-Zeiten schlechthin. Willst du noch irgendwas unseren Hörern mit auf den Weg geben?
2: Ja, also erstmal vielen Dank fürs Zuhören. Und wer wirklich Interesse hat, mal eine schöne Alltagsausstellung zu sehen, sollte nach Mecklenburg kommen, um uns zu besuchen. Denn es kommen jeden Tag Besucher aus dem Museum raus. Und selbst die sagen, Mensch, wir haben 40 Jahre in der DDR gelebt. Sowas haben wir noch nie gesehen. Oder wo gab's denn das alles?
0: Und genauso eine Besucherin habe ich jetzt hier noch am Mikrofon. Ja, wie hat's denn gefallen?
3: Also ich muss sagen, ich bin wirklich völlig überrascht und habe das nicht erwartet, die Größe auch nicht. Ne? Also es ist ja wirklich riesig. Es gibt nichts, was es nicht zu sehen gibt dort drin. Von Spielzeug bis wirklich Musik, die parallel dazu läuft beim Anschauen. Macht wirklich Spaß. Echt empfehlenswert, auch für Kinder. Ne? Die Spielsachen, die man sieht und für die Älteren, die es noch so miterlebt haben.
0: Das DDR-Museum in Dabel hat Mittwoch, Freitag und Sonntag jeweils von 12 bis 17 Uhr geöffnet. Man findet es easy bei Google Maps und es gibt auch eine Webseite mit Informationen dazu, nämlich ddr-museum-mecklenburg.de. Ja, und wir wünschen euch viel Spaß beim Eintauchen in alte Zeiten. 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

Wer von der Band Freude noch nichts gehört hat, der hat was verpasst. Das zumindest sagen die Streaming-Zahlen. Denn der Song Cleopatra hat knapp 1 Million Streams.

Wenn ihr euch jetzt, genau wie ich, fragt, wer die Band Freude überhaupt ist, dann bekommt ihr hier eine Antwort. Freude ist eine dreiköpfige Band aus Wien. Ihre Mitglieder Nina, Yoshi und Clemens. Nachdem Clemens bereits als Schlagzeuger anderer Bands Erfahrung gesammelt hat, gründete er 2019 die Band Freude. Und schon 2020 zeichnete sich ab, dass die Band nicht nur Musik machen möchte, sondern sich auch mit Politik auseinandersetzen wird. In ihrer Debütsingle Sabine textet Clemens über eine Obdachlose, die er im Zuge seines Jobs tot aufgefunden hatte. Dabei nennt er sie bewusst beim Namen, denn in der Öffentlichkeit ist oft nur die Rede von der Obdachlosen. Und es bleibt nicht nur bei einem Song. In ihren Texten beschäftigen sie sich häufig mit gesellschaftlichen Themen. Dabei dürfen auch unangenehme Schwerpunkte nicht fehlen, zum Beispiel Stalking. Das Engagement von Freude hört nicht auf bei ihren Songs. So veranstaltete Clemens 2022 mit Daniel Landau und der Agentur Arcadia Live ein Benefizkonzert in Wien, bei dem zahlreiche Artists auftraten. Das Ganze lief unter dem Hashtag #WeStandWithUkraine.

Und wie sieht es musikalisch aus? Clemens selbst beschreibt die Musik als eine Mischung aus Kaffeehauslyrik und Gitarrengezerre. Das ist dann Alternative Indie Rock mit Tiefgang und catchy Melodien. Und das ist eine sehr gute Beschreibung. Insbesondere der Song Cleopatra erinnert vom Vibe an Cuff Keats. Dabei hat Freude aber ihre ganz eigene Note, an der man die Band schnell wiedererkennen kann. Und auch das neue Album Unter Druck und zwischen Welten hat diesen sehr vertrauten Indie-Sound, den wir im Campus Radio besonders mögen. Neben taktstarken Good-Vibe-Songs wie Oh Madam findet man auf dem Album auch den Song Du zeigst mir die Sterne, welcher zwar auf den ersten Klang nicht direkt melancholisch wirkt, der Text verdeutlicht genau diese Stimmung allerdings schnell. Auch die Gesellschaftskritik darf in den neuen Texten nicht fehlen. So heißt es im Song Land of the Free, Gott liebt die Blasphemie, willkommen in Amerika. Spannend ist an dem Album auch, wie es aufgebaut ist. Mit A- und B-Seite erinnert es an die Kassetten von früher. Dabei heißt die A-Seite Unter Druck und die B-Seite Zwischen Welten. Und die jeweilige Seite beginnt auch mit dem namensgleichen Track. Diese wirken wie ein Intro in das Album. Gleichzeitig enden die Seiten mit abschließenden Tracks. So heißt der letzte Track der A-Seite Das Ende und der letzte Track der B-Seite Bombe auf den Kopf. Dies rahmt beide Seiten perfekt ein und lässt sie fast wie zwei Alben wirken. Eule Floh ist auf jeden Fall begeistert von der Band und ihrem neuen Album. Somit ist Unter Druck und zwischen Welten von Freude mehr als verdient unser Campus Radio Jena Album der Woche.

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3: Und damit einen wunderbaren guten Morgen in die Welt. Wir haben es den 4.6., ein Donnerstag um 9 Uhr morgens im Campus Radio Jena. Ich bin Theresia und ich habe zwei ganz, ganz tolle Damen, ich sage immer Damen, mit im Studio. Dürft ihr euch einmal ganz kurz vorstellen? Es wird sich gerade abgesprochen.
4: Genau.
5: Hi, ich bin Alex und ich freue mich auf eine schöne Moderation mit euch beiden.
6: Hola, ich bin's Larissa und ich freue mich auch ganz dolle.
3: Wir sind richtig gespannt. Ihr müsst wissen, ich weiß jetzt nicht, wo Alex herkommt, aber Larissa fährt immer für die Mod extra. Sie steht um 6 Uhr morgens auf und fährt hier ganz lange zum Campusradio, weil sie noch in einem anderen Ort wohnt.
6: Hör auf.
3: Und Quatsch. Das ist immer, finde ich, ganz beeindruckend. Nur für euch.
6: Genau, mache ich nur für euch. Deswegen hört immer schön rein, wenn wir alle da sind. Nee, Spaß. Aber wirklich habt Spaß und wir machen das gerne für euch.
3: Alex, wann bist du heute aufgestanden?
5: Ja, tatsächlich fiel es mir ein bisschen schwer, heute aufzustehen, weil ich hatte es ja gerade schon gesagt, in Nordrhein-Westfalen, wo meine Heimat ist, ist Feiertag und irgendwie waren alle so, ja, ich gehört weg oder wir waren gestern weg, waren feiern und ja, da fiel es mir einfach ein bisschen schwer aufzustehen, deswegen bin ich vorhin erst aufgestanden und schnell hier zum Radio mit dem Fahrrad gefahren.
3: Und hast ein sehr cooles Sommerkleid an.
5: Das ja, ich danke
3: ganz
5: schön.
3: Großartig.
6: Das stimmt. Es gibt mir Freibad-Vibes mit den Sandalen, Flipflops, Sandalen, Dingsbums da, aber sieht sehr, sehr schön aus.
3: Ich sehe sie gerade nicht, aber ich stimme zu, ich sage ja.
5: Auf jeden Fall, dankeschön.
3: Wir machen jetzt auf jeden Fall, starten wir rein mit unserer Musik. Und zwar hören wir jetzt als erstes Narzisstisch von Charlie N.

0: So, einen schönen guten Morgen nochmal von mir. Ich würde euch jetzt mal einen Ausblick geben, was wir in der zweiten Stunde machen. Also was ganz wichtig am Tag ist, was man denn heute isst. Deswegen um 10.45 Uhr kommt der gute Hunger und um 10.15 Uhr quatschen wir über Nebenjobs. Ich freue mich.
1: Danke dir, Alex. Und ich erzähle euch jetzt, was noch in der ersten Stunde so alles passiert. Einmal 9.45 Uhr hören wir den LinkedIn-Beitrag von unserer lieben Eule Theresia. Ich freue mich auch schon. Ich finde den toll, deswegen wir müssen den einfach nochmal spielen. Und 9.15 Uhr dann das ADW, also das Album der Woche von uns. Und um halb hört ihr dann wieder, wie immer, das Wetter und die Veranstaltungstipps.
2: Und jetzt machen wir erstmal weiter. Nochmal ganz kurz mit Musik, bevor es zum Album der Woche kommt. Und zwar hören wir jetzt mehr von JBS.

0: Und wir haben es 8:45 und damit kommen wir zu unserem Album der Woche. Und zwar hat die liebe Eule Flo über die Band OKKID, über deren neuen Album Kommen wir bleiben stehen, ein Album der Woche geschrieben von unserem Campus Radio Jena. Und ich wollte euch einmal fragen, kennt ihr OKKID?
1: Ich kenne es tatsächlich, aber habe schon länger nichts mehr von denen gehört.
0: Bei dir?
2: Ich kenne sie gar nicht. Also ist wirklich das erste Mal, dass ich hier jetzt lese, höre. Deswegen, ich bin sehr gespannt, was die so liefern.
0: Was ich total faszinierend finde, ist, diese Band, die gibt es ja schon seit immer eigentlich. Also dafür, dass sie jetzt wieder so neu auf die Bildfläche erscheinen, ich glaube, die gibt es seit, ich meine, seit 2011 steht hier sogar mit im Text. Ich dachte 2013, weil sie mir da so mit ihrem Album OKKID, ich glaube, das Album ist genauso aufgefallen sind. Aber finde ich total faszinierend, wie lange man sich dann auch halten kann und auch mal Bock noch auf Musik hat. Ich finde, das spricht für sie. Wir hören jetzt auf jeden Fall in das Album rein, was Flo uns alles zu erzählen hat. Okay. Album der Woche, OKKID, komm, wir bleiben stehen.
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OKKID ist eine Band, die ursprünglich aus Gießen kommt. Und das erkennt man. Nicht nur widmeten sie den Song Stadt ohne Meer der Stadt, sondern gründeten 2018 auch das Stadt ohne Meer Festival in Gießen. Bei diesem trat dieses Jahr pünktlich zum Album-Release auch OKKID selbst auf.

Gegründet wurde OKKit 2006, bestand damals aus 5 Personen und hieß noch Jona S. Doch 2011 traten 2 Mitglieder aus und das Trio benannte sich um in OKKit. Heute besteht die Band aus Jonas Schubert, Moritz Rech und Raphael Raffi Kühle. 2 Jahre nach ihrer Umbenennung brachte die Band ihr erstes Album OKKit raus. Einen ähnlich kreativen Titel bekam auch das zweite Album 2. Doch trotz des weniger kreativen Titels kam das Album in Deutschland und Österreich so gut an, dass es in beiden Ländern in den Top 10 der Albumcharts landete. Danach hatte die Band anscheinend Blut geleckt und es folgten weitere Alben, Konzerte und Features, zum Beispiel mit der Band Queerbeat. Und dann kam der Frühling 2024 und OKKit kündigten eine Pause an. In dieser gab es weder neue Musik noch Social Media Content der Band. Jetzt, 2 Jahre später, sind sie mit ihrem neuen Album zurück. Hör

Komm, wir bleiben stehen. So lautet der Titel des neuen Albums. Die Band sagt selbst über das Album, dass es nicht nur in ihrer Pausenzeit entstanden ist, sondern das Album selbst den Moment des Innehaltens zum Ausdruck bringt. Dabei beinhaltet das Album nicht nur dieses Gefühl, sondern beschreibt, wie man es von der Band nicht anders erwartet, auch aktuelle gesellschaftliche Probleme. So fällt besonders der Song Rave On auf, denn das 34-sekündige Intro ist von Luisa Neubauer eingesprochen und in dem Text fallen Lines wie: Brauner Sumpf in unserer Gegend, wo die Kinder laufen lernen, klauen sie hungrige Herzen, haben sie einfach blau gefärbt. Doch das ist nicht der einzige Moment des Albums, der unter die Haut geht. Wer das Album in korrekter Reihenfolge hört, dem fällt direkt zu Beginn etwas auf. Die ersten drei Songs heißen Hoffnung stirbt 1, Hoffnung stirbt 2 und Hoffnung stirbt 3. Das Besondere ist, dass die Songs nicht nur thematisch zueinander passen und sich mit dem Thema Hoffnung auseinandersetzen, sondern sie auch musikalisch aufeinander aufbauen. So bemerkt man gar nicht, dass man nach dem ersten Song schon in Song 2 ist und so weiter. Dabei wirken die drei Songs eher wie ein langer Song. Allerdings scheinen die Texte eine Fortsetzung voneinander zu sein. Und auch hier bekommt man das Gefühl, dass die Gesellschaft und der aktuelle Wandel dieser beschrieben wird und die Hoffnungslosigkeit vieler wird beim Wort genannt. Songs, die ins Herz gehen. Und diese Gesellschaftskritik bleibt nicht die einzige auf dem Album. In dem Song Wie ein echter Mann setzt sich Okay Kid kritisch mit dem stereotypischen Mann auseinander. So heißt es im Refrain: Wir haben unsere Gefühle geschluckt, fühlt sich an wie Dynamit in der Brust. Doch das Album beinhaltet nicht nur schwere Songs. Besonders der Song Farbfilm steht im Kontrast zu den kritischen Liedern. Hier ist die Stimmung deutlich fröhlicher. Dabei erinnert nicht nur der Titel Farbfilm an den Song von Nina Hagen. Auch in dem Song wird mit dem Vers Ich hab den Farbfilm vergessen bewusst dieser Zusammenhang hergestellt. Und nachdem der Song Stadt ohne Meer über Gießen ging und in einer Line auch die Postleitzahl von Gießen nicht fehlen durfte, hat Okay Kid mit dem Song 50823 wieder einen Song über ihre neue Heimatstadt geschrieben. Denn seit einigen Jahren ist die Band in Köln zu finden. Und nach diesen wirklich gelungenen Songs bildet das Outro ein gelungenes Ende des Albums. Denn beim Hören fühlt es sich fast so an, als würde man nach einem langen Abend nach Hause gehen.

0: Darf man so? Wir finden, man darf. Das Album verspricht Gänsehautmomente, regt zum Nachdenken an und klingt dabei vertraut nach OK Kid. So aus einer langen Pause wiederkommen, das muss man erst einmal schaffen. Wir finden, damit ist Komm, wir bleiben stehen von OK Kid sowas von verdient unser Campus Radio Jena Album der Woche.
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2: Und das war ja mal verdammt cool.
3: Gott. Ja.
2: OK Kid wurde nämlich schon mal vom Campus Radio Jena interviewt. Ich meine sogar auf einem Festival und jetzt haben wir hier diesen exklusiven Jingle, der am Ende eingespielt werden kann. Das finde ich ganz, ganz richtig großartig. Cool. Ja, oder?
4: Ja, sehr cool.
2: Wir hören jetzt auf jeden Fall nochmal einen Song, dass wenn ihr euch schon überzeugen lassen habt vom Album, dass ihr auch nochmal ein bisschen mehr bekommt an Musik und vielleicht dann sogar bei den Reihen hört. Und zwar, Larissa, was hören wir denn jetzt von der Band?
3: Wir hören jetzt, ach so, ja, stimmt. Wartet, Leute, weil wir müssen das nochmal so ein bisschen umswitchen, damit ihr auch wisst, was hier abgeht im Studio. Genau, wir hören nämlich jetzt Hoffnung stirbt 3 von OK Kid.
2: Ja, sehr cool. Let's go.

0: So, wir haben jetzt eine Neuvorstellung von der lieben Feurer. Der Track heißt Lose Your Head aus dem aktuellen Album. Das heißt auch Lose Your Head ist jetzt, kommt jetzt im Mai raus. Oder ist schon rausgekommen im Mai.
1: Natürlich sind wir
0: schon im Mai angekommen. Mein Gott,
1: wir sind sogar schon im Juni. Es wird immer krasser.
0: Und die kommt aus Kanada, genauer gesagt aus Toronto. Und der Musikstil ist so alternativ Rock. Und ja, sie performt auch im August auf dem Festival in Kanada. Und ihre Innsbruck-Künstler sind Avril Lavigne und Lady Gaga. Also auf jeden Fall richtig, richtig coole Künstler. Und ja, ich freue mich jetzt auf den schönen Track mit euch.

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1: So, ihr Lieben, jetzt hört ihr das Wetter von uns. Einmal habe ich die Daten von der klimatologischen Messstation, was ein Wort, von der Ernst-Abbe-Hochschule hier in Jena. Aktuell sind es gerade 17,8 Grad mit einer Tendenz steigend und die Luftfeuchtigkeit mit 73,6 Grad. Und im Tagesverlauf sieht das Ganze nochmal, na, ich wollte gerade sagen, etwas freundlicher aus, aber scheint doch nicht so. Mittags ab 12 bis 18 Uhr haben wir Temperaturen von 20 bis 21 Grad. Stark bewölkt und windig, ist tatsächlich auch jetzt schon bewölkt, gar kein Sonnenstrahl mehr. Und abends von 18 bis 22 Uhr haben wir dann 15 bis 19 Grad, zeitweise sogar leichter Regen und es wird windig. Nachts dann eine Temperatur von 13 bis 15 Grad, da auch wieder vereinzelt leichter Regen und stark bewölkt.
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1: Und was ihr bei dem wunderschönen Wetter oder auch nicht so wunderschönen Wetter machen könnt, erfahrt ihr jetzt. Nämlich haben wir einmal das Wagners Corner Open Stage. Im Wagner sind dann sozusagen immer so kleine offene Bühnen, beziehungsweise eine Bühne, Platz für Musik, Spoken Word und Performances jeder Art. Bühne, Technik und Licht stehen für euch dann bereit. Dein Instrument oder deine Kreativität, die müsst ihr natürlich mitbringen. Wär positiv. Genau, Anmeldung könnt ihr ab 19 Uhr.
2: Man kann sich, glaube ich, bis 19 Uhr noch anmelden, falls ihr heute sagt, ich habe so ein großes Talent, das will ich noch zeigen.
1: Danke dir. Ja, nevermind, Leute, ich war gerade ein bisschen lost. Oder genau, ihr könnt euch sogar noch per Mail da anmelden. 8 Slots sind möglich und die maximale Spielzeit ist dann für euch jeweils 20 Minuten. Genau, das Ganze findet ihr im Café Wagner ab 19 Uhr und der Eintritt kostet 4 bis 6 Euro. Genau.
3: Sehr cool auf jeden Fall. Ich habe auch noch was Cooles für euch. Wir haben wieder den Social Run, der 5-Kilometer-Lauf. Der startet wieder am Aurora Café, also am Ernst-Abbe-Campus um 18 Uhr und da könnt ihr euch erstmal einen kostenlosen Kaffee abholen und dann geht es ganz entspannt ab 18.30 Uhr los bis 19.30 Uhr im 5-Kilometer-Lauf, 7er Pace und ja, das Coole ist auch, dass da ein DJ dabei ist auf dem Lastenfahrrad, also mit Musik läuft sich doch einfach auch nochmal besser und ab 19.30 Uhr sind einfach nochmal coole Beats, Techno, Bierpong und ja, einfach eine coole Zeit mit den Leuten vom Lauf. Also klingt auf jeden Fall sehr gut und ich freue mich drauf.
2: Und last but not least haben wir Glenkill, ein Schafskrimi. Das ist eine ganz persönliche Empfehlung von mir. Ich habe diesen Film schon gesehen und ich habe mich verliebt. Man denkt erstmal so, was? Schafe animiert? Kinderfilm? Auf gar keinen Fall. Es geht um eine Schafsherde und ihren Hirten. Hirte, doch so nennt man das. Und dieser Hirte wird ermordet.
3: Oh mein Gott.
2: Genau, das ist skandalös. Der Hirte hat zum Glück aber seinen Schafen immer Krimis vorgelesen, jeden Abend zum Einschlafen.
1: Ach so.
2: Und deswegen müssen die Schafe ganz genau, wie man einen Mord auflöst. Und zwar die Tatverdächtigen finden und die Motive. Und das machen die Schafe auch. Und dann ist es unglaublich, wer am Ende dann doch der Mörder ist. Das wird auf jeden Fall aufgeklärt. So viel kann ich spoilern.
3: Sehr gut.
2: Heute könnt ihr das kostenlos, wenn ihr eine Toske habt, am Schillerhof Kino sehen. Ab 20.15 Uhr läuft der Film. Schreibt uns am Ende bei Campus Radio Jena eure Bewertung. Ich war begeistert. Ich gebe diesem Film eine 4,5 von 5 Sterben. Ich habe es wirklich abgeholt.
3: Geil. Haben wir gar nicht gemerkt am Montag bei der Sitzung, dass du den Film gut fandest.
2: Ich habe schon ein bisschen bei unserer Redaktionssitzung schon ein bisschen Werbung für diesen Film gemacht, weil irgendwie, ich weiß nicht, vielleicht habe ich mich auch in einfachen Humor, aber mich hat es sehr abgeholt. Und natürlich, egal was ihr Titel lasst, das Campus Radio Jena wünscht euch ganz, ganz viel Spaß dabei.
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2: So, und da wollte ich euch nochmal fragen. Und zwar gibt es eine Website mit kuriosen Feiertagen. Die besuche ich ab und zu ganz gerne, weil da schon ganz wichtige Feiertage drauf sind, die ich schon immer mal wissen wollte. Und wisst ihr, was heute für ein Feiertag ist?
1: Frohen Leichnam.
2: Aber verdammt, ja,
1: ich weiß das.
3: Wir haben noch vorhin drüber gesprochen.
2: Das ist so witzig, weil ja, absolut, in manchen, ja, das können wir ja mal kurz einordnen, in manchen Bundesländern ist heute Frohleichnam. Das ist nämlich, glaube ich, wenn der Heilige Geist irgendwas macht.
3: Irgendwas Pfingsten, macht er bestimmt.
2: Pfingsten fliegt da hoch, genau. Und vielleicht, das ist so peinlich. ja, also genau. Natürlich, heute ist auch ein katholischer Feiertag. Darauf wollte ich gar nicht hinaus.
4: Ach so, der war weint.
2: Es ist heute sogar auf manchen Thüringen leider nicht. Ja. Wir müssen alle zur Arbeit und zur Uni.
3: Ja. Schade.
2: NRW hat zum Beispiel Feiertag, wo meine Freunde studieren zum Teil. Die haben, können heute ausschlafen.
3: Geil.
2: Ich wollte euch vom internationalen Umarm deinen Katzentag erzählen.
3: Ach, wie süß.
4: Geil.
2: Aber das ist ja toll.
4: Toll.
2: Habt jetzt, ihr Katzen? Jetzt ist das ein bisschen untergraben durch diesen echten Feiertag. Naja, nee, habe ich leider nicht.
4: Oh,
2: und ich wollte aber euch fragen, ob ihr eine Katze habt und ob ihr diesen Tag gebürtig feiern könnt.
3: Nee, ich habe leider auch keine Katze. Also wenn, dann müssen die Katzen von meinen Freunden her, wenn ich die heute umarmen möchte. Aber das passt.
4: Geil. Also persönlich habe ich auch keine, aber mein Freund hat Katzen.
2: Oh nein, wie schön.
4: Sogar zwei. Ja, fast schon drei Stück, weil die nehmen immer kleine Katzen auf noch. Mhm. Und deswegen, also ich habe heute wahrscheinlich eine lange Knuddelsession vor mir.
2: Ganz wichtig. Die Katzen fühlen sich sonst sehr diskriminiert. Man muss an sie denken. Das ist wie Muttertag oder Kindertag. Da war ja auch vor ein paar Tagen.
3: Stimmt.
2: Ich kann euch auf jeden Fall empfehlen, diese Seite mal abzuchecken. Ich finde es richtig sweet. Das ist eine ganz große Community, vor allem in den USA, um diesen Tag.
3: Mhm. Okay.
2: Aber natürlich sollten wir auch nicht die echten Feiertage vergessen, weswegen Menschen auch frei bekommen und wir wichtige Sachen zelebrieren. Naja, wir machen jetzt auf jeden Fall weiter mit Musik. Und zwar What You Want von Angel Feet Justice.

0: Wir haben es fast Viertel vor und das bedeutet, wir zeigen euch einen neuen Beitrag. Und zwar, Larissa, möchtest du den Beitrag einleiten?
1: Einen wunderschönen Beitrag von unserer lieben Eule Theresia, die mir gegenüber sitzt.
0: Hi.
1: Wunderschön, nein, wirklich, ich finde den Beitrag cool, deswegen haben wir gesagt, wir nehmen den auf jeden Fall nochmal mit rein. Was nervt LinkedIn? Ich bin wieder excited, ihn zu hören, deswegen hau raus.
0: Ja, nochmal ganz kurz als Einordnung. LinkedIn ist eine Plattform, eigentlich gedacht, dass man sich dort connecten kann, neue Jobs finden, aber irgendwie ist das ein bisschen ausgeartet. Und jetzt, wenn man LinkedIn öffnet, dann kriegt man Anxiety, also und Angstzustände, ich kriege Druck, dass ich, warum ich nicht schon, erzähle ich ja auch gleich schon, warum ich nicht schon erfolgreich bin mit Anfang 20. Aber naja, wir schauen jetzt rein. Auf geht's. Auf geht's.
2: Was nervt?
0: Ich öffne Instagram. Eigentlich nur zur Ablenkung. Reels schauen und durch die Memes scrollen, die meine WG mir geschickt hat. Und da sind sie wieder. Ich werde auf meiner Startseite angeschrien. Sie nennen sich selbst High Performer und erzählen mir, wie viel ich arbeiten soll und dass ich mich unbedingt connecten muss. Und zack, setzt die FOMO ein. Eigentlich sollte ich auch mal Kontakte aufbauen. Networken, wie man so schön sagt. Zögernd wandert mein Finger Richtung App Store und ich lade die App zur Vorhölle runter, LinkedIn. Die App war ursprünglich gedacht als Plattform für beruflichen Austausch und ehrliche Einblicke in die Arbeitswelt. Diese Zeiten sind aber schon längst vorbei. Zuerst muss ich mir ein Profil erstellen, wo ich Abitur gemacht habe, wer mein Arbeitgeber ist und was meine Skills sind. Peinlich berührt tippe ich meine zwei kleinen Joberfahrungen und mein Studium in die jeweiligen Felder ein. Datenschutz ist in Deutschland immer so ein großes Thema, aber hier veröffentliche ich meinen Wohnort unter Klarnamen? Naja. Nachdem ich mir ein Profilbild gegeben habe, fange ich intensiv mit dem Networking an. Also, ich frage meine beste Freundin und einen Kumpel aus dem Studium an. Ich habe zwar schon deren Nummer, aber jetzt sind wir auch offiziell LinkedIn-Freunde. Level up in der Freundschaft oder so. Nachdem ich erfolgreich ganze 2 neue Follower gesammelt habe, bin ich nun vollkommen in der Welt der Selbstvermarktung angekommen. Zwischen High-Performern und Marketing-Gurus versuche ich, mich zurechtzufinden. Die erste Gruppe, die mir begegnet, sind die LinkedIn-Influencer. Boarding to Singapore, Reise nach Südamerika zur Recherche. Ich vergesse fast, dass ich auf LinkedIn bin und fühle mich wieder wie in meiner Insta-Bubble. Eine Frage bleibt aber gleich: Wie könnt ihr euch solche Reisen leisten? Nach dieser ersten Flut an Informationen kommt mir eine neue Gruppe an Menschen entgegen. Wie du mit deiner Bewerbung überall eingeladen wirst. 10 Bewerbungsfehler, die sie sofort vermeiden sollten. Ich bekomme eine Flut an Optimierungen. Das Problem dabei, jeder rät mir was anderes. Ich soll ein Foto in meine Bewerbung einfügen. Ich soll kein Foto in meine Bewerbung einfügen. Ich soll Floskeln vermeiden, aber nicht zu kreativ werden. Sonst können die KI-Programme meine Bewerbung nicht lesen und ich werde aussortiert. Na klasse. Ich scrolle weiter und mein persönlicher Endgegner begegnet mir. Mit 23 schon Führungskraft und das habe ich gelernt. Wie ich mit 20 ein erfolgreiches Unternehmen gegründet habe. Der reine Erfolg wird zur Schau gestellt. Ich erinnere mich, wie ich die App heruntergeladen habe, weil ich Angst hatte, was zu verpassen. Jetzt fühle ich mich aber noch schlechter. Wie kann ich mit Anfang 20 noch studieren? Wieso habe ich keine Reisen ins Ausland, gebe Bewerbungstipps und habe noch keine Firma gegründet? Es reicht. Ich schließe die App und atme durch. LinkedIn ist weniger ein Spiegel der Arbeitswelt, sondern mehr ein Schaufenster. Eines, in dem alle glänzen und sich präsentieren wollen. Die eigentliche Frage ist nicht, warum LinkedIn nervt, sondern warum wir das Gefühl haben, dort überhaupt sein zu müssen.
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So, ihr Lieben, wir haben jetzt eine Neuvorstellung für euch. Einmal von Haiti. Wir sind uns nicht so ganz sicher, mit Endgame. Sie kommt aus Hamburg und ihr Musikstil ist wirklich eher Rap. Und sie trat bereits unter dem Pseudonymnamen Miami, Robbery und Overdose auf und war bis vor kurzem, also Mitte Mai, noch auf Trägholz-Tour. Und was sie so zu bieten hat, das hören wir jetzt.

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1: Wir haben es den 4.6., einen Donnerstag um 10 Uhr morgens im Campusradio Jena. Ich bin Theresia und ich habe zwei ganz tolle, liebe Co-Moderatoren mit mir. Die dürfen sich einmal vorstellen.
2: Hi, ich bin Alex und ja, ich bin heute das zweite Mal am Moderieren und mache richtig Spaß mit den beiden Mädels hier und ich freue mich auf die zweite Stunde mit euch.
3: Hola, ich bin's Larissa. Es war richtig süß, Alex.
1: Ja,
3: danke.
1: Wirklich.
3: Ich freue mich auch, mit euch zu moderieren. Das macht sehr viel Spaß. Genau.
1: Ich freue mich sehr, wie man hört. Alex ist zum zweiten Mal dabei und ich finde, sie macht das ganz, ganz großartig.
2: Ne? Dankeschön.
1: Wir hatten ja schon ein paar tolle Themen. Wir haben über LinkedIn gesprochen, wir haben über Katzen umarmen, deinen Katzentag gesprochen. Dabei haben wir gerade richtig einen Feiertag. Naja, wir haben auf jeden Fall richtig Bock. Wir erzählen euch auf jeden Fall auch gleich, was noch ansteht. Wir haben tolle Themen für euch geplant. Und wir starten jetzt aber natürlich wie immer rein mit richtig guter Musik für euch. Und zwar More von Kelly Holiday.

0: 218 des Strafgesetzbuches.
1: Seine Ehefrau Giselle betäubt und im Internet zur Vergewaltigung an eine Frau mit einer Flüssigkeit begossen.
2: Abotropfen ist sie an
3: Farbe. Geschlossene Partys, sexuell
4: Missbrauch und kein
5: Offen. Was verjährt,
6: das
5: verjährt,
6: unschuldig,
7: unschuldig.
8: Es geht ganz klar um Gewalt gegen Frauen, die Frauen trifft, weil sie eben Frauen sind.
9: So, und für eure Spotify. Ja. Für eure Spotify-Playlisten, damit die ein bisschen aufgewertet werden, haben wir eine Neuvorstellung für euch. Und zwar von der Band My Ugly Clementine. Das finde ich ein genialer Name, wie auch immer man darauf kommt. Der Track, den wir euch vorstellen, der heißt Head in the Air von dem aktuellen Album The Good Life. Die Band kommt aus Österreich und macht so typischen Indie-Rock. Die kommen aus Wien. Da habe ich ja gestern schon ein bisschen anklingen lassen, dass ich ganz große Wien-Loverin bin. Leider singen sie, das heißt leider, sie singen auf Englisch zum Nachteil von mir. Ich liebe ja den Wiener Akzent, Dialekt. Aber trotzdem ganz, ganz tolle Band. Sie setzen sich stark mit dem Thema Feminismus, Empowerment und Gleichberechtigung auseinander. Und da würde ich sagen, hören wir mal direkt rein in diese feministische Hymne. Auf geht's!

0: So, ihr Lieben, jetzt erfahrt ihr nochmal, was wir jetzt so in der zweiten Stunde geplant haben. Einmal 10.45 Uhr hört ihr den guten Hunger, da erfahrt ihr, was es so in den Mensen zu futtern gibt. Und 10.15 Uhr bequatschen wir dann nochmal ein wichtiges Thema, wie ich finde, nämlich Nebenjobs während Studium, neben Ausbildung, was weiß ich nicht alles. Und um halb dann nochmal das Wetter und die Veranstaltungstipps von uns. Erfahrt ihr. Perfekt.
1: Haben wir für euch in petto alles schon vorbereitet. Und ich habe jetzt noch einen kleinen Song für euch, den ich euch gerne präsentieren möchte. Und zwar von meinem momentanen Lieblingskünstler. Er lief gestern schon im Radio, hat den Insta-Hit gewonnen. Und zwar hören wir jetzt Schick mit Check von Bibiza. Let's go.

0: Oh, spannend. Süß.
1: Wir dachten, wir probieren mal ein neues Bett aus. Und zwar haben wir jetzt für euch, wir drei im Gespräch, nenne ich das.
2: Mhm. Jetzt wird's ernst.
1: Jetzt wird's ernst. Ja. Vielleicht nicht so.
2: Oh, oh.
1: Und zwar haben wir ein Thema mitgebracht. Und zwar haben Larissa und ich nämlich eben vor der Sendung so drüber gesprochen, welche Jobs wir alle so machen. Und dann war ich so, hey, das kann eigentlich in die Sendung. Weil, wusstet ihr, dass das BAföG jetzt nicht mehr erhöht wird?
2: Crazy.
0: Also ich hatte es mitverfolgt, habe aber jetzt noch nicht den letzten Standpunkt gecheckt und ich finde es, ja, traurig. Also ich bin auch auf BAföG angewiesen und deswegen ist das ein bisschen enttäuschend tatsächlich, dass es jetzt doch abgelehnt wurde, weil es wäre schon schön, wenn es ein bisschen mehr wäre, weil sonst würden wir ja auch nicht mehr arbeiten nebenbei.
1: Genau, und zwar sind viele Studis auf Jobs angewiesen, was ja auch unsere Bundesregierung gesagt hat, dass einfach Studis ja privilegiert sind und mehr arbeiten sollten. Das mag bestimmt auch auf viele zutreffen, aber nicht eben kann jeder sich Arbeit leisten oder von den Eltern unterstützt werden.
0: Genau.
1: Oder ist gezwungen, dann abends noch zu arbeiten oder früh morgens, je nachdem. Und da hat Larissa einmal eine Studie rausgesucht, beziehungsweise einen Artikel von ZDF heute, und zwar wie viele Studierende während des Studiums noch arbeiten.
0: Ich habe mal reingeschaut und da steht drin knapp 2/3, also über 50%, nämlich

0: 63 der Studierenden in Deutschland haben einen Nebenjob und ich finde das einfach krass. Dabei bringen sie dann pro Woche im Schnitt ungefähr 15 Stunden auf. Und das ist, also ich weiß nicht, neben einem Vollzeitstudium ist das schon viel. Ich kenne viele, auch natürlich auch von mir, aber von Freunden oder so, Kommilitonen, die arbeiten so viel in der Woche. Und ich denke mir manchmal, Leute, wie kriegt ihr das hin? Ich habe nicht so viele Stunden, Gott sei Dank, aber es ist wirklich crazy. Wir haben so viele Abgaben, das, ich weiß nicht, ob die das nicht bedenken, aber ja, es ist schon krass, wenn man auch bedenkt, wie viele es drauf angewiesen sind, überhaupt einen Nebenjob machen zu müssen.
1: Und dann Minijob ja auch oft nur den Mindestlohn bekommt. Ja. Man dort nur den Mindestlohn bekommt und das halt 600 Euro dann auch nicht die Welt sind. Also in Jena haben wir ja sogar Glück noch mit den Mieten, das muss man dazu sagen, aber in München kostet ja ein WG-Zimmer durchschnittlich 700 Euro. Also reicht ja nicht mal der Minijob zum Wohnen. Und da wollte ich euch aber einmal fragen, um ein bisschen Expertise zu geben, ein bisschen vielleicht auch Erfahrungen zu teilen. Welche Minijobs, welche Nebenjobs habt ihr schon mal gemacht, die ihr machen musstet, um Schule oder Studium zu finanzieren? Ja, Schule zweitrangig, aber ihr versteht, was ich meine.
0: Check. Alex, möchtest du anfangen?
2: Also ich habe in meinem Leben sehr viel mit Kunden gearbeitet und habe da positive und negative Erfahrungen gesammelt. Also positiv auf jeden Fall super liebe Kunden, die einem Kuchen mitgebracht haben, wo wir dann hinten zusammen saßen und den Kuchen aufgefuttert haben. Das war auch immer wirklich sehr schön. Oder einfach einem liebe Worte mit auf den Weg gegeben haben. Und einfach so, ja, einfach nette Menschen auch kennengelernt. Aber natürlich auch irgendwo ein bisschen anstrengende Menschen in meinem Kundenkontakt, die auch da waren. Und ja, wo es dann schon auch manchmal herausfordernd war, da einfach die Balance zu finden zwischen, es ist einfach dann viel los im Betrieb gewesen und aber auch jedem irgendwie gerecht zu werden. Das war schon manchmal nicht ganz so einfach. Oder auch, wenn die Kollegen sagen, ach, du bist ja eh nicht da. So, das ist auch immer so ein typischer Satz. So, man ist irgendwie dann, wie du gerade sagtest, mit den so 10, 15 Stunden in der Woche da, dann auch ein Vollzeitstudium. Und wie gesagt, dann wird immer so, du bist ja eh nicht da.
1: Das habe ich zum Glück noch nie gehört. Das ist ja frech. Waren das dann so Leute, die Vollzeit gearbeitet haben dort?
2: Genau, dass man immer irgendwie ja doch nicht da ist und ja, manchmal auch diese Zugehörigkeit manchmal ein bisschen gefehlt hat. So, ja. Was sind eure Erfahrungen da so?
1: Willst du? Oh, ich habe schon ganz viele gemacht.
0: Hau mal raus.
1: Ich habe ganz klassisch schon so mit 14 angefangen, 15 in der Gastro zu arbeiten. Oder habe auch für die Zeitung geschrieben. Ich habe in einer Sportkneipe gearbeitet. Ich habe im Testzentrum gearbeitet. Leute, das war genial, weil ich war noch da unter 18. Das heißt, ich durfte nur die Ausweise so checken und saß dann nur vorne. Ich musste nicht selbst testen. Und der Stundenlohn, man weiß ja, ist ein offenes Geheimnis. Ja. Das war schon gut, vor allem als Schülerin, wenn man keine Ausgaben hat wie Miete und Essen. Das war schon richtig toll. Ich habe auch hier viel in der Gastro gearbeitet. Ich habe auch Fundraising gemacht, auch eine ganz wilde Erfahrung.
0: Okay.
1: Dann wirst du irgendwo in Deutschland eingesetzt für eine Organisation. Mhm. Und dann stehst du da auf der Straße und dann bist du die nervige Person, die die Leute anspricht für einen guten Zweck, muss man sagen, um Spenden zu sammeln für Organisationen. Aber viele Leute haben halt keine Lust, mit dir zu sprechen. Und da muss man schon echt...
2: Verstehen, ja.
1: Ja, aber du stehst 10 Stunden jeden Tag auf der Straße und da musst du resistent sein, weil da... was ich mir anhören müsste. Vor allem auch spannend, wieder Kundenkontakt. Also Gastro und so, ja, es gibt super viele liebe Menschen, aber auch nicht so liebe, aber das ist alles noch im Rahmen. Wenn du auf der Straße stehst, ich wurde teilweise beschimpft, als ob ich diese Organisation leite.
0: Wie kannst du nur, Theresa? Krass, also wirklich.
1: Wie kann ich nur? Oder dann kommen die mit so Scheinargumenten. Es geht so um darum, Kriegsgebiete zu unterstützen und Co. Und dann kam mal ein Mann auf zu mir und meinte so, ja, aber die Strände in Schleswig-Holstein, dafür müssen wir ja auch Geld bezahlen, um die zu besuchen. Das geht ja gar nicht. So. Aber wollen wir jetzt nochmal über die aktuelle Lage im Iran sprechen? So nach dem Motto. Das war eine ganz crazy Erfahrung und das war aber auch nur, weil ich mein Studium finanzieren muss. Ja. Aber Larissa, ich weiß, dass du gerade auch zwei ganz krasse wilde Jobs hast. Also ich finde es wirklich unterhaltsam. Also ich finde es cool.
0: Das ist süß. Ich habe auch schon einiges durchgemacht, auch damals als Schülerin. Ich hatte auch Putzjobs tatsächlich mal nebenbei. Da habe ich angefangen, bei so einer Organisation bei uns in der Stadt zu arbeiten und habe dann halt so, ich glaube, irgendwie, wenn du halt in Wohnungen fährst und dann älteren Leuten hilfst und so. Es waren die schlimmsten 2 Wochen meines Lebens tatsächlich.
2: Oh mein Gott.
0: Leute, ich habe Sachen gesehen, die wollte ich nicht sehen. Nein, aber das war auf jeden Fall das tue ich euch nicht empfehlen, deswegen macht's nicht. Dann habe ich ganz viel in der Gastro gearbeitet, auch hier in der, im Ernst-Abbe-Sportfeld. Dann in Eiscafés mache ich auch jetzt noch, aber nur nebenbei. Dann arbeite ich jetzt noch an der Rezeption. Ich sage, das ist bisher tatsächlich auch der geilste Job. Ich bin in der Zahnarztpraxis.
1: Das ist so cool.
0: auch wilde Kombo. Aber ich lerne so richtig neue Sachen kennen, also aus dem Gebiet natürlich. Die Kunden oder Patienten eher gesagt sind meistens nett, meistens aber auch richtig arschig, weil wenn es zu lange dauert, bin ich halt die erste Ansprechperson und ich kriege alles ab. Aber ich lache die dann an, quatsche ein bisschen mit denen.
2: Immer noch mal freundlicher sein, habe ich festgestellt. Dann werden die auch freundlicher. Das ist ein guter Tipp.
0: Das stimmt, nee, aber sonst ist das tatsächlich der Beste. Und ja, sonst auch ganz random in irgendwelchen Cafés oder allgemein als Kellnerin gearbeitet. Also sind schon ein paar Sachen, die ich erlebt habe. Und ich stimme auf jeden Fall Alex auch zu, auch dir, Theresia. Es kommt halt immer auf den Kunden drauf an. Ja, entweder musst du gute Laune denen gegenüberbringen oder bekommst auch tatsächlich mal gute Laune zurück. Aber ja, ist halt alles immer schwer.
1: Könnt ihr ganz kurz noch sagen, was war bisher euer Lieblingsjob? In ein, also ein Satz?
2: Schwierig gerade in einem Satz. Aber ich glaube, in der Klinik zu arbeiten, in der Augenklinik zu arbeiten.
0: Rezeption. Bei dir?
1: Sportkneipe im Dorf.
2: Ah, super. Richtig geil.
1: Okay, ich hoffe, ihr konntet auf jeden Fall ein bisschen Expertise von uns bekommen. Vielleicht neue Ideen, wenn ihr gerade auf Jobsuche seid, um euer Studium zu finanzieren oder generell ein bisschen Geld dazu zu verdienen. Und wir machen jetzt erstmal weiter mit Fuck Around von Disco Punk.

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1: So, ihr Lieben, jetzt erfahrt ihr wieder, wie das Wetter ist. Einmal die Infos von der klimatologischen Messstation der Ernst-Abbe-Hochschule hier in Jena. Da sind es laut denen 19 Grad Celsius mit einer Tendenz steigend und die Luftfeuchtigkeit nur noch bei 70,2%. Und dann erfahrt ihr auch nochmal den Tagesverlauf, denn mittags, also von 12 bis 18 Uhr, haben wir eine Temperatur von 20 bis 21 Grad, stark bewölkt und windig. Ich finde, langsam ist jetzt wieder ein bisschen Sonne da, aber scheint dann wohl wieder zu gehen, schade. Abends dann von 18 bis 22 Uhr haben wir 15 bis 19 Grad, zeitweise leichter Regen und es wird windig. Und dann nachts haben wir von 6 bis 22 Uhr 13 bis 15 Grad, es wird stark bewölkt sein und vereinzelt sogar Regen.
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1: So, und was ihr bei dem doch nicht so tollen Wetter machen könnt, erfahrt ihr jetzt, nämlich im Wagners Corner gibt es eine Open Stage. Die Bühne im Wagner hat natürlich wieder Platz für Musik, Spoken Word und Performances jeder Art. Die Bühne, Technik und das Licht stehen euch bereit und es braucht eigentlich nur noch euch und euer Instrument und natürlich eure Kreativität. Anmeldung könnt ihr noch bis 19 Uhr oder per Mail einreichen, also entweder anrufen, wie gesagt. Es gibt 8 Slots, die noch möglich sind. 20 Minuten ist eure maximale Spielzeit und eine Backline ist vorhanden. Das Ganze findet ihr im Café Wagner. Es geht ab 19 Uhr los und kostet 4 bis 6 Euro.
2: Das klingt auf jeden Fall sehr, sehr nice. Und was auch noch sehr gut klingt, ist heute wieder ein Run, der durch Jena stattfindet. Ein 5 Kilometer Social Run. Und Treffpunkt ist um 18 Uhr bis 18.30 Uhr. Am Aurora Café am Ernst-Abbe-Campus. Da könnt ihr euch einen netten Kaffee oder einen leckeren Kaffee abholen und euch schon mal ein bisschen connecten. Und dann um 18.30 Uhr geht's los mit dem Run in entspannter 7er Pace. Auch dann Start am Campus natürlich. Ein Lastenfahrrad mit DJ ist am Start und der Lauf geht ungefähr so bis 19.30 Uhr. Und ab 19.30 Uhr geht es dann in die After Run Beats mit auch einem Rundlauf Tischtennis, Techno, Ping-Pong, Tischtennis. Und ja, das wie alles ist mit freiem Eintritt und klingt auf jeden Fall nach einer coolen Veranstaltung.
3: Und last but not least, ein allerletztes Mal werde ich schwärmen und zwar für den Film Genkel, ein Schafskrimi. Ich habe ihn gesehen, ich war begeistert. Alex lacht auch schon wieder, weil ja. Ich jetzt zum dritten Mal vor ihr schwärme, aber ich mache einfach weiter. Es geht nämlich um eine Schafsherde, die einen Hirten hat und der wird ermordet. Und glücklicherweise hat der Hirte aber zuvor jede Nacht den Schafen immer eine gute Nachtgeschichte vorgelesen, einen Krimi. Und deswegen wissen die genau, was abgeht und wie man diesen Fall löst mit Tatverdächtige finden, Motiv und Co. Und dann machen sich die Schafe auf die Suche. Und ich kann spoilern, am Ende finden sie auch den Täter, aber man denkt nicht, dass es der war, den man denkt, dass es ist, wenn man das versteht, was ich gerade sage.
2: Ist das nicht immer so, dass man denkt, dass es jemand anders war und dann ist es doch ein anderer?
3: Quatsch, es sind Schafe.
2: Es sind Schafe, okay.
3: Es ist auf jeden Fall ganz großartig. Und wenn ihr auch Fans von Bastian Pastewka und Anke Engelke.
2: Ja.
3: Genau, seid.
2: Sehr nice, ja.
3: Die beiden sprechen die Hauptrollen, die zwei Hauptschafe. Und das ist, die machen das ganz, ganz großartig. Das ist ganz, ganz schön. Es ist auf jeden Fall heute Abend im Schillerhof ab 20.15 Uhr. Und wenn ihr eine Tosca habt, dann dürft ihr da sogar kostenlos rein. Und egal, was ihr tut oder lasst, das Campus Radio Jena wünscht euch dabei ganz, ganz viel Spaß.
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3: Ich habe da noch eine Frage an euch und zwar, lest ihr Krimis?
1: Tatsächlich nicht, aber ich schaue sie manchmal.
3: So Tatort dann mäßig oder schon englische, britische?
1: Also Tatort meistens bei meinen Großeltern oder halt irgendwie im Fernsehen oder so, aber ich bin tatsächlich nicht so ein großer Krimi-Fan.
3: Bei dir, Alex?
2: Also ich bin ein richtiger Tatort-Fan. Und hier gab es auch mal eine Tatort-Bar, aber die gibt es nicht mehr. Es gab mal in Jena eine Tatort-Bar.
3: Oh.
2: Das jeden Sonntag da um 20.15 der Tatort lag. Und dann bin ich mit einem Freund von mir dahin und dann gab es sie nicht mehr. Ich war so traurig und ich will einfach Tatort gucken. Und das ist bei uns eine Familientradition. Wir gucken alle sonntagsabends Tatort 20.15 Uhr. Da gibt es nichts drüber. Darf man mich auch nicht anrufen um Sonntag 20.15 Uhr.
3: Gut zu wissen, alles klar. Ja.
2: Aber Mediathek regelt es auch, wenn dann doch mal der Anruf reinkommt. Also alles gut. Also ich liebe Krimis und ich liebe Tatort. Und auch wenn ich zu Hause bin, immer wird Tatort abends geguckt.
3: Was ist dein Lieblingstatort?
2: Tatort.
3: Ich bin zu wenig drin. Ich dachte, ich habe keine Ahnung. Ich dachte,
2: unterschieden in den Regionen. Also sonntagsabends heißt das Tatort aus Münster aus.
3: Ah, genau, das meine ich. So, genau. Dass du zum Beispiel Wilsberg schaust, so dass das dein Lieblingstatort ist. Aber du schaust so die Überkategorie dann sonntags.
2: Genau, also Wilsberg ist auch cool, aber so Tatort. Oh. Ja, Münster ist halt Kult. Münster ist schon cool. Aber manchmal ist Münster ein bisschen langweilig.
3: Ja, wie heißen die beiden? Wer reden wir privat nochmal drüber? Wie heißen? Ich habe die Drehorte schon mal besucht, ganz spannend in der Stadt.
2: Geil. Ja, wir beide lieben ja auch sehr Münster, ne?
3: Ja, wir kommen halt aus dem Video, was soll man machen? Naja, egal. Also ich, meine Mama ist Buchhändlerin, sie verkauft ganz viele Krimis, aber es ist irgendwie nie auf mich rübergesprungen. Krimis haben mich bisher noch nicht erreicht, aber vielleicht bald. Also der hat mich ja abgeholt, der Schaumskrimi.
2: Geil. Ja. Merkt man gar nicht. Ich muss es nochmal wiederholen.
3: Okay, wir hören jetzt weiter Musik und zwar One of One von Masterpiece.

0: So, hallo zusammen. Ich habe noch eine schöne Neuvorstellung für euch von der Band von Holzen. Und der Trackname finde ich richtig cool, heißt Zieh. Aus dem aktuellen Album Solange die Erde sich dreht, und die kommen aus Ulm. Und der Song handelt füreinander Dasein. Das finde ich ein richtig cooles Thema. Also checkt den gerne mal aus.
1: Genau, der lief gerade. Nochmal so als, den habt ihr gerade schon gehört, ihr wollt noch mal ein paar Infos nachreichen. Vielleicht kommt er jetzt einfach bei euch in die Playlist rein, weil er euch überzeugt hat, und noch mit den extra Infos. Wir machen jetzt weiter mit Rockmusik von Charlie XCX.

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1: So, wir erzählen euch jetzt, was es heute zu essen gibt. Also die wichtigste Frage des Tages. In der Carl Zeiss Mensa gibt es Kartoffelcurry mit Basmati-Reis. Das ist einmal vegetarisch. Dann haben wir noch Spätzle mit Käsesoße und Rösschen. Oh mein Gott, das klingt richtig gut. Für 3,20 Euro vegetarisch. Und dann haben wir noch einmal Frikadellen mit bunten Karottengemüse und Kartoffelstampf. Das ist dann einmal mit Fleisch. Und Tintenfischringe mit Pommes Fritz und Knoblauchdip für 5,20 Euro. Und die liebe Larissa erzählt euch jetzt, was es in der Ernst-Abbe-Mensa gibt.
2: Danke dir. Genau, also es gibt einmal Blumenkohl, Zucchini-Curry mit Vollkorn, Perlkuskus für 2 Euro als vegane Option. 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Dann haben wir Lachsnudeln mit Blattspinat und Tomatenwürfeln für 4,20 Euro. Das ist natürlich eine Fischalternative. Und dann haben wir noch diese Desserttheke und Salattheke für euch.
3: In der Philomensa bekommt ihr einmal Gemüse-Bolognese mit Vollkorn-Spirelli für 2 Euro. Das ist vegan. Außerdem bekommt ihr 4 Hefeklötze mit Heidelbeeren und einem Salat dazu für 2,50 Euro. Ist vegetarisch. Außerdem bekommt ihr Gemüse-Köttbullar, uiuiui, lecker, mit Tomatensauce, Nudeln und einem Salat auch für 2,50 Euro. Ist vegetarisch. Da könnt ihr euch fühlen wie bei Ikea. Nein, die haben keine Tomatensauce. Naja. Und für 3,70 Euro bekommt ihr noch Soljanka mit Brötchen. Das ist Rind und Schwein. Und mein Gott, Hilfe, die Philomensa hat heute Angebote, Freunde. Das hört nicht auf.
2: Ja, ja.
3: Außerdem bekommt ihr in der Philomensa Brokkoli-Nussecke mit Tomatensauce und Gemüse-Couscous. Dazu ein Salat für 3,70 Euro. Der ist vegan. Und jetzt, last but not least, das glaube ich, 6. Gericht. Tintenfischringe mit Pommes und Knoblauchdip für 4,70 Euro. Und ich frage mich gerade, das war doch in der Carl Zeiss Euro teurer, kann das sein?
2: Ich glaube, ja.
3: Spannend. Also wenn ihr Geld sparen wollt, dann müsst ihr zu Philomensa und nicht zu Carl Zeiss.
1: Und dann gibt es noch im Uni-Hauptgebäude Blumenkohl, Zucchini-Curry mit Vollkorn, Perlkuskus, auch vegan für 2 Euro, Spinat-Lasagne für 2,80 Euro in der vegetarischen Variante. Und last but not least, Hackfleisch, Käse, Lauchsuppe und 2 Scheiben Roggenmischbrot in der Fleischvariante für 3,20 Euro.
2: Guten Hunger.
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3: Und weil wir so viel von guter Musik verstehen, werden wir die letzten 10 Minuten nochmal richtig abliefern. Und zwar hört ihr jetzt Selfie at the Beach von Oliver Mova.

0: So, wir haben noch eine Neuvorstellung für euch. Der Trackname heißt Sucker und das Album heißt auch Sucker, was seit dem 29.05. raus ist. Die Künstlerin kommt aus Dänemark und heißt Cecile, wenn ich das richtig ausspreche. Und die hat schon in ihrer Kindheit eigene Lieder auf dem Dachboden in der Scheune der Eltern geschrieben. Und ja, ist, glaube ich, so eine richtige Künstlerin, die das lebt. Und ihr Debütalbum Favorite Girl erscheint am 11.09. Checkt das mal aus.
1: Ja, super. Sehr, sehr cool. Und es ist auch schon wieder soweit, die 2 Stunden gehen langsam zu Ende und wir müssen Tschüss sagen an alle Zuhörenden. Es hat mir ganz viel Freude gemacht mit euch beiden. Es war sehr, sehr witzig.
2: Ich fand es auch richtig toll und bedanke mich für eure Zusammenarbeit. Ich
0: bedanke mich auch für eure Zusammenarbeit und für meinen Nebenjob hier.
2: Genau. Na dann, tschüssi Leute.
0: Tschüss.
2: Ciao, ciao.

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9: Ich liebe dieses Jingle.
10: Zucker. Ja. Das Friesa-Jingle, das alte, eingebrachte.
9: Gesagt. Ja, du solltest das ja schon lange mal aufpimpen.
10: Ja, liegt außerhalb meiner Kompetenz.
9: Da reden wir später drüber. So, ich versuche heute mal in Hochdeutsch zu reden, weil ich muss das irgendwie jetzt auf die Kette bekommen mit dem Hörbuch, was ich hier auferlegt bekommen habe. Mal gucken.
10: Es kommt bald ein sächsisches Hörbuch in Originalsprache dir raus.
9: Aus Aue.
10: Lesungen aus meiner Jugend. Ja.
9: Dialektfrei.
10: Dialektfrei. Hannoverischen. Hochdeutsch.
9: Gut. So, jetzt halt richtig bei Freeze Out. Freeze Out am Nachmittag.
10: Es ist viel zu warm, viel wärmer als angesagt, haben wir schon festgestellt. Und viel zu wenig Regen. Aber wir beschweren uns nicht. 40 Grad im Dachstuhl, im Radio. Warum
9: das
10: auch?
9: Hört doch auf mit diesen... Wenn wir von Krankheiten reden, wenn du jetzt schon von Krankheiten...
10: Ich rede vom Wetter.
9: Dachstuhl.
10: Dachstuhl ist Wetter.
9: Dachstuhl.
10: Das hast du jetzt heute.
9: Ich dachte, du warst bei Proktologen.
10: Noch nicht.
9: Herr Hönige, Sie haben Dachstuhl.
10: Oh Gott. Wie lange habe ich noch zu leben? Wir waren auf dem WG Tigris, ja. Das haben wir, glaube ich, noch gar nicht ausgewertet im Radio.
9: Nö.
10: Kannst du dich erinnern ans viktorianische...
9: Pferd.
10: Picknick.
9: Es gab ein viktorianisches Pferd mit Sicherheit. Es gab viktorianische Flügel.
10: Flüge. War einiges zu sehen. Können wir gerne nochmal drüber schwadronieren.
9: Können wir machen. Vorbereitet. Wusstest du?
10: Sag's an.
9: Dass der Getter, der David, mit dem Vitalic was gemacht hat.
10: Nee.
9: Ich weiß jetzt nicht, ob ich das gut finden soll.
10: Hast du Sound dabei?
9: Ja, hab ich.
10: Na dann bin ich jetzt gespannt.
9: Also, na gut. Wir machen erstmal los.

0: Da hat also dein Lieblings-Vitalic hier was mit dem Mega-Mainstream-DJ Gedda gemacht, sagst du.
1: Ach, jeder verkauft sich auch mal. Oder der wird schon was auf dem Kasten haben. Ach, übrigens, die Sendung ist heute komplett KI-generiert. Auch deine Stimme.
0: Ja,
1: meine Stimme, deine Stimme.
0: Ich wundere mich schon, ich bin hier auf dem Klo und sag eigentlich gar nichts.
1: Nee, eigentlich rülpst du die ganze Zeit. Verrückt, was hier rauskommt.
0: Herrlich, wie
1: Gedanken,
0: die Technik heute schon.
1: Gedanken
0: so
1: aus Rülps. So, ja, wie stehst denn du dazu?
0: Zu was denn?
1: Zum Klo.
0: Bin ich immer gerne und auch oft über den Tag verteilt.
1: Gesagt. Also KI.
0: Ja, immer damit.
1: Ach, deswegen steht das K für Kack.
0: K steht für Kack.
1: Kack-Integral. Gut, wird eine interessante Sendung.
0: Wirst du Bescheid.
1: Was erwartet mich denn jetzt?
0: In der Sendung?
1: Ja.
0: Das, was halt auch immer kommt, Christian.
1: Nix.
0: Eigentlich nix. Phrasen und Musik.
1: Phrasen und Musik.
0: Ja, das ist vielleicht auch unser neuer Sendungsname.
1: Peace out.
0: Phrasen und Musik, naja.

0: ich war ja zum WGT-Samstag auch nochmal in der Stadt unterwegs, unten auf dem Augustusplatz. Und da war eine Bühne aufgebaut. Ich weiß nicht, ob du dich erinnern kannst.
1: Bier.
0: Bier?
1: Bierbühne kannte ich.
0: Die Bierbühne.
1: Nee, da stand ich sehr kurz.
0: Da gab es so ein Verkaufszelt mit so einem Dark Mark, Dark Affair hieß der, und nochmal eine Bühne.
1: Ach, da waren wir doch nicht zusammen.
0: Ja, stimmt. Deswegen will ich es dir erzählen. Gesagt. Ach, höre mir. Höre mir auf meine Worte.
1: Ich dachte, du erzählst das den Leuten.
0: Ja, auch.
1: Auf der anderen Seite.
0: Auf der anderen Seite.
1: Die Leute und
0: das Mikrofon.
1: Gut.
0: Auf jeden Fall war da eine Bühne und da haben mehr oder weniger unbekannte Bands dann halt ihre Slots gehabt und konnten da so spielen, 4, 5 am Tag. Und ja, ob die nun bekannt waren, ich weiß es nicht. Zumindest hatten die eine kleine Fanbase und diverse Leipziger, die da so stehen geblieben sind. Und sie spielten da so ihr IBM-Techno und was weiß ich. Und das Lied hörte auf. Es gab ein, zwei. Und der Sänger: Leipzig, ihr macht mich fertig. Das ist da. Ich glaube, ja, wenn dich das schon fertig macht, dann wart mal ab, bis ihr richtig durchstartet.
1: Dann komm mal auf uns zu. Schnee,
0: ist meine schon.
1: Meine Herren. Ist doch süß.
0: War schön.
1: Ihr macht mich fertig. Ich kann ja auch. So, jetzt neue Entdeckung des Tages, Jahres, Woche, wie auch immer.
0: Von dir.
1: Ich mag die.
0: Im Sommerregen.
1: Ja, les mal vor.
0: Spencer.
1: Oben.
0: Broken Spencer.
1: Ja, Broken Spencer.
0: Sommerregen.
1: Nette Menschen.
0: Nette Menschen.
1: Im Morgs. Passt zum Wetter.
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0: Ja, gefällt mir gut. Machen die durchgängig so
1: schon vorbei?
0: Ja, war schon
1: ist
0: vorbei.
1: Schon vorbei?
0: Ist schon vorbei, Christian. Oh. Machen die durchgängig so eine Musik?
1: Ja.
0: So elektrisch und,
1: ja.
0: Und positiv?
1: Elektrisch positiv und nehmen sich selbst nicht so ernst. Als wir sind die neuen Heizbringer.
0: Und dann muss ich da mal reinhören.
1: Ja.
0: Aber die neuen Heizbringer sind ja sowieso Shine is Black. Deswegen hören wir da wieder in die aktuelle VÖ rein.
1: Fö.

0: Ich weiß auch nicht, wer den das Wasser noch reichen kann. Das müssen schon Eisblöcke sein, damit sie selber irgendwie untergehen.
1: Schön gesagt, Christian. Das war ja akustischer Raumwunder aus jeder Challenge Black. Aber das war jetzt zumindest nicht der David Guetta mit seinem Vitalic. Das kommt immer noch.
0: Das kommt noch. Ach ja, das reicht nicht ran. Das soll jetzt mal den Vitalic schicken.
1: Mach mal, ruf mal den Vitalic an.
0: Das ist ein bisschen was fürs Herz. Für mir, an mich.

0: ja, Freeze-Out, Freeze-Out. Ist das immer noch auf Freeze-Out? Auch das geht bei Freeze-Out, Daft Punk Gesang. Mit einem harten P.
1: Mit einem harten B.
0: Aber P, am Samstag gehen wir in die Tille, Distille.
1: In die Distille.
0: Wir und Freunde.
1: Obwohl 30 Jahre La Family Park ist.
0: Aber das ist in Frankfurt unten, oder?
1: Das ist in
0: ist das gleiche Wochenende?
1: Ja.
0: Das ist so lustig. Das gefällt mir lustig.
1: Frankfurt.
0: Da waren wir ja auch schon im Love Family Park.
1: Ja.
0: Mit den Freunden.
1: Das war auch schön.
0: Ja. Aber diesmal bin ich gespannt, was du vorbereitet hast in der Distille.
1: Ich habe eigentlich alles.
0: Ihr könnt uns ansprechen, wenn ihr uns tanzen seht.
1: Ich habe keinen
0: aber
1: Stift.
0: Aber nur einmal am Abend.
1: Ich wollte gerade sagen, ich habe keinen Stift mit.
0: Ja. Ich habe immer einen Stift mit.
1: Aber es ist, wie viel Uhr haben wir es? 6:30? Nee.
0: Was
1: ich habe kein Ending mit.
0: Nee, schade.
1: Weg unter. Wir sind

0: das war's.
1: Wuppatzack. Hannes, jetzt muss ich wieder aufstehen, ja.
2: Abschnallen, ganz das, kurz. Abschnallen, Pinkelpause.
1: Das waren 17G Beschleunigungskräfte. Geht da mit Vitalic.
2: G.
1: Ja.
2: Der Französ, wo kommt denn Geta her?
1: Da Geta?
2: Geta.
1: Nee, ich dachte nicht, dass der Franzose ist. Ich weiß nicht.
2: Aber nee, ist er Italiano?
1: Das können wir nachgoogeln. Das ist vielleicht nur ein toller klingender Name.
2: Stimmt. Ja, auch der David, eigentlich heißt er nur.
1: Der David.
2: David.
1: Der David Günther.
2: Ach, das stimmt schon gut.
1: Aus Schweinfurt.
2: David.
1: Ja, ja, hat mir gefallen. Geht bestimmt ab im Club.
2: Bestimmt.
1: Na ja, dann machen wir was Französisches.
2: Du machst was.

0: Das war aber ein Teaser gewesen.
1: Oh, herrlich, was du, da alles noch kommen mag. Von
0: zum Beispiel nochmal ein Refrain.
1: Chinese Black.
0: Chinese Black war das?
1: Da will ich mich klar.
0: Sind die nicht aus Jena? Haben die jetzt nicht wieder neu angefangen?
1: Mhm, da kommt noch einiges
0: dieses Jahr. Ist das nicht so ein kleines Wunder?
1: Nee, ein kleines Wunder.
0: Was immer größer wird. Da sind wir wieder beim Stift in der Tille.

0: Das ist Simon und du und Christian, da kriege ich gleich Hunger.
1: Ja.
0: Es wird mal wieder Zeit für Sterne der Mensa, das hatten wir lange nicht.
1: Sterne der Mensa.
0: Was erwartet uns denn in Jenas studentischen Küchen die nächsten Tage?
1: Also wenn dich das nicht anspricht, dann weiß ich auch nicht.
0: Und dann los.
1: Morgen in der Tatzenpromenade, wisst ihr, hier bei Zeisens. Oh, beim Zeis, nicht ja. Beim Daimler, beim Zeis. Erdnussrahmen.
0: Oh ja, da.
1: Ja, wir sehen uns.
0: Wir sehen uns, 12 Uhr.
1: Tricky, weil es gibt auch noch rote Beetepuffer mit Spinatsoße.
0: Bin ich raus.
1: Dann nimmst du den Wurstgulasch mit, Nudeln.
0: Das ist überraschend, aber passt.
1: Und dieses komische Hähnchenschnitzel, das kann man eigentlich überspielen.
0: Ja, die Panade, die ist nicht vegan.
1: Ja, dann kommst du übermorgen wieder.
0: Ja.
1: Da gibt es nämlich einen Kartoffelcurry. Nepalesischer Art mit Basmati-Reis.
0: Oder? Habt ihr ostasische Wochen, oder was?
1: Fast. Denn für die Reutlinger gibt es Käsespitzle mit Käsesoße und Röstzwiebeln.
0: Wir haben ja so viele Reutlinger.
1: Ja, und für die, eigentlich volle Reutlinger. Oder für die Thüringer hier Frittatelle. Frittatelle mit bunter Karottengemüse.
0: Das ist französischer Klops, Frittatelle.
1: Frittatelle und eine super Überleitung. Dankeschön an der Stelle.
0: Freilich.
1: Tintenfischringe.
0: Naja, das ist die gleiche.
1: Ja, schon sind wir beim Freitag.
0: Echt, so schnell vergeht die Woche. Was, wir sind jetzt schon rum, wir sind schon satt.
1: Ich habe noch den Freitag, aber da esse ich ja nicht, da haue ich ja schon mal 11 ab.
0: Ja.
1: Da musst du mich überraschen in Leipzig.
0: Ich kenne guten Asiaten.
1: Oh, jetzt musst du mich echt überraschen. Es gibt nämlich Quarkhäulchen, mein Fräulein.
0: Die habe ich im Tiefkühler, die kann ich mitbringen.
1: Na, die auch.
0: Die kann man auf der Autobahn auftauen.
1: Die Tüfleiber, die Mensa-Tü hat auch, das ist nicht echt.
0: Tüfleiber.
1: Oder masturbiertes Sojas.
0: Nee. Das hast du nicht verlesen.
1: Ich musste auch wirklich weit weghalten.
0: Wir sind noch vor 19 Uhr.
1: Ich mache Radio, kein Auge.
0: Ja, kein Fernsehen.
1: Mariniertes Sojasteak mit gebratenen Zwiebeln. Okay.
0: Das könntest du jetzt im Nahfeld nicht lesen.
1: Nein.
0: Mariniert.
1: Marinierter Herr. Tortellini mit Schinken. Okay, Gorgonzola.
0: Ja, das war's.
1: Bon Appetit.
0: Ja, dann, Rosan.
1: Ach, Batsch. Da habe ich halt die Speisekarte auf den Tisch geknallt. Was soll jetzt noch ein Getränk sein?
0: Da ist einiges dabei. Vielleicht ein stilles.
1: Eine stille Mate. Die schütteln wir ganz lange für dich.
0: Naja, also ich.
1: Ins Gesicht.
0: Dann sehen wir uns ab morgen. Och,
1: ich schwitze schon. Das Essen macht immer. Essen macht immer hungrig.
0: Naja, ist halt. Dann. Abfahrt mit Musik.
1: Abfahrt.

0: Ja, die künstliche Studiointelligenz hier ist auf Zufallsgenerator eingestellt.
1: Ich habe Durchfall deswegen.
0: Wir haben absolut keine musikalische Gewalt mehr. Der Computer regelt, Christian. Das ist die Zukunft.
1: Das ist Biologie.
0: Das ist die biologische
1: Zukunft.
0: Günstige Zukunft.
1: Aber ich habe Ideen. Achso, ja. Nee, du hast gesagt.
0: Du hast Ideen?
1: Nein.
0: Gut. Jetzt ist gleich wieder Autogrammstunde.
1: Jetzt habe ich eine.
0: Na dann.
1: Nein.
0: Ich habe gleich die Autogrammstunde im.
1: Sag ich nicht.
0: Genowski.
1: Mhm. Ach, Scheiße.
0: Ja,
1: da habe ich so meinen Stift mit.
0: da ist es dann wieder dran. Da kommt der Jan und dann kommst du und ich und.
1: Du kommst mit deinem Feinliner.
0: Dann gibt's Kinderschnitzel wieder.
1: Kischni.
0: Naja.
1: 53, ey, wir müssen doch irgendwie. Jetzt müssen wir noch irgendwie.
0: Denkst du, da kommt noch was? 53?
1: Nein.
0: 7 Minuten vor Ende?
1: Nein.
0: Ach komm.
1: Nein.
0: Macht's gut. Tschüss.
1: Nein.
0: Doch.
1: Nein.

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8: 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Heavy Metal auf Radio OKJ. 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

0: Ja, herzlich willkommen zum Metzschelkrei hier auf Radio OKJ. Wie immer am Mikrofon die Silvia.
1: Und der Felix.
0: Ja, wir sind jetzt gerade gestartet mit der Band Savage Master. Die haben zusammen mit der Band Mystic Storm eine Split-CD rausgebracht, jeder drei Songs. Und da habt ihr gerade von Savage Master The Power gehört. Und dann machen wir jetzt logischerweise weiter mit Mystic Storm. Und der Songtitel ist nur auf Russisch angegeben, du weißt ihn bestimmt auf Englisch?
1: Ja, Wandering Time.
0: Okay, aber singen kommt sie, glaube ich, auf Russisch, ne?
1: So wie die Split heißt, The Power und Wandering Time. Wir spielen einfach beide Title Tracks.
0: So ist es. Dann viel Freude.

0: So, das war jetzt die Band Mystic Storm. Die sind übrigens aus St. Petersburg. Sorry, ist mir gerade nicht eingefallen. Die Stadt hat ja auch ihren Namen schon manchmal geändert. Genau, St. Petersburg. Und das Album, besser gesagt Split, heißt The Power on Wandering Time und ist zusammen mit der Band Savage Master in Vorbereitung auf neue Alben. Weitermachen wir jetzt mit der Band Joff Ir.
1: Ira, keine Ahnung.
0: Ira. Und ja, das ist mal ein bisschen ungewöhnlich für uns, nämlich Black Metal. Aber nicht ungewöhnlich ist, dass sie aus Athen sind. Und ihr drittes Album heißt Gun with the Devil, auch auf Englisch netterweise. Und da hören wir jetzt rein in den Song The Blind Eye of Antichrist.

0: Youth Area waren das eben gewesen mit dem Song Blind Eye Antichrist. Der Background hat mir auf jeden Fall gefallen. So, jetzt kommen wir zu einer Band, die klingt so ein bisschen wie ein Kosmetikartikel. Und zwar Rexoria heißen die.
1: Oder wie ein ganz gefährliches Krankheitssymptom. Oder unangenehm, sagen wir unangenehmes Krankheitssymptom.
0: Okay, auf das bin ich jetzt noch nicht gekommen.
1: Das ist das, was ich gerade gesagt habe.
0: Nee, ich kenn's nicht, wollte ich damit sagen.
1: Ja, okay.
0: So, weiter. Rexoria, Fallen Dimension heißt in ihrer CD. Und da hört ihr jetzt den Song Running with the Stars.

0: Das war ja ganz schön klimprig. Rexoria waren das gewesen. Melodic Power Metal aus Schweden. Fallen Dimension, das Album Running with the Stars, der Song. Und jetzt machen wir weiter mit der Band Phantom.
1: Ja, Not Midnight Yet heißt ihre CD. Und da die haben, also thematisch auf jeden Fall ist eher Horror-Thema. Und da spielen wir euch jetzt den Song vor, Out of the Mausoleum. Viel Spaß.

0: Phantom haben uns berichtet, Out of the Mausoleum.
1: So ist es.
0: Und vom Album Not Midnight Yet. Wisst ihr Bescheid, es ist einfach noch nicht so weit. Aber nichtsdestotrotz machen wir jetzt ganz besinnlich weiter mit Rhapsody in Blue von der Neptune Power Federation.

Der Neptune Power Federation haben wir eben gespielt von ihrer CD Mondo Tomorrow, den Song Rebels, so die in Blue. So, ich kann schon sagen, jetzt spielen wir erstmal noch was Aktuelles und danach kommt das Metal Battle, die Auslosung. Die Auslosung haben wir schon gemacht. Ich erzähle das nachher alles. Jetzt spielen wir erstmal Witch Ripper. Die haben eine CD rausgebracht, die nennt sich True the Hook Classes und da hört ihr jetzt den Song Symmetry of the Hook Classes. Our Classes.

0: Das waren jetzt eben Witch Ripper gewesen von ihrer neuen CD Symmetry of the Horcruxes und auch der Song. So, und jetzt kommen wir wieder zum Metal Battle. Besser gesagt, jetzt kommen wir erstmal zur Auflösung der letzten Metal Battle. Und da haben zwei, ja, also alle Songs, die wir in die Metal Battle haben, mögen wir natürlich sehr, sonst wären sie nicht dabei. Logisch, aber diese Schlacht war auch doch sehr groß. Und episch. Zwar hatten episch, genau, da hatten episch gekämpft Omen mit dem Song Battle Cry gegen Axehammer mit dem Song Sense of Time. Und die haben so lange gekämpft und so lange gefochten miteinander, dass sie dann auf einmal ganz müde wurden und es gab ein Unentschieden. Das allererste Unentschieden von einigen Stimmen, muss man so sagen, hier im Metal-Kai Metal Battle. Und dabei belassen wir es jetzt einfach. Ist ein Unentschieden erstmal.
1: Genau.
0: So, und jetzt kommen wir auch schon zu den nächsten Metal Battle für diesige Sendung, wieder vom Fachpersonal gezogen. Und ja, es geht schon wieder scharf weiter. Und zwar haben wir diesmal Dream Theater mit Only a Matter of Time. Und die kämpfen gegen eine eher jüngere Band, aber die mir zum Beispiel sehr gut gefällt, Tenef. Und die Tenef treten an mit den Snow Tiger. So, viel Spaß damit.

0: So, das waren die beiden sich duellierenden Kandidaten von unserer aktuellen Metal Battle.
1: Sehr geile Songs, aber es sind ja alle sehr geile Songs bei uns in der Metal Battle. Also ihr habt gehört Dream Theater und als zweites jetzt Tenneth. Und ja, könnt ihr wieder gerne abstimmen auf Facebook unter Radio Metalcry. Stimmt häufig ab und viel, damit wir wissen, was euch besser gefällt. Und wir sind sehr gespannt, welcher Song dann weiterkommt sozusagen. Ja, und jetzt machen wir wieder mit was Aktuellen weiter.
0: Jetzt machen wir mit Death Metal aus Zürich weiter. Vorax mit dem zweiten Album Volcano Schock und davon der Titeltrack.

0: Phorax, das Album Vulkanoschock und auch der Song. Ja, jetzt kommen wir langsam, aber heftig zum Ende dieser hervorragenden Metal-Kai-Sendung.
1: Wir wollen euch wieder darauf hinweisen, auf Facebook unter Radio Metal-Kai ist die Playlist einzusehen dieser Sendung.
0: Ah.
1: Und ihr könnt natürlich abstimmen für das Metal-Battle, nicht vergessen. Und ja, jetzt ganz zum Schluss haben wir noch einen Song, und zwar Midnight Odyssey. Eine Live-CD haben sie rausgebracht, A Mass of Fallen Stars live in Tulum. Und da hört ihr gleich den Song When Titans Fall. Und damit sagen wir tschüss, winke, winke, bis zum
2: nächsten Mal. Habt eine schöne Zeit. Bis dann. Tschüss.

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5: Und wenn einer von uns beiden wieder streunend verschwindet, ist die Liebe wie Gebell an den Mond, der uns verbindet. Blaubart und Ginster steigen heute hinab in die tiefsten Tiefen und schwingen sich auf in die höchsten Höhen nordamerikanischer Lyrik. Wir sprechen heute über Allen Ginsberg und sein epochales Langgedicht Howl. Alles ist heilig. Jeder ist heilig. Überall ist heilig. Jeder Tag ist in Ewigkeit. Jeder Mann ist ein Engel. Der Landstreicher ist ebenso heilig wie die Seraphim. Der Irre ist heilig, so wahr du, meine Seele, heilig bist. Die Schreibmaschine ist heilig. Das Gedicht ist heilig. Die Stimme ist heilig. Die Hörenden sind heilig. Die Ekstase ist heilig. Heilig Peter. Heilig Alan. Heilig Solomon. Heilig Lucian. Heilig Kerouac. Heilig Hunky. Heilig Burroughs. Heilig Cassidy. Heilig die unbekannte, verkrachte Existenz und die ihr Leiden ertragenden Bettler. Heilig die abscheulichen, menschlichen Engel. Das war ein Auszug aus der Fußnote zum Langgedicht Howl von Allen Ginsberg. Das ist heute das Thema bei Blaubart und Ginster. Eine Stunde Literatur, und vorgetragen hat diese heilige Passage der Pater Omnipotens Aeterna Deus, Ralf Schönfelder.
6: Ja, ihr Lieben, bei mir im Studio ist wie immer Bob Dylans Personal Trainer und Gesangscoach, Mario Osterland.
5: Da ist nicht mehr viel zu retten, aber vielen Dank für die Lesung gleich zu Beginn. Wir haben es heute mit einem großen Stück Poesie zu tun.
6: Ja, unsere dritte Folge zur Beat Generation. Mhm. Heute geht es um Allen Ginsberg. Und Mario, ich habe überlegt, dass ich gern zu Beginn mit dir nochmal einen kleinen Blick in den Rückspiegel werfen möchte. Mhm. Auf die Beat Generation, die beiden Autoren, die wir schon besprochen haben, die Legenden William Burroughs und Jack Kerouac. Und vor allem den Einfluss, den die Beat Generation auf die Kunst und auf die Gesellschaft genommen hat. Denn dass die Beat Generation heute noch so ein Thema ist, dass sogar Blaubart und Ginster eine Trilogie dazu macht, aber generell natürlich ein großes Thema ist, das liegt natürlich daran, dass jede dieser drei Autoren, die Beat Generation auch als Ganzes, aber insbesondere diese drei Autoren, nicht nur wichtige Bücher geschrieben haben, die heute noch sehr gut lesbar sind, sondern eben die Literatur transzendiert haben, also eigentlich einen Einfluss haben, der über die Literatur hinausgegangen ist und sogar auf die Mainstream, die Popkultur übergegangen ist. Wir haben mit Burroughs angefangen vor 2 Monaten. Da haben wir das Frühwerk gelesen, Junkie und Queer. Die sind auch, glaube ich, die Romane, die mir am besten gefallen von ihm. Aber der einflussreiche Burroughs ist wahrscheinlich der des Spätwerks. Seine Cut-Up-Technik hat die experimentelle Literatur beeinflusst. Seine späten Romane sowie Nova Express oder The Soft Machine sind so grundlegende Bücher für dann die Ästhetik des Cyberpunk, die nach wie vor natürlich auch populär ist, aber auch generell in der Musik, ne? Im Post-Punk, im Industrial, überall spielt Burroughs eine Rolle und hat Spuren hinterlassen. Bei Kerouac dasselbe, darüber haben wir letztes Mal schon gesprochen, der Roadtrip als so ein, seine spirituelle Erfahrung, der Aufbruch, diese ganze nochmal Neuerzählung der Frontiergeschichte der USA, der Jazz in der Literatur, dieses Freiheitsgefühl, das Kerouac vermittelt, das hat eben auch die Literatur verlassen und ist in die Popkultur übergegangen. Und Ginsberg, unser Thema von heute, der steht da seinen Kollegen in nichts nach.
5: Überhaupt nicht, nein.
6: Also er war, glaube ich, ein Vorreiter so der Lyrik-Performance, also der Art von Lyrik, die schon die Performance mitdenkt. Er war, glaube ich, auch in Amerika einer der Vorreiter so des engagierten Dichters, des politisch engagierten Dichters. Von ihm, Mario, das habe ich jetzt erst gelernt in Vorbereitung auf diese Folge, stammt der Begriff Flower Power. Wusstest du das?
5: Nee, das wusste ich tatsächlich nicht. Überrascht mich aber auch nicht ganz, weil wir befinden uns ja heute in den 50er Jahren immer noch. Wir reden über die Beat Generation. Und Allen Ginsberg ist ja dann eigentlich zuerst, also ab den späten 60ern, obwohl er schon eine Ikone war, noch wieder zu einer Ikone geworden für die Hippie-Bewegung. Und dann, oder in jedem Jahrzehnt hat irgendeine Subkultur Ginsberg als Ikone, ich will nicht sagen benutzen können, sondern sich wiederfinden können.
6: Ja.
5: Das ist halt sehr interessant, sehr wandlungsfähig.
6: Das ist wirklich verrückt. Er hat eben in den 60er Jahren ein Essay geschrieben, in dem er gefordert hat, dass die Protestierenden gegen den Vietnamkrieg Blumen an die Polizei verteilen sollen. Und davon kommt dieser Begriff Flower Power, der natürlich nicht nur in der amerikanischen Counterculture, sondern eigentlich weltweit dann ein Begriff geworden ist. Er war auch jemand, der in die Musikgeschichte eigentlich eingegangen ist. Bob Dylan hat sich für ihn interessiert, Paul McCartney, Philip Glass, Moondog. Und natürlich ist Ginsberg auch einer der Leute, die mit dazu beigetragen haben, dass so östliche Philosophie im Westen und in Amerika popularisiert wurde. Darüber reden wir nachher auch noch. Aber das ist schon ein interessanter Typ, der Ginsberg.
5: Ja, total interessant. Also wie gesagt, ich wusste das mit der Flower Power nicht, aber es passt komplett ins Bild. Also er ist irgendwie ein Guru der 50er Beat-Leute aus New York und dann auch von der Westküste gewesen. Dann ist er der Guru für die Hippies gewesen. Dann war so ein bisschen der Guru für die Aufständischen in der Tschechoslowakei in den 60er und 70er Jahren und so weiter und so fort. Ganz, ganz so stark können wir heute nicht ausholen, werden nicht ausholen, weil wir uns mit dem frühen Ginsberg beschäftigen. Wie gesagt, mit Howl. Seine erste Veröffentlichung war das und es ist eigentlich Zeit seines Lebens sein großes Wiedererkennungswerk geworden. Ich weiß nicht, ob es das Wort gibt, aber ich habe es gerade geschöpft. Das heißt, er ist kein One-Hit-Wonder, er hat viele andere sehr gute Gedichte geschrieben, Kaddish, Sunflower Sutra, dann die späteren, deutlich politischer, engagierteren Gedichte. Da ist sehr in seinem Gesamtwerk sehr, sehr viel zu entdecken, aber Howl scheint über alles natürlich. Also, weil es auch nicht nur das Dreigestirn Carrack, Ginsberg, Burroughs so zusammenfindet, sondern auch es gibt auch drei Werke im Prinzip mit On the Road, Naked Lunch und eben Howl. Das sind dann auch so die drei bis heute typischsten Beat-Werke, sagt man so, wobei die natürlich auch in sich sehr unterschiedlich sind.
6: Aber wie wir, glaube ich, nachher auch feststellen werden, es eben doch Übereinstimmung gibt. Also sich doch Motive wiederfinden, sage ich mal so. Ne?
5: Ja, tatsächlich ist halt der Spirit der gleiche. Ja. So, das kann man schon sagen. Also damit werden wir uns heute beschäftigen. Wir werden da natürlich auch darüber sprechen, wer Allen Ginsberg denn nun eigentlich war und wie er so literaturhistorisch einzuordnen ist. Bevor wir das machen, hören wir aber Musik. Lieber Ralf, du hast fast den gleichen Song mitgebracht, den ich mir fürs Ende ausgesucht habe. Was hören wir denn jetzt?
6: Ja, wie gesagt, Bob Dylan war auch ein Fan von Allen Ginsbergs Lyrik und ich habe einen Song mitgebracht, von dem ich gehört habe, dass der Text von Ginsberg beeinflusst oder von der Ginsberg-Lektüre von Dylan beeinflusst gewesen sein soll, nämlich Subterranean Homesick Blues. Und wir hören ein Cover von Them Roaring Thunderboys.

0: Them Rolling Thunder Boys waren das, mit einem Cover von Bob Dylans Subterranean Homesick Blues. Passende Musik für eine Stunde Literatur. Blaubart und Ginster beschäftigen sich heute mit Allen Ginsbergs Langgedicht Howl. Und ich will noch kurz was nachtragen zu dieser Beziehung von Ginsberg und Bob Dylan. Das ist nämlich auch ganz interessant. Den Song, den wir jetzt gehört haben, Subterranean Homesick Blues, das ist der Opener von dem Album Bringing It All Back Home. Der Auftakt dieser Trilogie, der den kontroversen Bob Dylan unter den Folk-Fans sozusagen gebildet hat, als er sich entschlossen hat, quasi die Klampfe gegen eine elektrische Gitarre einzutauschen. Und ich habe mal in irgendeiner Doku die Legende gehört, dass es Allen Ginsberg war, der auf einer Party diese Platte aufgelegt hat, Bringing It All Back Home, und es lief so im Hintergrund der Partygesellschaft, und Ginsberg hat dann die Leute darauf aufmerksam gemacht und hat gesagt, hört dem Jungen mal zu, versteht ihr eigentlich, was hier gerade für eine Revolution vonstatten geht? Und tatsächlich müssen die Leute dann auf einer Party wohlgemerkt geschwiegen haben und auf Ginsbergs Hinweis sehr aufmerksam gehört haben und verstanden haben, dass hier eine völlig neue Art von Songwriting und Poesie zur Musik im Entstehen ist. Und da kann man eben schon dran auch ablesen, was Ginsberg einfach für einen Einfluss hatte, so als Kulturguru auf sein Umfeld und die Personen, die er eben angezogen hat.
1: In welchem Jahr kam das Album raus? So in etwa?
0: 65 kam das raus.
1: Naja, da war Ginsberg

0: nicht nur für die Beat Generation, sondern bis heute wahrscheinlich der bekannteste US-Dichter des 20. Jahrhunderts im Allgemeinen. Zumindest mit der meisten weltweiten Verbreitung, was so Übersetzungen und dergleichen angeht. Also das lässt sich schon sagen und damit ist er auch vergleichbar so ein bisschen im Status mit dem, was Walt Whitman im 19. Jahrhundert war für die US-Lyrik. Darauf weise ich jetzt nicht von ungefähr hin, weil Whitman ein Riesenvorbild für Ginsberg war, logischerweise, der mit Leaves of Grass quasi 100 Jahre vorher eigentlich ein ähnliches Aufsehen erregt hat oder beziehungsweise es ähnlich kontrovers diskutiert worden ist, aber aus anderen Gründen. Können wir vielleicht mal eine Extrasendung zu machen. Als eines der Zentralgestirne, vielleicht sogar das Zentralgestirn der Beat Generation, ist er nicht nur als Dichter in Erscheinung getreten, sondern er war quasi für den Kulturbetrieb seiner Zeit Vermittler, Lektor, Agent, Netzwerker, später dann politischer Aktivist gegen atomare Aufrüstung, für die Rechte homosexueller und indigener Menschen. Er war Botschafter des Buddhismus in der westlichen Welt und. Was als Dichterkarriere begann, war im Prinzip am Ende so etwas wie ein Universalintellektueller und eine öffentliche Stimme der Gegenkultur Nordamerikas, letztlich bis zu seinem Tod, kann man sagen. Er wird auch interessanterweise, das ist jetzt in unserem Intro schon angeklungen, nicht nur mit der Beat Generation assoziiert, sondern auch mit der sogenannten San Francisco Renaissance, mit den Black Mountain Poets, mit den Confessional Poets und schließlich sogar mit der New York School of Poetry. Also das ist ein riesen Vermächtnis, was er da geleistet hat, nicht nur an dichterischer Stelle, sondern auch was das, ja man würde sagen, das Networking angeht und das Dasein als Multiplikator, wie man auch manchmal gerne im Literaturbetrieb sagt.
1: Ein Influencer quasi seiner Zeit.
0: Ein Influencer, das könnte man auch sagen, ja. Geboren 1926 in Newark, New Jersey.
1: Ein paar Jahrzehnte vor Tony Soprano.
0: Ein paar Jahrzehnte vor Tony Soprano. Sein Vater, Louis Ginsberg, sehr interessant, war auch Dichter, allerdings ein relativ erfolgloser Dichter, würde man heute sagen, zu Lebzeiten mit bescheidenem Erfolg. Er war an der Ostküste bekannt, hat in Anthologien und Zeitschriften veröffentlicht, aber erfolglos in Anführungsstrichen, deshalb, weil er damit keine Familie ernähren konnte. Ginsberg hatte noch Geschwister und deswegen hat dieser Louis Ginsberg also Zeit seines Lebens einen ganz etabliert bourgeoisen oder als bourgeois empfundenen Job ausgeübt, nämlich er war Englischlehrer. Mhm. Ganz, das war naheliegend.
1: So. Wie viele Schriftsteller das so sind, ne? Also genau. In Amerika.
0: Die Mutter Naomi Ginsberg war Zeit ihres Lebens so ein, wie sagt man, eine In-and-Out-Patientin in verschiedenen Psychiatrien. Also sie hatte sehr stark vor allen Dingen mit Schizophrenie zu kämpfen. Und spätestens seitdem Allen Ginsberg so etwa 6 Jahre alt war, war die Mutter eigentlich ständig in irgendwelchen Anstalten, Psychiatrien, Pflegeheimen und so weiter untergebracht. Oft auf Zeit, aber manchmal waren es auch sehr große Zeiträume von bis zu 2 Jahren. Sodass das auch ein sehr schwieriges Verhältnis irgendwie zum Sohn war. Ganz einfach durch die Abwesenheit erstmal in erster Linie. Sie starb dann auch 1956. Also als Allen Ginsberg so 29, 30 Jahre alt war. Und das war dann wiederum auch das Jahr, in dem Howl erschienen ist. Also da kam sehr viel zusammen.
1: Interessant. Hast du übrigens auch gelesen, dass Ginsberg gesagt hat, dass er nicht weiß, ob er das Gedicht veröffentlicht hätte, wenn seine Mutter noch gelebt hätte?
0: Mhm. Ja, das kenne ich. Das ist ganz bekannt. Also das ist eine bekannte Selbstaussage im Zuge zu Howl. Und auch, dass er beim Schreiben ausgeblendet hat, dass dieses Gedicht jemals veröffentlicht wird. Ja. Also er meinte, es würde wahrscheinlich eh keine Chance geben, es zu veröffentlichen. Also muss ich mir auch keine Gedanken darüber machen, was mein Vater darüber denken würde. Und das hat ihm die Freiheit gegeben, das eben zu verfassen. Was ein bisschen kurios ist, um ehrlich zu sein, denn eigentlich ist Ginsberg in einem sehr offenen, progressiven Elternhaus aufgewachsen. Und offen und progressiv heißt in diesem Fall eigentlich fast schon rebellisch.
1: Oh ja.
0: Denn die Mutter war Mitglied der Kommunistischen Partei und das eben unter anderem in den 40er und 50er Jahren. Das ist also nicht von ungefähr. Auch der Vater war sehr offen gegenüber sozialistischen Ideen und sozialistischen Traditionen, aber dann eben doch, was dann den literarischen Aspekt angeht, doch eher ein Traditionalist. Interessant ist dann auch, dass Ginsberg eigentlich ursprünglich gar nicht Dichter werden wollte, obwohl er sich früh schon für Literatur interessiert hat, ist auch durch seine Eltern da herangeführt wurden, aber er wollte ursprünglich und das auch noch, nachdem er die erste Erfolge mit Howl und dann später auch Kaddisch hatte, eigentlich Anwalt für Arbeitsrecht werden.

0: Also dann, er hatte da schon ein großes sozialistisches Bewusstsein. Aber diese Karriere, die ist eben vereitelt worden. Unter anderem glaube ich oder vermute ich auch deswegen, weil er zwischenzeitlich von der Columbia University in New York ja rausgeworfen wurde, exmatrikuliert wurde, in Verbindung mit einem Verkehrsunfall, der sich in New York ereignet hat. Er ist dann nur mitgefahren, sage ich mal. Es war ein gestohlenes Auto, voll mit Hehlerware. Kam irgendwie aus so einem nebulösen Geschäft quasi eines kleinen Hehlerrings, zu dem auch dieser Herbert Hunky gehört hat. Also der Name tauchte ja auch immer mal auf, der auch so zur Beat Generation assoziiert wird. Und um dem Gefängnis zu entgehen, hat Allen Ginsberg eingewilligt, sich in eine psychiatrische Klinik einweisen zu lassen, sich sozusagen zu rehabilitieren, sich den Kopf waschen zu lassen, könnte man flapsig formulieren. Und vor allen Dingen zu schwören, dass er heterosexuell ist beziehungsweise heterosexuell wird.
1: Deswegen haben sie ihn wieder rausgelassen dann am Ende. Ne? Oder dann, deswegen hat er nicht...
0: Stimmt, genau, das habe ich jetzt durcheinander gebracht. Genau, am Ende hat man ihn wieder herausgelassen, weil er geschworen hat, heterosexuell zu sein. Das wird noch eine große Rolle spielen.
1: Das war das New York State Psychiatric Institute.
0: Richtig.
1: Das spielt auch eine große Rolle, wo das war. Denn er hat da auch einen anderen Insassen getroffen.
0: Richtig.
1: Carl Solomon, von dem wir heute noch hören werden.
0: Genau, Carl Solomon hat er dort kennengelernt. Das war ein Mitpatient, dem das Gedicht Howl gewidmet ist. Und also diese Psychiatrieerfahrungen sind wirklich ein wesentlicher Faktor für die Entstehung von Howl. Ein anderer, der auch ein biografischer Hintergrund ist, ein anderer Faktor für die Entstehung von Howl beziehungsweise dieser frühen Poetik von Ginsberg, ist die sogenannte Blake-Vision. Ralf, du grinst schon und nickst schon so.
1: Dieses Zitat habe ich mir natürlich auch rausgeschrieben.
0: So schelmisch, ja, weil es ist einfach eine unglaubliche Selbstauskunft eines Autors, die man so findet. Es ist nicht so üblich, sage ich mal, in der Literaturgeschichte, dass Initiationserfahrungen...
1: Ja, dafür ist natürlich William Blake ein sehr geeigneter Dichter für eine Initiationsvision.
0: Richtig,
1: ja.
0: Genau. Denn die Blake-Vision, du hast es schon gesagt, bezieht sich auf William Blake, dessen Stimme Allen Ginsberg 1949 in seinem Apartment in East Harlem vernahm. Und zwar kurz nachdem er mit dem Unanieren fertig war, das Gedicht A Sunflower von ihm las und quasi meinte in einer Art von Vision, entweder Blakes Stimme selbst oder eben die Stimme des allmächtigen Gottes, der in Blakes Gedichten vorkommt, zu vernehmen. Er war also mit sich, auf einmal war er erleuchtet, er war mit sich im Reinen, alles war im Einklang.
1: Möchtest du das Zitat hören,
0: und, ja,
1: wie er es beschreibt?
0: Ja, ich natürlich.
1: Also er sagt, das Gedicht handelte von mir. Plötzlich, gerade als ich es verstand, hörte ich im Raum eine sehr tiefe, erdige Stimme, von der ich sofort annahm, dass es Blakes Stimme war. Als ich aus dem Fenster blickte, durch das Fenster zum Himmel, schien es mir plötzlich, als blickte ich in die Tiefen des Universums.
0: Ganz genau. Und das Interessante daran ist, dass diese Vision, wie er sie erlebt hat, dann auch schildern konnte, nicht sofort verflogen ist, sondern sie hielt sage und schreibe 7 Tage an. In diesem visionären Zustand hat er also auch sich 7 Tage lang über den Campus bewegt und durch die Stadt und halt überall dort, wo er Cafés und so weiter, wo er eben so verkehrte. Und er glaubte nicht nur selbst die materielle Welt durchdrungen zu haben, sondern er glaubte auch, dass ein vollkommenes Bewusstsein auch alle Menschen ergriffen hat, die um ihn rum agiert haben. Also, dass alle auf demselben Level sind und sich alle irgendwie in einer anderen Sphäre bewegen. Und das war so eine Verbindungserfahrung, ne? Und so eine Erfahrung von Zugehörigkeit.
1: Einheitserfahrungen sind das meistens, diese Art von Erfahrung.
0: Richtig,
1: ne?
0: Richtig. Man kann das eigentlich in allen Ginsberg-Biografien nachlesen, wie man auch dann am Ende dieses Kapitels meistens nachlesen kann, dass bis heute nicht ganz klar ist, ob er einfach nur halluziniert hat oder einen Mörder-Drogenrausch hatte, der sehr lange nachgewirkt hat.
1: Wieso muss man das denn so charakterisieren? Er hatte da ein mystisches Erlebnis. Er ist bei weitem nicht der Erste in der Weltgeschichte. Warum sollte das nicht möglich sein?
0: Ich will mich auch um Gottes Willen nicht drüber lustig machen, aber das zumindest noch einzuschieben, ist wiederum auch naheliegend. Denn ähnlich wie Burroughs und Kerouac, vor allen Dingen aber Burroughs, war Allen Ginsberg, zumal der junge Allen Ginsberg, den Drogen nicht gerade abgeneigt, hat auch sehr viel rumexperimentiert. Allerdings weniger mit Opiaten, wie das Burroughs getan hat, das war wiederum das Glück von Ginsberg, sondern eher mit Peyote und LSD und dergleichen.
1: Und Marihuana.
0: Und Marihuana, ja. Hat, glaube ich, gekifft wie ein Bagger. Ja. Und war ja dann auch in guten Kontakt mit Timothy Leary im Übrigen, ne? Aber es ist trotzdem interessant, diesen Exkurs zu machen, denn diesen Zustand, den er da erlebt hat, 1949 wird berichtet, den hat er danach natürlich immer wieder erleben wollen, beziehungsweise hat er sich wieder nach diesem Zustand gesehnt, weil es nicht nur diesen Einklang, also diesen omnipräsenten Einklang mit der Welt gab, sondern natürlich auch dichterische Visionen beflügelt hat. Denn sie wurde ja unter anderem durch Poesie ausgelöst.
1: Siehst du, Mario, und das ist die große Falle in der Mystik, dass du das dann wieder haben willst.
0: Richtig.
1: Und damit bist du wieder verstrickt in das Haben wollen.
0: Ja. Und das war
1: und auch dann nicht, klappt es erst recht nicht, kann ich dir sagen.
0: Ja, natürlich nicht. Und das hat ja auch für Ginsberg nicht geklappt. Das hat eigentlich nur dazu geführt, dass er immer mehr Drogen genommen hat und dass er sich eigentlich immer mehr auch in einem hedonistischen Leben hingegeben hat, was natürlich mit der Selbsterkundung seiner Sexualität zu tun hatte und so. Na, man kann das jetzt nicht alles so metaphysisch runterbrechen, aber er war halt einfach ein junger Mann, der auf der Suche nach sich selbst und nach diesem Erlebnis hat er halt zu extremen Mitteln gegriffen, um das zu wiederholen. Und eigentlich hat er auch dadurch angefangen, seine Dichtung sehr ernst zu nehmen, weil er glaubte, dass es ein Weg sein kann, über diese Art von prophetischer, stark durchrhythmisierten, fast elegischen oder ja, eine Dichtung, die einer Litanei teilweise gleicht, einer Anrufung, dort zu diesem Zustand zu kommen. Diesen Weg ist er so lange gegangen, bis er 1962, 63 so in etwa zu einer Indienreise aufgebrochen ist, bei der ein
1: zusammen mit Gary Snyder zum
0: Beispiel. Genau, ja, also nicht allein, das war dann viele Beat-Autoren und war dann eben auch dort Vorreiter dafür, sich dem Buddhismus hinzuwenden oder überhaupt fernöstlichen Mystiken, Philosophien, Religionen, was dann später wahrscheinlich ganz prominent die Beatles getan haben und ja, alle möglichen, eigentlich die ganze Hippie-Kultur dann der 60er das später getan hat. So.
1: Da war Ginsberg wirklich ein Kind seiner Zeit. In den 60er und 70er Jahren gab es also in Amerika oder überhaupt im Westen großes Interesse an der östlichen Philosophie. Und interessanterweise, glaube ich, ist der Ausgangspunkt ein ganz ähnlicher, wie wir ihn generell über die Beat Generation beschrieben haben. Der Ausgangspunkt ist nämlich dieses Bewusstsein, dass eigentlich die westlichen Ideologien zerstörerisch sind. Mhm. Wir hatten da ein paar Jahrzehnte vorher den Faschismus, der Sowjetkommunismus ist immer noch da, der Kapitalismus regiert die westliche Welt und alle diese ja, Weltanschauungen oder Ideen werden da von den Leuten als zerstörerisch erlebt. Sie bieten kein Sinnangebot und man sucht eben nach Sinn im Osten. Und da gibt es zu dieser Zeit mehrere ja, Wortführer, Vermittler. Du hast vorhin das Wort Botschafter benutzt, das finde ich auch gut. Gurus könnte man auch sagen. Ja, mehrere Leute, die da populär werden. Einerseits haben wir für das Sanatana Dharma, das wir also Hinduismus nennen im Westen, ist vielleicht der wichtigste Vermittler gewesen, Maharishi Mahesh Yogi, der Guru der Beatles, du hast es schon gesagt, der Guru der Beatles und der Beach Boys, der so aus der Advaita Vedanta-Richtung kommt. Ram Dass ist vielleicht auch ein Name, der dem einen oder anderen was sagt. Das ist Richard Alpert mit bürgerlichem Namen, der hat sich viel mit Bhakti-Yoga beschäftigt, auch der gut befreundet mit Timothy Leary, auch bekannt mit dem nächsten wichtigen Vermittler, Alan Watts. Heute immer noch werden seine Bücher verkauft. Alan Watts hat viel über Tao geschrieben, über Zen geschrieben. Er hat zum Beispiel auch ein Buch geschrieben mit dem Titel Beat Zen, Square Zen and Zen. Ah. Und da hat er also sozusagen den Beat Generation Zen, also ja, ein bisschen kritisiert dafür, dass das so eine, ja, so eine wilde Mischung ist, die eben nicht wirklich aus der authentischen Zen-Tradition kommt. Also ein hybrider Zen sozusagen ist.
0: Zen and Sensibility. Ja,
1: sozusagen, genau. Ne? Thich Nhat Hanh ist vielleicht auch noch ein Name, den man nennen muss. Es gibt noch ein paar mehr, aber Ginsberg gehört eben auch dazu. Er war zunächst beeinflusst von D.T. Suzuki, einem wichtigen japanischen Gelehrten. Er war nicht der erste Japaner, der Zen-Vorträge im Westen gehalten hat, bei Jahrzehnten nicht, aber wirklich jemand, der es populär gemacht hat, der an großen Universitäten gesprochen hat. Ginsberg war ein Fan von ihm Und dann ist er aber später nicht beim Zen geblieben, sondern er ist, die Geschichte wird so erzählt, in New York auf der Straße einem tibetischen Lama begegnet. Mhm. Und tatsächlich einem der ganz wichtigen Lamas seiner Zeit, Chöcham Djungpa Rinpoche. Dann ist er dessen Schüler geworden, ist den Weg des tibetischen Buddhismus gegangen, hat sogar sein Bodhisattva-Gelübde abgelegt. Wer sich ein bisschen auskennt damit, weiß, dann meint man es ernst. Er ist kein Guru eigentlich des Buddhismus gewesen. Er war nie ein Lehrer im eigentlichen Sinne. Aber er war ein ganz prominenter Schüler, der dadurch viel für die Popularisierung getan hat.
0: Ist übrigens interessant, damit ist er nicht der einzige dichtende jüdische, nordamerikanische Dichter. Und ja, Songwriter war er ja auch, der dann später zum Buddhismus gefunden hat.
1: Ja.
0: Er war tatsächlich auch mit Leonard Cohen ganz gut bekannt, hat ihn auch mehrfach unter anderem auf Hydra, auf der Insel Hydra, besucht in seinem wunderschönen Haus, das ich auch schon zweimal besucht habe. Ja, na gut. Liebe Hörerinnen, liebe Hörer, ihr fragt euch vielleicht, was das alles mit Howl zu tun hat, dieser kleine Exkurs ins buddhistische Transzendentale. Ich kann euch sagen, eine Menge tatsächlich, denn dieser gewisse prophetische Ton, also ausgelöst von dieser Blake-Vision bis hin auch zu ersten zaghaften Berührungen in den 50ern noch, wie gesagt, in den 60ern wurde das intensiver, aber auch in den 50ern schon, haben durchaus dazu geführt, dass Ginsberg sich getraut hat, tatsächlich einen Ton anzuschlagen, der zwar durchaus der Ton seiner Gegenwart war, das werden wir auf jeden Fall gleich hören, durchaus der Ton seiner Gegenwart war, aber auch in einer Traditionslinie stand mit Arthur Rimbauds Batouivre zum Beispiel oder The Wasteland von T.S. Eliot, der schon erwähnte Walt Whitman und natürlich Blake.
1: Ja, aber das ist tatsächlich ganz wichtig, denn Ginsberg selber hat gesagt, als er dann Suzuki gelesen hat.
0: Mhm.
1: Übrigens, die Texte von Suzuki, die Ginsberg auch gelesen hat, sind in Deutsch erschienen unter dem Titel Leben aus Zen. Und da gibt es ein Essay, in dem Suzuki das Satori-Erlebnis sehr ausführlich umkreist. Satori ist so ein Erwachenserlebnis, jetzt sehr einfach gesagt.
0: Ja.
1: Und Ginsberg hat seine Blake-Vision darin wieder entdeckt und hat gesagt, das ist so ähnlich wie das, was ich mit William Blake erlebt habe.
0: Okay, na dann.
1: Und das war der erste Schritt zum Buddhismus für ihn.
0: Na dann ist, na klar, dann ist natürlich die Wichtigkeit, also umso deutlicher, ne? Also er hat ja quasi, eine 15-jährige Suche ja dann schon hinter sich gehabt fast, ne? Okay. Gut, aber jetzt haben wir quasi alles vorbereitet, was es über den Howl Ginsberg zu wissen gibt. Lieber Ralf, du hast dir Howl etwas genauer angeschaut. Sag uns doch mal in etwa, falls das überhaupt möglich ist, worum es in diesem Gedicht geht. Es ist ja irre lang, ne?
1: Es ist lang, aber eigentlich finde ich, es ist ziemlich gut möglich zu sagen, worum es darin geht. Tatsächlich natürlich bei jedem literarischen Werk müsste man es ganz vorlesen, um jeden Aspekt zu benennen.
0: Ja.
1: Aber ich glaube, man kann das ganz gut einteilen. Zunächst ist natürlich schon mal interessant, der Titel selbst, Howl, das Geheul, ein Klagelaut assoziieren wir vielleicht normalerweise damit. Aber Howl, heulen, das ist natürlich auch das, was Wölfe tun.
0: Mhm.
1: Wölfe, die deswegen nicht unbedingt alle schwermütig und melancholisch sind, weil sie heulen, sondern weil sie über lange Distanz einen Kommunikationsversuch unternehmen. Und ich glaube, so ein bisschen habe ich mir das auch vorgestellt bei Ginsberg. Das Gedicht ist also auch ein Versuch, eine verstreute Gemeinde von Gleichgesinnten zu erreichen. Das Gedicht ist in vier Abschnitte gegliedert, das heißt drei Abschnitte genau genommen und eine Zugabe, eine Fußnote, wie es heißt. Der erste Abschnitt, ganz einfach gesagt, der erste Abschnitt ist eine Art Anrufung. Eine Anrufung der Underdogs, der verzweifelten Sinnsucher, wie Kerouac gesagt hätte, der mystischen Vagabunden, also der besten Köpfe seiner Generation, wie es in der ersten Zeile heißt, die dem Wahn verfallen sind.
0: Ich würde das gerne nur den Anfang im englischen Original vorlesen.
1: Ich bitte darum.
0: Weil es einfach den Sound vorgibt.
1: Ja.
0: Ich habe auch tatsächlich dieses Gedicht noch nie auf Deutsch gelesen. Das war jetzt auch für mich Premiere, das mal so zu hören. Es geht los eigentlich mit den fast schon ikonisch gewordenen Versen. I saw the best minds of my generation destroyed by madness, starving, hysterical, naked, dragging themselves through the Negro streets at dawn looking for an angry fix. Angel-headed hipsters burning for the ancient heavenly connection to the starry dynamo in the machinery of night.
1: Wunderbar, wunderbar, Mario. Was man vielleicht schon ein bisschen rausgehört hat, ist, dass das Gedicht also natürlich in Zeilen, mit Zeilenumbrüchen gesetzt ist. Interessanterweise, zumindest bei meiner Ausgabe ist das so, sind die meisten Zeilen deutlich länger, als eine Buchzeile lang ist. Dadurch entsteht was ganz Interessantes. Man fragt sich also, an welcher Stelle setzt denn Ginsberg eigentlich den Zeilenumbruch? Und was ich gelesen habe, also ich habe diesmal eher dir die Sekundärliteratur überlassen, aber eine Idee, die ich gelesen habe, finde ich ganz interessant. Da wurde die Idee geäußert, dass Ginsberg also versucht, die Länge der Zeilen so anzupassen, dass sie in einem Atemzug gelesen und vorgelesen werden können. Das zeigt nämlich, wie ich vorhin schon gesagt habe, dass das Performative hier eine wichtige Rolle spielt in dieser Lyrik.
0: Genau, also das ist, glaube ich, relativ bekannt. Also wenn man sich schon mal ein bisschen mit Ginsberg auseinandergesetzt hat, ist das immer so die poetologische Selbstaussage, die zutrifft. Das hat er nicht nur bei Howl gemacht, das Kaddisch funktioniert ganz ähnlich. Überhaupt war das für das moderne Langgedicht, also bis hin zu Paulus Böhmer, war das ganz wichtig, was da für ein Modus etabliert wurde durch Howl, in diesen Zeilen zu schreiben, die eine Atemlänge lang sind, um das vorzutragen. Und das ist natürlich auch dadurch gestützt worden, dass Ginsberg, als das Gedicht noch nicht gedruckt war, es in einer legendären Lesung 1955 im Oktober zum ersten Mal öffentlich vorgetragen hat. Damals war aber nur der erste Teil fertig. Er hat also nicht das Komplette, was wir heute kennen, vorgetragen und hat dann, weil es sofort ein Verlegerinteresse gab, da sage ich später noch was dazu, die anderen Teile geschrieben, weil er wusste, dass durch den Vortrag wusste, dass diese Form funktioniert, dass diese Form Anklang findet.
1: Lass uns doch mal bei dem ersten Abschnitt bleiben. Ich wollte erst die vier Abschnitte charakterisieren, aber nein, wir bleiben mal noch kurz bei dem ersten Abschnitt, denn ich glaube, dass in diesen ersten fünf Zeilen, die du jetzt auch gelesen hast, schon viele der wesentlichen Motive nicht nur des Gedichts gebündelt werden, sondern der Beat Generation generell.
0: Ja.
1: Motive, die wir schon bei Burroughs gelesen haben und die wir auch schon bei Kerouac gelesen haben. Wir haben also gehört, die besten Köpfe seiner Generation sind von Wahnsinn zerstört. Das erinnert uns vielleicht auch an die Biografie. Wir haben gehört, seine Mutter hat häufig Zeit in Psychiatrien verbracht. Aber natürlich Carl Solomon, derjenige, dem das Gedicht gewidmet ist, den hat er eben in New York in der Psychiatrie getroffen. Dann geht es weiter damit, dass gesagt wird, they are looking for an angry fix.
0: Ja.
1: Also sie sind auf der Suche nach einem Schuss, einem heftigen Schuss, einem wütenden Schuss, einem ordentlichen Schuss, wie auch immer man das übersetzen möchte.
0: Nach der Spritze halt.
1: Nach der Spritze, genau. Und da sind wir natürlich wieder bei William Burroughs und dem Roman Junkie. Und bei dieser Zeile ist mir auch nochmal klar geworden, warum das Rauschgift, die Drogen, eine so nützliche Metapher, ein so nützliches Motiv für die Beat Generation sind. Weil es natürlich so eine doppelte Bedeutung hat. Es ist einerseits ein Mittel, um sich zu befreien, den Kopf frei zu bekommen, aber es ist auch die zerstörerische Dimension des Drogenkonsums, die nämlich verhindert, dass es eine Rückkehr in die Gesellschaft gibt.
0: Ja.
1: Also das Rauschgift zerstört so die seichte Bürgerlichkeit, in der die Leidenschaften sublimiert und gedeckelt werden, indem es intensive Empfindungen auslöst. Einerseits die Ekstase beim High, aber auch in der Ausnüchterung intensive körperliche und psychische Leiden. Hauptsache intensiv sozusagen, also das Gegenteil der seichten Gefühlslandschaft des Bürgertums. Das ist das eine und dann eben der zerstörerische Aspekt, dass eben ein Süchtiger gar nicht mehr so einfach in die Welt des Bürgertums zurückkehren kann und das Rauschgift eine neue Ordnung, eine neue Struktur vorgibt.
0: Ja.
1: Wie das übrigens ja auch Nick Cave mal gesagt hat, der ja auch heroinsüchtig war, dass ihm daran gefallen hat, dass die Droge ihm so eine Struktur vorgegeben hat. Das geht so weit, dass die letzte Konsequenz des Rauschgifts, nämlich die Zerstörung von Körper und Geist, auch dazu passt. Denn durch die Zerstörung von Körper und Geist wird auch das zerstört, worauf die bürgerliche Gesellschaft Anspruch erhebt, was sie besetzen und haben will. Ne? Und deswegen ist, glaube ich, tatsächlich der Drogenrausch und auch die Selbstzerstörung so ein wiederkehrendes Motiv einer ganz bestimmten Art von Bewegung und Gruppen. Wir haben das auch schon beim Expressionismus gehabt. Trake, Ben, die Drogensüchtigen, aber natürlich auch später beim Punkrock zum Beispiel finden wir das wieder.
0: Diese Selbstzerstörung bis hin zur Suizidalität, das ist auch ein großes Thema im Gedicht, ist etwas, das kannte Ginsberg eigentlich aus erster Hand. Also er kannte Mitte der 50er Jahre schon irgendwie 6, 7 Leute aus seinem Umfeld, die Suizid begangen haben oder es zumindest versucht haben. er selbst mit eingeschlossen. Er hat auch einen Suizidversuch hinter sich gehabt. Und er kannte aus diesen vielen Gesprächen, die er mit Carrack und Burroughs geführt hat, auch deren Ansichten zum Suizid. Beziehungsweise bei Burroughs war es auch offensichtlich dieser selbstzerstörerische Trieb, ne? Ja. der da ganz stark war. So. Und das hat natürlich auch Einzug gehalten. Überhaupt, wenn ich gesagt habe, dass Rambeau, T.S. Eliot, Blake und so einflussreich waren für das Howl-Gedicht. Genauso waren es auch On the Road und Naked Lunch. Die beiden Bücher waren nämlich vorher fertig. Howl ist als drittes fertig geworden. Und er hat das quasi zeitnah auch adaptiert, diesen Rausch und diese Exzesse und diese Grenzübertretungen in Form und Inhalt damit zu integrieren. Und das macht das so interessant, weil diese ganze Destruktivität, die erzählt wird im Gedicht, der steht eine extrem vitale Sprache gegenüber. Also das ist keine Sprache eines Sterbenden oder jemanden, der aufgibt oder sich irgendeiner Art von Agonie hingibt. Ganz im Gegenteil, er stemmt sich mit der Sprache dagegen, gegen den Zerfall und gegen die Zerstörung.
1: Ja, bleiben wir noch mal kurz in den ersten 5 Zeilen. Das Spirituelle oder das Heilige ist ein wichtiges Motiv in diesem Gedicht. Und das wird auch schon gleich am Anfang eingeführt. Wir lesen da von den Angel-Headed Hipsters, also den Hipstern mit Engelsköpfen. Und eine Zeile oder ja, nee, 2 Zeilen später lesen wir dann über sie, dass sie unter der S-Bahn ihr Hirn dem Himmel entblößen und mohammedanische Engel auf Mietskasernendächern erleuchtet taumeln sahen. Das ist ganz interessant, weil da ein Aspekt des Originals sich nicht ins Deutsche übersetzen lässt. Die Zeile beginnt damit, dass also auf Englisch gesagt wird, who bared their brains to heaven under the L. Und the L ist nämlich eine wunderbare Doppelbedeutung. Es ist einerseits die zum Beispiel die Chicago Elevated, die L-Train, also die Hochbahn, also S-Bahn ist hier auch gar nicht so glücklich übersetzt, die Hochbahn, aber L, E-L, groß geschrieben, ist natürlich auch einer der Namen Gottes. Wer sich ein bisschen auskennt im Alten Testament, ursprünglich war damit nicht Jahwe, der Gott der Israeliten, gemeint, aber im Laufe der Zeit wurde dieser Name adaptiert quasi, vielleicht auch bekannt in der Abwandlung Elohim. Mhm. Also L ist die Hochbahn und der Herr, das Heilige und das Profane gleichzeitig. Mhm. Ja, was wir also in diesen kurzen Zeilen schon zusammengefasst sehen, ist den Generationenkonflikt, die besten Köpfe meiner Generation, die von der Welt in den Wahnsinn gestürzt wurden. Sie wenden sich ab von dem obszönen Wohlstand des bürgerlichen Kapitalismus. Sie suchen einen Ausstieg in der Ekstase des Jazz, in der Ekstase des Rauschgifts. Ihr Weg ist ein durchaus spiritueller Weg. Und sie sind, also wie Kerouac gesagt hat, da komme ich eben nochmal drauf zurück, weil ich das wirklich so schön auf den Punkt gebracht finde, mystische, vagabunden, existenzialistische Anarchisten. Diese Motive werden im ersten Teil dann variiert und erweitert. Es wird auch noch Sex als Ekstase eingeführt, Sex als Rebellion, homosexueller Sex natürlich. Der Roadtrip taucht auf. Neil Cassady, von dem wir schon in der letzten Folge viel gehört haben, hat auch einen Gastauftritt.
0: Der heimliche Held der Gedichte. Ne?
1: Dean Moriarty aus On the Road. Wir lesen, dass diese Freunde, von denen Ginsberg spricht, Sinnsucher sind, Pazifisten, dass sie in den Bergen von North Carolina nach Buddha suchen, dass sie Suizidversuche unternehmen, wie du schon gesagt hast, dass sie ins Irrenhaus gehen und nach einer Lobotomie verlangen und stattdessen bekommen sie, Zitat, die konkrete Lehre von Insulin, Metrazol, Elektroschock, Hydrotherapie, Psychotherapie, Beschäftigungstherapie, Ping-Pong und Amnesie.
0: Ja.
1: Und am Ende dieses ersten Absatzes gipfelt das alles darin, dass Ginsberg eigentlich sagt, dass diese Freunde, diese besten Geister der Generation, ein Leben als Poesie führen. Also, dass quasi das Herz des Lebensgedichts ihnen aus dem Leib geschnitten wird.
0: Es ist schon deutlich geworden, also allein im ersten Teil, die Fülle, wie es sich eben auch für so ein prophetisches, anrufendes Langgedicht gehört, die Fülle an Motiven, an Themen, ist riesig. Du hast viel genannt, ich muss aber noch eins ergänzen, bitte, weil ich es ganz essentiell finde, das ist nämlich der Jazz.
1: Ja, natürlich. Ja.
0: Und zwar nicht nur inhaltlich, also nicht nur, dass Saxophonspieler auftauchen und Jazz-Spelunken und so weiter, sondern die Rhythmik vor allem und auch die Assoziativität von Free Jazz und so weiter spielt natürlich auch eine große Rolle. in den 50er Jahren hat sich Ginsberg in solchen Jazz-Cafés rumgetrieben und hat eben auch diese Rhythmik erlebt und hat vor allen Dingen das auch so adaptieren können und hat sich das dann, glaube ich, auch im Schreiben getraut oder hat sich auf das Schreiben übertragen, tatsächlich so Assoziationsketten zu spinnen, die dann wiederum ja ganz viel vom Sound von Howl ausmachen.
1: Also das, was Kerouac in der Prosa versucht hat, das hat Ginsberg in der Lyrik hier versucht, das kann man auf jeden Fall so sagen. Der zweite Teil des Gedichts klagt dann das Übel an, das für die Verzweiflung der Generation verantwortlich ist. Es beginnt mit der Zeile: Welches Sphinx aus Zement und Aluminium spaltete ihre Schädel auf und fraß ihr Hirn und ihre Fantasie? Und die Antwort, die auf diese Frage gegeben wird, ist dann auch die Anapher dieses Abschnitts: Moloch, der Moloch. Also man merkt auch, dass Ginsberg aus einem jüdischen Elternhaus kommt. Ja. Wer sich ein bisschen damit auskennt, hat das Wort Moloch vielleicht schon mal gehört. Moloch, auch in der Bibel im Alten Testament, ist eine Gottheit der Kanaaniter, dem Menschenopfer dargebracht wurden. Und er ist dann in der Folge zu einem geflügelten Wort geworden, nämlich also eine menschenverschlingende Macht. Und das greift Ginsberg jetzt hier eben auf, wenn er sagt, die Sphinx aus Zement und Aluminium, die ihre Schädel aufschlug und ihr Hirn fraß. Er charakterisiert ihn dann weiter und dann wird auch schon gleich klar, was er damit meint mit Moloch. Er sagt, Moloch, dessen Denken nur maschinell ist. Moloch, in dessen Adern Geld fließt. Moloch, in dessen Augen tausend blinde Fenster sind. Moloch, dessen Liebe ein Meer von Öl und Steinen ist. Moloch, dessen Seele aus Strom und Banken besteht. Ja, dann machen wir mit dem dritten Teil weiter. Im dritten Teil bekundet Ginsberg seinem Freund Carl Solomon, dem das Gedicht auch gewidmet ist, seinen Beistand. Da wiederholt sich immer wieder die Zeile, ich bin bei dir in, ja, und was sagt er? Er sagt nämlich nicht, ich bin bei dir im New York State Psychiatric Institute. Das klingt vielleicht auch nicht so schön. Nee. Er sagt, ich bin bei dir in Rockland. Und das sage ich nur deshalb, weil wir auch hier, das haben wir auch schon bei Kerouac gesagt, nicht vergessen dürfen, dass dieses Werk natürlich trotzdem ein Werk der Fiktion ist. Also Ginsberg hat da seinen Freund Carl Solomon in eine andere Psychiatrie gesteckt, weil es für das Gedicht sich besser geeignet hat, weil es sprachlich, klanglich einfach besser war. Und dieser Abschnitt über Carl Solomon und über die Psychiatrie, in der er steckt, endet dann mit einer großen Vision, einer großen Utopie, einer Revolution, in der die Mauern der Psychiatrie fallen, Engelsbomber werden aus Seelenflugzeugen geworfen und die Insassen kommen frei. Und Carl Solomon, dem dieses Gedicht gewidmet ist, der steht am Ende dieses dritten Teils vor Allen Ginsbergs Tür. Ja, und dann fehlt nur noch der vierte Teil, die Zugabe, die Fußnote sozusagen. Aus dem habe ich ganz am Anfang schon etwas vorgelesen, um einen Eindruck davon zu geben. Der vierte Teil ist letztlich eine Heiligsprechung eigentlich der ganzen Welt.
0: Ja, und auffällig in dieser Heiligsprechung immer wieder, finde ich, es ist tatsächlich auch manchmal sehr lustig, bringt mich auch immer wieder zum Lachen oder zum Weinen gleichzeitig. Holy my mother in the insane asylum, holy the cocks of the grandfathers of Kansas. Also heilig ist meine Mutter in der Irrenanstalt und heilig sind die Schwänze unserer Großväter in Kansas. Man muss ihn einfach lieben, den Ginsberg, oder? Auch wenn er so obszön ist. Oder gerade weil er so obszön ist. Und um dieses Wort Obszönität.
1: Er wurde nicht immer dafür geliebt.
0: Nee.
1: Kann man sagen, ja.
0: Darüber reden wir jetzt, würde ich sagen, zum Abschluss der Sendung.
1: Unbedingt,
0: oder?
1: Denn das müssen wir, ja.
0: Es gibt ja noch andere Gründe, warum dieses Gedicht in die Literaturgeschichte eingegangen ist. Nicht nur aufgrund seiner poetischen Dichte und Reichhaltigkeit, sondern auch, weil der Verleger von Allen Ginsberg, Lawrence Ferlinghetti, der selber eine Ikone der Beat Generation und der San Francisco Renaissance ist, vor Gericht stand aufgrund der Publikation und Verbreitung dieses Gedichtes wegen Obszönität, der genau. Verbreitung obszöner Schriften. Also 1955 wurde das Gedicht geschrieben, das haben wir gesagt, und im Oktober 55 zum ersten Mal, zumindest der erste Teil, öffentlich vorgetragen in der Sixth Gallery in San Francisco. 1957 wurden 520 Exemplare von Howl beschlagnahmt. Zwei Polizisten kamen undercover in den City Lights Bookstore, haben erst den Buchhändler verhaftet und wenig später auch Lawrence Ferlinghetti, den Verleger. Die sind schnell wieder freigekommen, nachdem Kautionen hinterlegt wurden und so, aber sie wurden eben tatsächlich, also Buchhändler wurden in ihren Buchhandlungen verhaftet, sodass es dann im Sommer 57 tatsächlich zum Prozess kam, wegen Obszönität. Und jetzt muss man wissen, in den 50er Jahren waren die Bücher im Wendekreis des Krebses und der Wendekreis des Steinbocks von Henry Miller verboten. Die standen nicht einfach auf dem Index, man konnte sie nicht kaufen, es war verboten, die zu verbreiten.
1: Man konnte sie auch nicht einführen, man konnte sie nicht importieren.
0: Nein.
1: Nach also Amerika. Ja.
0: Das war so ein Ding. Und Ginsberg bewunderte im Übrigen Henry Miller, vor allen Dingen für seine Sprache, für seinen Sound. Und sowohl Ginsberg als auch Ferlinghetti haben diesen Prozess eigentlich erstmal gern angenommen, weil sie einerseits das als eine gewisse Solidarität zu Miller verstanden haben, aber natürlich auch wussten, jede Publicity ist gute Publicity, und die wussten ganz genau, dass dieser Prozess einen dazu führen wird, dass das Buch ein Bestseller werden wird.
1: Ginsberg hat sich ja auch später dafür bedankt für diesen Prozess. Ne?
0: Ja, ja.
1: Hat also gesagt, dass ein Großteil seines Ruhms auch auf diesem Prozess basiert.
0: Genau.
1: Ja.
0: Nun könnte man aber meinen, naja gut, aber die konnten ja gar nicht wissen, wie der Prozess ausgeht, aber eigentlich konnten sie das schon, denn die Anklage, die stand eigentlich auf sehr dünnem Eis, wie ich finde. Es gab diesen Paragraphen, oder wahrscheinlich gibt es ihn heute noch, der Obszönität und der Verbreitung von obszönem Material in den USA, der aber insofern ausgehebelt werden kann, wenn Werke, die sich obszöner Sprache bedienen, eine ausgleichende soziale Bedeutung besitzen. Und es war natürlich klar, dass man das so umgehen kann, wenn man vor Gericht beweisen kann, Howell besitzt neben seiner obszönen Sprache oder gegenüber der obszönen Sprache eine ausgleichende soziale Bedeutung. Und diese ausgleichende soziale Bedeutung wurde also in diesem Prozess im Sommer 57 letzten Endes festgestellt.
1: Also durch Sachverständige, die da ausgesagt haben, wurde das quasi nachgewiesen.
0: Genau.
1: Gegen die Einwände der Staatsanwaltschaft übrigens wurden diese Sachverständigen gehört. Das habe ich im Urteil gelesen, das ist auch interessant. Ne?
0: Genau, das ist sehr interessant. Allerdings war auch dann das Plädoyer der Staatsanwaltschaft extrem dünn. Denn die Staatsanwaltschaft hat auch die Sachverständigen nicht verstanden. Also das waren Anglistikprofessoren, das waren Literaturkritiker, Verleger, Lektoren und dergleichen. Ja. Interessant ist dazu, dass also dieser Prozess ist natürlich auch gut dokumentiert, weil es bei diesem Prozess natürlich nicht nur um die Obszönität von Howell ging, sondern es ging darum, grundsätzlich darüber zu entscheiden, was Kunstfreiheit in den USA bedeutet, wie weit Kunst gehen darf. Ja, also letzten Endes hieß es dann in der Urteilsbegründung, dass Howell nicht obszön ist, weil die Sprache, die im Gedicht verwendet wird, erstmal notwendig ist, um die geschilderten Milieus überhaupt darstellen zu können. So kommt also die Obszönität zustande. Aber durch die Schilderung dieser abseitigen sozialen Milieus liegt also diese ausgleichende soziale Bedeutung vor. Und
1: du hast noch was dazu gesagt, dass dieser Prozess so einen grundsätzlichen Charakter hatte. Das stimmt einerseits und es stimmt auch nicht ganz. Denn der Prozess um Howell wurde an einem lokalen Gericht verhandelt, am Stadtgericht von San Francisco. Also das ist zwar für Ginsberg und den Verleger ganz toll, dass sie da freigesprochen wurden, aber dieser Fall hatte durchaus jetzt nicht eine, sagen wir mal, auf die ganz Amerika sich ausweitende Bedeutung, weil der Richter also juristisch gar nicht darüber verfügen konnte. Deswegen ist tatsächlich der Prozess, der dann später, oder die Reihe von Prozessen, die dann ein paar Jahre später um Wendekreis des Krebses von Henry Miller geführt wurden, noch wichtiger für das Zensurrecht und für die Kunstfreiheit in Amerika, auch wenn natürlich Howell sicher ein wichtiger Präzedenzfall war. Denn dieser Roman Wendekreis des Krebses, als der dann erstmals Anfang der 60er Jahre in den USA veröffentlicht wurde, wurde in über 20 Bundesstaaten Verfahren gegen Buchhändler und Verleger angestrengt. Mhm. Also das war eine ganze Lawine von Prozessen gegen Henry Miller. Insgesamt liefen zwischenzeitlich 60 Prozesse gleichzeitig. Mhm. Und dieser Fall ging dann bis ganz nach oben zum Supreme Court. Und das oberste Verfassungsgericht der USA hat dann letztlich aufgrund anderer Fälle zur Obszönität, zum Beispiel einem Fall Jacobellis versus Ohio, da ging es um einen Kinobetreiber, der einen Film gezeigt hat, Die Liebenden, der als obszön galt und der da eben schon freigesprochen wurde. Also auf Grundlage dieser Fälle wurde das dann vom Gericht abgewiesen und Wendekreis des Krebses kam quasi frei und ein paar Jahre später dann auch Naked Lunch von William Burroughs.
0: Genau, das war ja auch erst indiziert. Genau, also schärfen wir das nochmal. Es hat natürlich US-weit der Prozess um Howell Aufsehen erregt, aber das Urteil war gültig für Kalifornien.
1: Ja.
0: Es ist halt immer noch so, dass jeder Bundesstaat da seine eigenen Gerichtsbarkeiten hat, ist ja ganz klar.
1: Kleine letzte Anmerkung noch zu diesem Prozess und zum Zensurrecht der Zeit. Ganz ähnliche Vorkommnisse finden zeitgleich auch in Westdeutschland statt. 1962 findet nämlich der Prozess gegen den Merlin Verlag statt, der Jean Genet veröffentlicht hat, Notre Dame de Fleurs, der also auch wegen Obszönität vor Gericht steht. Und auch dieser Prozess wird am Ende für das Buch, für den Verlag entschieden. Und damit beginnt dann also auch wirklich eine Liberalisierung im Zensurrecht in der Bundesrepublik.
0: Ja, die kannten sich ja übrigens auch. Ne? Ich hatte dir ja so ein Foto geschickt, das mir bei den Recherchen in die Hände gefallen ist. Ginsberg, Burroughs und Genet irgendwo zusammensitzen, aber ich weiß nicht mehr, in welchem Kontext das war. Falls sich die ein oder andere Hörerin, der ein oder andere Hörer gefragt haben, naja, aber es war doch immerhin in Kalifornien. Man darf nicht vergessen, San Francisco ist ja, das ist ja heute, das ist ja das Köln der USA und man denkt so, ja, das ist ja die große liberale, gerade sexuell liberale, aufgeklärte Stadt. In den 50er Jahren war das nicht so. In den 50er Jahren war gerade San Francisco ein wahnsinnig konservatives Pflaster. An der Oberfläche. Untergründig hat sich das alles erst vorbereitet, was dann an sexueller Revolution und der Hippie-Bewegung in den 60ern auch von San Francisco ausging. Interessant ist, dass Ginsberg nach seinem Umzug von New York nach San Francisco in einem Brief erwähnt hat, Kalifornien erscheint mir als eine riesige erogene Zone. Das ist schon wirklich interessant. Es gibt natürlich auch, da haben wir jetzt nicht drüber gesprochen, eine ganz, ganz große Themen- und Motivfülle innerhalb des Gedichts, die sich um Sexualität drehen. Zum Beispiel auch der interessante Fakt, dass Allen Ginsberg, der selber homosexuell war, auch mal kurz eine Affäre mit einer Frau hatte und sich vorrangig in dominante bisexuelle Männer verliebt hat. Das war sein Ding. Das hat er auch mehrfach in Briefen beschrieben und so weiter. Warum erzähle ich das alles zum Abschluss? Weil ich unbedingt möchte, dass unsere Hörerinnen und Hörer das Gedicht lesen und sich vielleicht noch ein bisschen eingehender mit Allen Ginsberg beschäftigen. Es lohnt sich auf jeden Fall. Die Themenfülle ist gigantisch.
1: Ja, dem kann ich mich im Grunde nur anschließen. Es war eine sehr interessante Reise on the road durch die Literatur der Beat Generation. Ich habe ja am Anfang gesagt, dass Burroughs vielleicht mein Lieblingsbeat der drei ist. Ich glaube, er ist es schon auch immer noch. Ich mag wirklich sehr diese beiden frühen Romane, die wir gelesen haben. Aber Ginsberg hat sich mir jetzt auch nochmal neu und mehr erschlossen als zuvor. Ja, Mario, wollen wir am Ende vielleicht noch verraten, was als nächstes ansteht bei Blaubart und Ginster? Denn wir werden in der nächsten Folge wieder etwas Neues ausprobieren.
0: Also erstmal habe ich sehr genossen, mit dir jetzt 3 Monate lang Beat-Literatur zu lesen und darüber zu sprechen. Das war ein wilder Ritt. Und wir machen in den nächsten 2 Monaten Sommerkino.
1: Sommerkino.
0: Und das als Podcast. Wie soll das denn gehen? Naja, wir widmen uns einem Feld, das auch mit Literatur zu tun hat, und zwar dem Thema Literaturverfilmungen. Wir werden den Sommer nutzen, um uns ein paar Literaturverfilmungen anzuschauen und werden sprechen über Arthur Schnitzlers Traumnovelle und Eyes Wide Shut. Das wird natürlich naturgemäß eher mir zufallen.
1: Ja, und der zweite Film, über den wir sprechen werden, ist Drive My Car nach einer Kurzgeschichte von Haruki Murakami. Das wird dann wohl eher mir zufallen.
0: So ist das verteilt. Alles klar. Also ich freue mich sehr auf den Sommer. Ich finde es toll, dass wir dieses Jahr viel rumexperimentieren und ausprobieren, wie das als Podcast dann vermittelbar ist.
1: Wir hoffen, ihr habt auch euren Spaß daran. Und Mario, jetzt zum Abschluss, hast du vielleicht noch ein kleines Lied als Rausschmeißer mitgebracht?
0: Ja, ich habe ja in eine ganz ähnliche Richtung gedacht wie du und habe auch einen Bob Dylan-Song mitgebracht. Und wir hören von Ira Marto, It's All Right, Ma, I'm Only Bleeding.
1: Dann wünschen wir euch erstmal einen schönen Frühsommer und bis zum nächsten Mal.
0: Tschüss.

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4: Unser nächstes Ziel ist ein Hügel im westlichen Bereich von Jena. Hier befindet sich eine grüne Wiese. Daneben sind auch ein Spielplatz und ein Denkmal. Hier ist immer etwas los.
5: Wir stehen hier auf dem Friedensberg. Das ist ein Hügel mitten in der Stadt. Warum gibt es denn mitten in Jena so einen kahlen Hügel und warum heißt der Friedensberg? Fragen wir doch mal einen der vielen Leute, die sich hier auf dem Spielplatz tummeln.
6: Also ich weiß, dass der früher der Galgenberg war, dass also hier der Galgen gestanden hat, wo Menschen hingerichtet wurden. Das Denkmal, was man hier gebaut hat, es ist ein Kriegsdenkmal gewesen. Und nach dem letzten Krieg hat man das dann vielleicht zu einem Friedensdenkmal umfunktioniert, weil man dann keinen Krieg mehr haben wollte.
7: Das ist ein Denkmal, was nach dem Ersten Weltkrieg für die Toten so aufgerichtet wurde und dass man danach den Berg den Friedensberg genannt hat. Dass man immer dran denkt, dass der Krieg schlimm war, dass da so viele gestorben sind und dass wir froh sind, dass jetzt Frieden ist.
8: Die Jenenser, die kennen sich ja richtig gut aus in ihrer Stadt.
9: Ja, das Denkmal wurde für Gefallene des Ersten Weltkriegs errichtet. Darauf steht, die Toten des Krieges mahnen zum Frieden.
8: Das hier war wohl noch nicht immer ein Ort des Friedens?
9: Nein, eben nicht. Im Mittelalter war das ein Galgenberg. Hier wurden Verbrecher gerichtet, sodass es alle in der Stadt sehen konnten.
10: Im 18. Jahrhundert kam dann die Idee auf, Täter für ihre Strafe ins Gefängnis zu stecken, um sie zu läutern. Nach der Haft, so die Hoffnung, würden sie ein besseres Leben führen wollen und könnten wieder in die Gesellschaft integriert werden. Der Galgen wurde also überflüssig. Stattdessen zogen sich Weingärten den Hainberg hinauf. So hieß der Hügel nämlich eigentlich. Schon Schiller kam gerne hier hoch, denn der Hainberg war einer seiner Lieblingsorte.
8: Der Friedensberg, der hat ja einen ganz schönen Imagewandel durchgemacht.
9: Stimmt, heute kommen Familien gerne zum Picknick hierher und es finden Konzerte statt.
5: Und wer es romantisch mag, über dem Westend kann man wunderbar den Sonnenuntergang beobachten.

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1: Herzlich willkommen zu einer neuen Ausgabe von Come Together. Ich bin Cora und werde heute mit Astrid und Pia über das Thema Feminismus sprechen. Hallo.
2: Hallo.
3: Hallo.
1: Ja, das Thema Feminismus ist teilweise stark umstritten, für manche Menschen vielleicht auch völliger Quatsch. Ich denke, wir sitzen hier zu dritt, weil das Thema für uns Bedeutung hat und wichtig ist. Und deswegen auch direkt meine erste Frage an euch. Was genau bedeutet für euch Feminismus? Astrid, möchtest du anfangen?
3: Ja, gerne. Also das ist ja nicht ganz einfach, diese Frage zu beantworten. Was ist eigentlich Feminismus? Also ich habe mal nach der Definition geschaut. Und das ist ja dann, es gibt verschiedene Strömungen erstmal im Feminismus und das reicht über weite Queer-Feminismus und so weiter und so fort. Aber eigentlich alle Strömungen haben das gleiche Prinzip, sage ich jetzt mal. Das bedeutet Selbstbestimmung, Freiheit und Gleichberechtigung aller Menschen. Und Feminismus für mich ist natürlich auch der Kampf gegen das Patriarchat, dass praktisch die Männer immer noch herrschen, nicht nur weltweit, sondern auch noch in Deutschland. Und es ist zwar einiges passiert, aber es ist noch nicht genug, es reicht noch nicht.
2: Ich habe schon oft das Vorurteil gehört, dass Feminismus ja sowas sei wie, die Frauen wollen die Rechte jetzt komplett an sich reißen und Männer sollen gar keine Rechte mehr haben. Und es gibt sicherlich auch noch viele weitere Vorurteile gegenüber Feminismus. Was kennt ihr da so?
3: Ja, das eine hast du ja schon gesagt. Die Männer denken nur, die Frauen wollen wirklich die Macht übernehmen und sie wegdrängen, rausdrängen aus der Gesellschaft, vielleicht nur noch für den Kinderwunsch haben. Aber so ist das gar nicht. Die Frauen wollen eigentlich gleichberechtigt mit den Männern auf einer Stufe stehen und die gesamten gesellschaftlichen Prozesse und ihre Kultur und Film und überall, das streift ja alle Gebiete, wo die Frauen eigentlich immer so im Hintergrund bleiben müssen. Und das ist für mich das, was getan werden muss. Und das ist ein Vorurteil der Männer, dass es gar nicht so ist, dass sie die Männer abschaffen wollen, sage ich jetzt mal so ganz, ganz krass. Und eine zweite Sache ist noch, dass Feminismus oft bezeichnet wird als radikal. Und das ist aber gar nicht radikal. Die Frauen sind nicht radikal. Es gibt vielleicht Ausprägungen, wo jetzt Frauen da ausflippen. Aber ich glaube, das gehört auch dazu.
2: Ja, da würde mich nochmal interessieren, Pia, wie war denn das bei dir an der Schule? Wie seid ihr denn überhaupt da zum Thema Feminismus gekommen? Ihr hattet ja wahrscheinlich kein Unterrichtsfach, irgendwie das Feminismus hieß, Geschichte oder so.
4: Also wie Astrid ja eben auch schon schön gesagt hat, es betrifft ja alles im Leben. Es betrifft ja einfach jeden Bereich. Also war es halt immer auch ein Thema. Besonders gerne wurde natürlich mit den Augen gerollt bei der gegenderten Sprache. Vor allem, weil ich ja selber in einer christlichen Privatschule in Nordrhein-Westfalen war. Das ist, glaube ich, ein ziemlich großer Kontrast auch zu den Schulen hier in Jena. Also ich denke es zumindest. Und viele sind halt nie aus ihrer Denkweise herausgekommen dort. Und haben festgesteckt in ihren Ideen, wie die Welt ist, ohne jemals irgendwas zu hinterfragen und haben dahingehend halt auch agiert. Ich hatte einige Lehrerinnen aber, die sich auch tatsächlich viel und stark für Feminismus eingesetzt haben. Unter anderem meine Spanisch- und meine Deutschlehrerin. Und die waren wirklich gut dabei und haben uns das Ganze auch näher gebracht und auch Vorurteile und Sonstiges entkräftet. Aber es war halt häufig noch vertreten, dass vor allem unter den Jungs und den Männern halt die Abneigung gegenüber des Feminismus etc. bestand.
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0: Herzlich willkommen bei Stimmen. Heute zu Gast ist der Markus. Markus ist Fotograf, spielt auch in zwei Bands und hat uns sicherlich noch so einiges zu erzählen. Hallo Markus.
1: Ja, lass uns das mal rausfinden.
0: Wie fing denn das an bei dir mit der Fotografie? Wieso bist du selbstständiger Fotograf?
1: Ja, hatte ich nie vor tatsächlich, sondern ich wollte eigentlich was in Richtung Sozialarbeit machen, irgendwas mit Jugendlichen. Habe in Jena ein FSJ gemacht am Jugendclub Polaris. Und ich habe mit einer Medienpädagogin zusammengearbeitet im Großen und Ganzen und die hat viel mit Fotografie gemacht. Darüber habe ich irgendwie so ja, die Fotografie auch für mich entdeckt quasi. Und als ich dort dann fertig war, wusste ich nicht ganz, wohin mit mir. So irgendwie hatte ich dann doch keine Lust nochmal zu studieren und hatte auch sonst irgendwie keine Zukunftspläne in dem Moment und habe dann erstmal als City-Kurier gearbeitet und nebenbei hobbymäßig, wie das viele andere auch gemacht haben, angefangen zu fotografieren. Und mir war klar, entweder läuft das Ding innerhalb von 3 Jahren oder ich suche mir doch besser einen Job. Also Fakt war, ich musste nach einem Jahr Geld verdienen, sonst habe ich ein Problem. Und ich glaube, das erste Jahr war auch wirklich eine Berg- und Talfahrt, sage ich mal. Also da habe ich auch frühest dann mal geguckt, ob ich ein oder zwei Brötchen kaufen gehe. So schlecht sah das mit dem Geld aus am Anfang.
0: Wie bringst du das alles unter einen Hut? Die Fotografie, die Bands, Podcast, Bücher schreiben, Hund und Ehe.
1: Und Stream und, naja, egal. Ich führe es nicht weiter auf. Ich weiß es selber nicht. Ich bin völlig überfragt. Ich habe keine Ahnung, wie ich es mache.
0: Unter anderem bist du in zwei Bands.
1: Genau. Das sind die zwei Bands, die ich euch jetzt hier schon um die Ohren gefeuert habe. Die sind sehr, sehr rare. Die kommen aus der Nähe von Passau. Und eine Saja aus Naumburg.
0: Wie war das so während der Zeit mit Corona? Wahrscheinlich keine oder kaum Auftritte?
1: Ja, Corona hat uns richtig zerstört. Muss man einfach so sagen.

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Ein neuer Start ins Jahr und der Frühling ist gar nicht mehr in so weiter Ferne. Sobald die Temperaturen wieder steigen und die Sonne mehr scheint, lockt es uns oft wieder mehr nach draußen, vielleicht ja sogar für eine kleine Wanderung. Bis das Wetter allerdings angemessen für eine Tour etwas weiter weg ist, zum Beispiel durch die Alpen, dauert es noch ein bisschen. Diese Zeit können wir wunderbar mit ein paar Wanderungen hier in Jenas Wäldern überbrücken oder ganz gemütlich zu Hause mit einem Erfahrungsbericht. Deswegen gibt es heute eine Buchrezension zu Alpensolo, alleine zu Fuß von Ost nach West von Anna Zirner. Erschienen ist das Buch 2018 im Piper Verlag und es kommt im Hardcover mit 265 Seiten. In diesem Erfahrungsbericht bricht Anna Zirner einige Zelte in ihrem alten Leben ab und begibt sich zu Fuß auf den Weg, um alleine die Alpen von Ost nach West zu überqueren. Sie startet in Slowenien und kommt schließlich nach 60 Tagen in Grenoble an. Das Buch ist chronologisch in 10 Kapitel unterteilt, die sich sinnhafterweise an ihrer Route orientieren und zusätzlich jeweils einen Exkurs mit dem Titel Wissenswert enthalten. In diesen informiert sie dann noch einmal gesondert, zum Beispiel über das Bivakieren, Umweltschutz, Wetter, Lichtverschmutzung oder auch Gletscher. Anna Zirner beschäftigt sich während des Wanderns außerdem mit verschiedenen Themen, die auch ihre Innerlichkeit betreffen. So hat sie einzelnen Etappen bestimmte Schlagworte gegeben, mit denen sie sich auseinandersetzt, wie etwa Aufrichtigkeit, Aufgeschlossenheit oder Geduld. Dabei reflektiert sie im Einklang mit den Erfahrungen, die sie in den Bergen sammelt, natürlich auch über sich, ihre momentane Umgebung in den Bergen und die Begegnung mit anderen Menschen. So setzt sie sich zum Beispiel mit sexistischen Erfahrungen beim Wandern auseinander, Stichwort, das war doch nur ein Kompliment, alleine sein oder mit dem Sein in der Natur, was kurz an Erich Fromms Haben oder Sein erinnern mag. Schon die Widmung gibt Aufschluss darüber, wie Anna Zirner durch die Welt geht. Denn dort schreibt sie, für Katalin, die in mir die Begeisterung für die Schönheit, die Aktivität und die Beobachtung gepflanzt hat. Katalin, das ist übrigens ihre Mutter, die sie auf einem kleinen Teilstück der Wanderung auch begleitet. So viel zum Inhalt des Buches, komme ich an dieser Stelle zur Kritik. An dem Erfahrungsbericht finde ich gut, dass Anna Zirner sich immer wieder selbst reflektiert und auch kritisch bemerkt, dass Erfahrungen im Nachhinein durchaus etwas dramatischer oder übertriebener dargestellt werden, als sie sich tatsächlich abgespielt haben. Ob das bei ihr auch der Fall ist, das kann ich natürlich nicht beurteilen. Der Text erinnert teilweise an eine Art Ping-Pong-Spiel zwischen ihr und ihrer Umgebung bzw. zwischen Innen und Außen aufgrund ihrer vielen Selbstreflexionen. Ihr Blick und Sinn für Schönheit treiben ihr letztlich beim Anblick der Berge, eines Sonnenuntergangs und so weiter die Tränen in die Augen. Und trotzdem ist der Bericht nicht zu sentimental oder emotional verfasst. Spannend finde ich auch ihre Auseinandersetzung mit dem Alleinsein und ihre Reaktion, wenn sie zum Beispiel zwischendurch doch mal ins Tal absteigt und in einen Supermarkt geht. Sie fühlt sich nämlich von dem großen Angebot total überfordert und muss sogar ihre Sonnenbrille aufsetzen, weil sie sich von dem künstlichen Licht so geblendet fühlt. Dabei finde ich es unheimlich spannend zu erfahren, wie es Menschen ergeht, die sich wandernd alleine auf den Weg machen, um ihren Horizont zu erweitern und wie sich der Kontrast zwischen Stadt und Natur für diese Menschen anfühlt. Zusammenfassend kann ich sagen, dass ich das Buch Alpensolo zu Fuß von Ost nach West von Anna Zirner auf jeden Fall Menschen empfehlen kann, die gerne selber wandern oder zumindest gerne Erfahrungsberichte über das Wandern oder auch das Reisen von anderen Menschen lesen. Auch die verschiedenen Themen, mit denen sie sich während ihrer Wanderung beschäftigt und die Erfahrungen, die sie mit den Lesenden teilt, führen wiederum dazu, dass auch der Horizont der Lesenden erweitert werden kann. Diejenigen, die schon viele Erfahrungsberichte dieser Art gelesen haben, könnten sich allerdings vielleicht etwas langweilen. Denn tatsächlich scheint es viele Überschneidungen mit anderen Erfahrungen in diesem Genre zu geben. Letztlich ist dann aber immer noch die gewählte Strecke und auch der Erzählstil eine Besonderheit. Und weil ich schon lange kein Zitat mehr hatte, bekommt ihr an dieser Stelle mal wieder eins, auch um einen Einblick in den Erzählstil zu bekommen. Das Gehen hat in den Bergen für mich eine ganz wichtige Bedeutung bekommen und ist plötzlich voller Inhalte. Es lässt mich die Rastlosigkeit ablegen, die im Tal mein Leben prägt. Denn dort muss alles, was ich tue, einem Sinn folgen, den ich vor allem in der Produktivität zu finden glaube.
Aber irgendwie scheitere ich regelmäßig daran, denn immer, wenn ich etwas Sinnvolles getan habe, muss ich mir sofort das nächste Ziel suchen. Überall halte ich Ausschau nach einem Sinn. Aber in der Zwischenzeit habe ich gelernt, dass es vielleicht gar nicht so viel Sinn braucht, sondern manchmal auch einfach das Sein genügt. Im Gehen wird der Sinn ganz ruhig und das Sein gewinnt die Überhand. So empfinde ich es zumindest in diesem Moment. Und diese Erfahrung ist unglaublich bereichernd.

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6: Im Damenviertel hat es mich jetzt schon sehr überrascht, dass so viele Straßen nach Männern benannt sind.
7: Oder 4 von den Straßen früher nach Frauen benannt waren,
8: Paulinenstraße,
7: aber umbenannt worden.
9: Wie würdet ihr die nennen?
10: Radegunde war eine Thüringer Prinzessin.
11: Besonders cool Amy Winehouse.
12: Martha Richard, Queen Elizabeth.
13: Frida Kahlo.
14: Oder doch Caroline Schlegel-Schelling.
15: Ehrlich gesagt fand ich die Frauen deutlich spannender als die Männer.
16: Deshalb denke ich ja. Warum benennt man nicht ein paar Straßen nach einer Frau um vielleicht?
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18: Hallo und herzlich willkommen zu Radio Goethe. Ich bin Arndt Peltner. Eine neue, vielseitige Show wartet auf euch, also dranbleiben. Ich fange in Franken und mit Kellerkommando an. Hier singen sie von der Kerwa.
19: Wer hat Kerwa?

Wir sagen, wir haben Kerle, dann haben wir Kerle. Da kann irgendwas kommen, Hagel oder sonst was, ein Sturm oder irgend so ein Virus. Das ist uns doch wurscht. Hey, vielleicht müssen wir daheim bleiben, aber wenn wir Kerle haben, dann haben wir Kerle. Also, hopp noch einmal alle!

Hämatom haben sich für den Song Wir haben Dorf mit den Troglauern zusammengetan. Guter Song, dazu gibt es auch ein schräges Video. Nun Fiddler's Green, My Fairy of the West. 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

Die Fußball-WM steht vor der Tür, von daher mal ein guter Fußballsong, Sportfreunde Stiller, 54, 74, 90, 2006. Jetzt aber zu Benzin und ihrem Chor der Kaputten.

Betontod und zusammen von ihrem Album Vamos. Als nächstes kommt ein Song vom Debütalbum von Trio, der Band, die mit Da Da Da weltbekannt wurde. Aber die ganze Platte ist richtig gut, schräg, aber grandios. Hier ist Sunday You Need Love, Monday Be Alone.

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Markus Wiebusch mit seinem wunderbaren Song »Der Tag wird kommen« über ein Coming-out im professionellen Fußball. Jetzt mal andere Töne, Northern Lights, ich sage ja.

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Reinhold Heil, Vector Vector, davor das neue Projekt von Robert Görl von DAF, einfach Görl genannt, mit falscher Ton. Zum Schluss der heutigen Radio Goethe-Sendung gibt es noch ASCII Disco und danach Ernst Horn, The Skies Over Baghdad. Vielen Dank fürs Zuhören, tschüss, euer Arndt Peltner.

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3: Hallo und herzlich willkommen im Radio OKJ. Heute hört ihr drei verschiedene Hörspiele von einer Klasse aus der Leonardo-Schule. Und es geht so um das Thema Religion und Konflikte. Seid gespannt, was jetzt noch folgt.

0: Bevor wir mit den Hörspielen starten, würde ich gerne noch eine Triggerwarnung aussprechen, da in den Hörspielen teilweise Gewalt etwas dramatisch und überzogen dargestellt wird. Und wenn ihr damit kein Problem habt, dann wünsche ich euch jetzt ganz viel Spaß beim Zuhören.
1: Ey, gib mir mal was zu trinken, Jacqueline.
2: Hier, willst du auch was haben, Chantal?
3: Ja, klar, gib mir auch was.
1: Ey, wusstet ihr schon, wir bekommen einen neuen Schüler.
3: Nee, wirklich?
1: Ja, und er ist Jude.
3: Jude? Also ist er religiös?
1: Ja, anscheinend schon. Irgendwie komisch, oder?
3: Ja, wieso ist man Jude?
4: Weiß auch nicht. Heute ist es soweit.
1: Meinst du, wegen dem neuen Schüler?
2: Ja, genau. Vielleicht sieht er ja auch gut aus.
1: Naja, vielleicht.
4: Mach dir aber keine zu großen Hoffnungen, Emily. Er ist Jude.
5: Liebe Schülerinnen und Schüler, bitte alle leise sein. Wie ihr wisst, haben wir einen neuen Schüler. Das ist David Oppenheimer. Möchtest du dich bitte vorstellen, David?
6: Ja, also ich bin David.
5: David, wieso bist du denn hier auf der Schule?
6: Meine Mutter hat ihren neuen Job gefunden und deswegen bin ich hierher gezogen.
5: Ach so, herzlich willkommen in der 8b. Dann machen wir jetzt mal eine kurze Vorstellungsrunde, wo jeder seinen Namen, sein Alter und seine Hobbys sagt.
7: Also, ich bin Jacqueline, 14 Jahre alt und gehe reiten.
6: Also, wie ihr wisst, ich bin David, 14 Jahre alt und würde gern Putzmann in einer Synagoge werden.
1: Ha, guckt mal, da kommt der Jude.
4: Wir müssen ihm mal zeigen, wo es lang geht.
2: Lass ihm dieses Tischdeckchen vom Kopf reißen und verbrennen.
1: Das ist eine gute Idee.
3: Na David, was hast denn du für einen Lappen auf dem Kopf?
6: Das ist kein Lappen, das ist eine Kippa. Jetzt lass mich und meine Religion in Ruhe.
3: Bleib stehen, wir wollen doch nur ein nettes Gespräch führen.
6: Lass mich in Frieden. Hey, fass meine Kippa nicht an.
2: Hol sie doch, wenn du sie unbedingt haben willst.
6: Gib es zurück.
1: Hier, Jacqueline, wirf zu mir.
2: Emily, fang.
3: Hol sie dir doch.
6: Lass mich in Ruhe.
1: Träum weiter, das hässliche Ding brauchst du eh nicht wieder. Das ist überhaupt nicht stylisch.
6: Es geht doch überhaupt nicht um Style. Ich verstehe das doch gar nicht. Also lass mich einfach in Ruhe.
7: Na, wie war dein Tag, David?
6: Es war super. Alle sind echt nett.
7: Ah, schön. Was willst du denn essen?
6: Ah, ich habe keinen Hunger. Ich gehe auf mein Zimmer.
7: Moment mal, wo ist denn deine Kippa?
6: Ah, die habe ich verloren. Sorry.
7: Ah, ach so. Nicht schlimm. Wir kaufen dir morgen einfach eine neue.
6: Liebes Tagebuch, heute war mein erster Tag an der neuen Schule. Schon beim Vorstellen haben mich alle schief angeguckt. Chantal, Emily und Jacqueline haben mir sogar meine Kippa auf dem Schulhof geklaut. Vor dem sollte ich mich in Acht nehmen. Ich fühle mich jetzt voll schlecht, weil ich meine Mutter angelogen habe, weil ich sie verloren habe. Also meine Kippa verloren habe. Wir haben schon so genug Probleme. Ich hoffe, morgen wird's viel besser.
5: Guten Morgen, Schüler. Heute macht ihr ein Plakat über einen Kontinent.
3: Ich mache mit Emily und Jacqueline.
5: Ihr könnt zusammenarbeiten, aber nehmt David noch in eure Gruppe.
2: Ach nö, der kann auch gleich in seiner Synagoge bleiben.
6: Lass mich und meine Religion doch einfach mal in Ruhe.
5: Geht jetzt in eure Gruppen. Einer holt sich ein Infoblatt bei mir ab.
1: Los, David, hol die Texte.
6: Hier eure Texte.
4: Warum gibst du uns die Texte? Du machst alles.
6: Aber...
1: Nichts aber.
6: Aber es ist eine Gruppenarbeit?
2: Aber du bist Jude, also der, der die Drecksarbeit macht.
6: Was macht ihr denn hier auf dem Klo?
1: Wir sollten dich taufen, was hältst du davon?
6: Nein, was wollt ihr? Lass mich doch einfach in Ruhe.
2: In der Synagoge musst du bestimmt auch die Klos putzen.
6: Lass das!
4: Jacqueline, Emily, nehmt seine Arme, wir taufen ihn.
2: Ja, das wird Spaß machen.
6: Lass das! Ich krieg keine Luft mehr!
5: David, bist du hier drinne?
6: Ja, Hilfe!
5: Warte, ich hol dich hier raus.
7: Hallo?
5: Hallo, hier ist Frau Müller, die Lehrerin von David. Ich wollte Ihnen mitteilen, dass ich beobachtet habe, wie Ihr Sohn ein paar Probleme mit einigen seiner Mitschülern entwickelt hat.
7: Was meinen Sie mit Problemen?
5: Naja, Ihr Sohn, ich weiß nicht, wie ich es sagen soll, Ihr Sohn David... Er hatte ein paar Probleme in der Schule mit seinen Mitschülern. Mir ist aufgefallen, dass drei seiner Mitschülerinnen wegen seiner Religion niedermachen und unangemessene Kommentare abgeben.
7: Oh Gott, das habe ich ja gar nicht mitbekommen. Wie schlimm ist es denn?
5: Naja, letztens musste ich ihn aus der Toilette befreien, weil sie ihn dort eingesperrt haben.
7: Und das sagen Sie mir erst jetzt?
5: Tut mir leid, aber der Vorfall war heute erst.
7: Ich will, dass Sie was unternehmen, verstehen Sie?
5: Ich werde alles versuchen.
7: Versuchen reicht aber nicht. Er hat es eh schon schwer.
5: Okay, ich werde was unternehmen.
7: Sehr schön, danke.
5: Gern geschehen. Tschüss.
7: Auf Wiedersehen. David, wir müssen reden.
6: Ja, Mama, was ist los?
7: Deine Kippa.
8: Du hast sie nicht verloren, stimmt's? 3 Mädchen haben sie dir geklaut. Frau Müller hat mir alles gesagt am Telefon, auch das mit der Toilette.
6: Es tut mir leid, ich konnte es dir einfach nicht sagen.
8: Sie mobben dich, David.
6: Das ist nicht so schlimm, Mama, wirklich.
8: Mach die Augen auf, David, das ist nicht nichts.
6: Ich bekomme das hin, Mama. Liebes Tagebuch, ich höre sie. Die Stimmen, sie werden immer lauter. Sie sagen mir ständig, ich soll die ganze Sache mit Jacqueline und dem Mädchen beenden. Zuerst hat er nie gesagt, wie. Aber dann fing er an, mir zu sagen, ich soll es so machen, dass sie komplett weg sind. Ist doch verständlich, dass ich da auch in den Tod denke, oder? Vielleicht ist es ja auch Gottes Zeichen. Ja, das muss es sein. Und Gott will mir helfen. Chantal, Emily und Jacqueline sind ein Hindernis für mich und ich muss was unternehmen. Soll ich den Stimmen folgen? Ich muss eigentlich, weil einen anderen Ausweg sehe ich nicht. Die Mädchen sind zu weit gegangen. Die werden ja morgen sehen.
9: Liebe Schülerinnen und Schüler, ich muss euch etwas Schreckliches mitteilen. Es ist ein Verlust, der uns zugestoßen ist. Es ist nicht leicht, euch das mitzuteilen, da es für euch schwer sein wird, es zu verarbeiten. Chantal ist letzte Nacht verstorben.

0: Schaut mal mein neuer Pullover. Der war im Westpaket dabei.
1: Der ist schnieke. Da hast du aber Glück gehabt.
2: Habt ihr es mitbekommen? Der Jens wurde vom Zimmermann ermahnt, weil er seine Kreuzkette getragen hat.
1: Ich bin total genervt davon, dass die Partei uns vorschreibt, was wir tun sollen. Warum kann er nicht einfach seine Kreuzkette tragen? Was ist denn so schlimm an der Kirche?
2: Psst! Nicht, dass uns jemand hört. Ja, du hast recht. Wir sollten vorsichtig sein. Die Firma ist ja gefühlt überall.
0: Warum sollten wir leise sein? Wir sollten unsere Meinung zum Ausdruck bringen. In der Kirche sprechen wir mal ganz frei über solche Sachen.
1: Kommt doch einfach mal mit in die Kirche.
3: Ach, ich weiß nicht. Was, wenn das jemand mitbekommt? Dann gibt es bestimmt Ärger.
1: Komm schon, das fetzt.
2: Na gut, aber ich hoffe, ich werde es nicht bereuen.
3: Okay, meinetwegen.
0: Super, bis Sonntag.
4: Endlich seid ihr da.
1: Wurde ja auch mal Zeit. Ihr habt den ganzen Gottesdienst verpasst.
2: Ja, tut mir leid. Meine Mutter hat mich aufgehalten. Sie wollte unbedingt, dass ich noch das Geschirr spüle.
3: Jetzt sind wir ja da. Lasst uns doch mal mit dem Pfarrer reden.
1: Ja, kommt. Er ist gleich da drüben.
5: Guten Tag. Was kann ich für euch tun?
4: Wir haben noch ein paar Fragen an Sie bezüglich der Montagsdemonstrationen.
2: Genau. Können Sie uns verraten, was das überhaupt ist und worum es da geht?
5: Das ist eine interessante Frage, mein Kind. Die Montagsdemonstrationen fingen von der Kirche aus an. Es wurde für Umweltschutz, Meinungsfreiheit oder andere politische Themen demonstriert.
2: Aber das sind doch gute Absichten. Wieso ist denn der Staat dagegen?
5: Weil der Staat nicht die Probleme der Menschen sieht, sondern nur, dass sie sich gegen ihn auflehnen.
3: Aber ich gehöre gar nicht zur Kirche. Darf ich denn trotzdem mitlaufen?
5: Im Grunde demonstrieren wir für alle Menschenrechte und das betrifft nun mal uns alle. Dann sind natürlich auch Atheisten da.
1: Vielen Dank, dass Sie unsere Fragen beantwortet haben.
5: Kein Problem, meine Kinder, aber passt gut auf euch auf und handelt nicht unbedacht.
4: Natürlich, das werden wir. Kommt, wir gehen in den Park.
0: Hey Mandy, hey Bernd, habt ihr schon neue Platte von Nena gehört?
1: Ja, Nancy, diese Refrain ist seit Tagen in meinem Ohr. Aber was sagt ihr zu Sonderzug nach Pankow? Den finde ich richtig geil.
3: Findet ihr es nicht ein bisschen komisch, dass ihr nur solche Lieder hört? Ich meine, davon solltet ihr doch eigentlich gar nichts hören.
0: Entspann dich mal, Mandy, ist doch nicht so schlimm. Und wo ist eigentlich Eva?
1: Da hinten kommt sie doch schon.
2: Was geht, Leute?
3: Da bist du ja. Hat deine Mutter dich schon wieder aufgehalten?
2: Ach ja, sie wollte genau wissen, wo ich hingehe. Sie hatte schon so einen Verdacht, dass ich in der Kirche war.
3: Hast du Stunk?
0: Ist doch jetzt egal. Lass einfach mal auf so einer Demo vorbeischauen.
1: Gute Idee. Lass nächste Woche Montag hingehen.
2: Nein, lieber nicht. Sonst schickt mich meine Mutter aufs Land zu meiner Großmutter.
0: Ach Quatsch, du kannst dir doch sowas nicht entgehen lassen.
3: Ich habe zwar auch ein bisschen Angst, aber ich gehe auf jeden Fall hin. Du solltest auch mitkommen. Denk nur, was wir damit bewirken könnten.
2: Ich rufe euch heute Abend nochmal an.
1: Hier ist es aber voll.
2: Wahnsinn, es sind so viele Leute hier. Und alle mit Plakaten, so wie wir. Guckt mal, was auf dem Plakat da steht. Für ein offenes Land mit freien Menschen.
3: Lasst uns unsere Plakate das nächste Mal noch auffälliger machen.
0: Es tut so gut, viele Leute zu sehen, die sich für dieses Thema einsetzen und die wie ich von unserem Glauben bestärkt werden.
2: Es ist echt nicht so schlimm, wie ich dachte.
3: Ja, es ist wirklich friedlich, im Gegensatz wie es im Fernsehen immer gezeigt wird.
1: Schaut mal, da steht die Polizei. Nicht mal die machen irgendwas.
3: Ja, wir müssen schließlich unsere Meinung vertreten.
1: Jetzt sind wir richtig lange mitgelaufen.
0: Leute, es wird ein bisschen spät. Ich würde mich demnächst auf den Weg nach Hause machen.
2: Du hast recht, ich gehe auch.
1: Dann auf Wiedersehen.

0: Hallo Mutti, ich bin zurück vom Treffen mit meinen Freunden.
1: Komm doch bitte mal in die Küche, Eva. Ich muss mit dir reden.
0: Klar, worum geht's?
1: Unsere Nachbarin Doreen hat mich vorhin angerufen. Sie hat gesagt, du und deine drei Freunde werden...

0: in Richtung der Demo in der Stadt gelaufen. Mit staatsfeindlichen Plakaten. Stimmt das?
1: Natürlich nicht!
0: Und wo wart ihr dann? Und vor allem mit staatsfeindlichen Plakaten? Und was stand da überhaupt drauf?
1: Ja gut, wir waren auf einer Demo. Wir wollen ein neues Deutschland, stand drauf. Aber es ist doch nichts Schlimmes dran. Es ist doch eine friedliche Demo.
0: Spinnst du? Sowas könnt ihr doch nicht draufschreiben. Und nur weil die Leute sagen, es ist friedlich, heißt das nicht, dass die Firma und die Polizei nicht doch gewalttätig wird.
1: Aber Mutti, wir sind doch zu viert. Und bisher ist ja auch noch niemandem etwas passiert.
0: Trotzdem, es ist und bleibt zu gefährlich für euch. Nicht, dass die Firma bei uns oder deinen Freunden plötzlich vor der Tür stehen.
1: Aber...
0: Nichts aber! Ich rufe jetzt die Eltern deiner Freunde an und unterrichte sie über den Vorfall.
1: Also, kriege ich keine Strafe?
0: Junges Fräulein, natürlich werde ich dich bestrafen müssen. Immerhin hast du uns alle in extreme Gefahr gebracht. Du hast 2 Wochen Hausarrest und darfst auf keinen Fall nochmal auf diese Demo gehen.
1: Das kannst du doch nicht machen!
0: Oh doch, jetzt geh auf dein Zimmer und mach deine Hausaufgaben.
2: Kommt Leute, die Demo geht gleich los.
3: Oh ja, ja, wir beeilen uns.
1: Seid ihr euch sicher? Nicht, dass wir wieder erwischt werden. Wenn meine Mutter das nochmal mitbekommt, schickt sie mich bestimmt doch noch aufs Land zu meiner Großmutter.
3: Komm Eva, sei nicht so ängstlich. Wir müssen uns doch auch mal was trauen. Es wird schon nichts passieren.
2: Ja, beim letzten Mal war doch auch alles gut.
4: Hier sind wir.
2: Meine Güte, sind hier viele Menschen. Schaut da drüben, da ist der Pastor, mit dem wir gesprochen haben.
4: Ja, du hast recht.
3: Oh, schaut mal, die Firma ist sogar auf dem Dach.
1: Ist das da drüben ein Fernsehteam aus dem Westen? Warum sind hier so viele Leute mit Kerzen und Blumen?
4: Die Blumen, die werden an...
5: Hey, was soll das? Wieso reißen sie mir das Plakat aus den Händen?
6: Hör mal, Junge, was meinst du, was du hier machst mit deinen Schmierblättern? Ihr seid doch alle keinen Tag älter als 16. Wissen eure Eltern Bescheid?
5: Na, hören Sie mal.
1: Bernd, leg dich nicht mit denen an. Was ist los?
3: Guck mal da drüben, die Polizei prügelt auf die Leute ein.
2: Kinder, macht, dass ihr wegkommt. Los, los!
5: Kommt schnell, die Kirche ist offen. Hier können wir uns verstecken.
2: Das war ja eine tolle Idee von euch. Heute wären wir beinahe geschnappt worden. Wir hätten von Anfang an zu Hause bleiben sollen. Und das alles nur wegen eurer dummen Kirche.
3: Warum ist das jetzt unsere Schuld? Ihr habt doch gesagt, dass ihr mitmachen wollt. Außerdem geht es hier nicht nur um die Kirche.
5: Zu Hause bleiben? Dein Ernst? Zu Hause sitzen und zusehen? Das kennen wir aus der Geschichte. Ich bin es leid. Ich will meine Kreuzkette tragen und nicht in die Kirche gehen müssen, um frei reden zu können. Ich möchte auf der Straße laufen und meine Meinung sagen, ohne Angst zu haben.
1: Glaubst du, ich finde das schön, wie es jetzt ist? Glaubst du, mir gefällt das? Nein, ich hasse es. Immer zu gucken, wer da ist und ob jemand mithört. Ja, ich guck weg und lauf dran vorbei. Aber am Ende komme ich nach Hause und weiß, meine Familie ist sicher und es geht ihr gut. Und ich werde nicht in irgendein Jugendlandheim geschickt. Ich habe Angst.
7: Hier ist das Erste Deutsche Fernsehen mit der Tagesschau.
8: Guten Abend, meine Damen und Herren. Ausreisewillige DDR-Bürger müssen nach den Worten von SED-Politbüro-Mitglied Schabowski nicht mehr den Umweg über die Tschechoslowakei nehmen.
9: Haben wir uns dazu entschlossen, heute eine Regelung zu treffen, die es jedem Bürger der DDR möglich macht, über Grenzübergangspunkte der DDR auszureisen.

0: Hey, bist du nicht Nancy von damals aus der Schule?
1: Ja, das bin ich. Bernd, nicht wahr? Wurdest du nicht mal zum Schuldirektor geschickt, als du dem Zimmermann Mehl in das Klassenbuch geschüttet hast?
0: Ja, da bin ich. Ich wollte mich gleich mit Mandy und Eva im Parkcafé treffen. Hast du Lust mitzukommen, wenn du Zeit hast?
1: Ja, gerne.
0: Guckt mal, Leute, wen ich getroffen habe.
2: Ja, Mensch, die Nancy. Lang nicht mehr gesehen.
1: Los, setz dich. Was bringt dich hierher? Ich habe gehört, du bist in den Westen gegangen.
3: Ja, ich studiere in Bonn Betriebswirtschaftslehre. Wie ist es euch ergangen?
0: Ich mache eine Ausbildung zum Polizisten.
4: Ich studiere Lehramt.
2: Ich mache eine Ausbildung zur Krankenschwester. Es hat sich viel verändert. Ich habe neulich den Pfarrer von damals in der Stadt gesehen. Hat eigentlich noch jemand Kontakt zu dem?
0: Ja, manchmal, wenn ich in der Kirche bin, treffe ich ihn und unterhalte mich ein wenig mit ihm.
2: Und was erzählt er so?
0: Er berichtet mir über die aktuellen politischen Themen. Die Kirche probiert gerade ihren guten Platz in der Gesellschaft zu finden.
2: Ach, das damals in der DDR hat die Gemeinden ganz schön zerstört, oder?
0: Ja, tatsächlich. Aber mittlerweile tasten sie sich wieder ran.
2: Hoffentlich stabilisiert sich das wieder.
1: Nun ist die Mauer ja endlich gefallen. Erinnert ihr euch noch an den Sommer 89 und die Demonstrationen?
2: Ja, wir waren damals so dicke.
0: Und so dumm. Ich bin froh, dass es vorbei ist.
2: Ich bereue es, nicht mutiger gewesen zu sein. Ich war so sauer auf euch. Dabei hatte ich einfach nur Angst.
1: Es war trotzdem wichtig, was wir getan haben, auch wenn es nur kurz war. Wir waren da und das ist, worauf es ankommt. Damals waren wir Kinder, jetzt sind wir erwachsen und steht die ganze Welt offen.

Das war Sommer 89 von Elisa als Nancy, Marla als Eva, Nora als Mandy, Karl als Bernd, Helena als Mutti von Eva und fremde Frau und Lars als Pfarrer und Stasi-Beamter.

0: Umzug mit Folgen, ein Hörspiel aus dem Religionsunterricht der Leonardo-Schule.
1: 28.03.2026 um 22.06 Uhr. Liebes Tagebuch, der Umzug nach Berlin ist jetzt 3 Tage her. Die Umgewöhnung wird schwer, aber es ist sicher so, glaube ich. Morgen beginnt die Schule und ich bin sehr nervös. Ich hoffe, ich finde neue Freunde. Ich vermisse meine Freunde aus Israel. Sie haben mich akzeptiert, wie ich war. Und ich hoffe, das wird hier auch so. Bis morgen.
2: Hey, bist du neu?
3: Ja, hi.
2: Ich bin Sophie. Und du bist?
3: Shauna. Ich heiße Shauna.
2: Wie alt bist du?
3: Ich bin 16 und du?
2: Ich bin 15. Und woher kommst du?
3: Aus Israel und...
4: Jüdin?
5: Ich dachte, die sind wir los.
4: Schnell weg hier, ich will nicht verseucht werden.
2: Oh, das sind Hugo und Hannah. Halt dich lieber fern von denen.
6: Au, was soll das?
5: Platz da, Jüdin.
2: Hey, alles gut?
6: Ja, geht schon.
2: Die sind als Kind wahrscheinlich auf den Kopf gefallen. Tja, Nazis halt.
6: Ja, ich merk's.
7: Shauna, bist du das?
3: Ja.
7: Wie war Schule, mein Schatz?
3: War okay. Hast du alles für das Pessachfest vorbereitet?
7: Ja, mir fehlt nur noch Salat. Kannst du den morgen aus dem Supermarkt mitbringen?
3: Ja, klar, mach ich. Entschuldigung, sind diese Gummitierchen koscher?
7: Sind die was? Koscher? Was ist das denn?
3: Das ist...
7: Nee, also verarschen kann ich mich selber. Ist die dumm.
8: Wer kann diesen Dreisatz hier lösen? Shauna, du vielleicht?
3: Okay, ich versuch's.
8: Erklär mal, wie du darauf gekommen bist.
3: Also, man muss diese 8 mal der 5 rechnen und diese das...
4: Alter, du kannst ja nicht mal richtig Deutsch sprechen. Echt peinlich, ne?
5: Wirklich so. Und rechnen scheinbar auch nicht.
8: Seid jetzt mal bitte leise, okay? Aber Shauna, denk nochmal nach. Das ist noch nicht ganz richtig.
5: Sag ich doch. Mach's besser.
4: Ja, ja.
3: Ey, gehst du später auch noch
7: nicht? Ja, ich glaube, ich gehe mir an. Lass du
9: rein. Rede, Mann, Digga.
7: Wirklich, ich kann. Wirklich, die Preise sind auf jeden Fall.
9: Wirklich,
7: ein Croissant, 3 Euro oder was?
9: Ich bin tot, ja, Alter.
7: Das geht langsam nicht mehr. Hey, wirklich.
4: Hanna, wir sollten den anderen zeigen, dass hier nichts hingehört.
5: Ja, aber wie?
4: Guck mal, sie hat ihre Jacke hier gelassen.
5: Stimmt.
4: Ich habe eine Idee. Jetzt weiß jeder, wer sie ist und wo sie hingehört, haha.
5: Ja, gute Idee, Hugo. Ey, Hugo, warum machen wir das eigentlich?
4: Weil sie Jüdin ist?
5: Ja, aber sie hat uns doch gar nichts getan.
4: Mein Vater war auch ein Nazi und wurde vor 3 Jahren von Juden ermordet. Dafür müssen die bezahlen.
5: Du hast recht. Und das mit deinem Vater tut mir leid. Juden haben so viel Scheiß in der Vergangenheit gemacht. Ich werde dir natürlich helfen. Was ist dein Plan?
2: Hi, Shauna.
3: Hi, Sophie. Ich habe gestern meine Jacke hier vergessen. Weißt du, wo sie ist?
2: Ich glaube, die ist da hinten.
3: Ach so, ja, stimmt. Danke. Von Juden gemalt, um sie zu kennzeichnen.
2: Oh, ach so.
3: Also, wer war das?
2: Das waren bestimmt Hugo und Hannah.
4: Jetzt weiß man wenigstens, wer du bist und wo du hingehörst.
5: Genau.
2: Tschüss, Shauna. Bis morgen.
3: Tschüss, bis morgen.
5: Jetzt haben wir die Ungewollte. Los, halt sie am Arm fest.
3: Hey, lass mich los.
4: Pass genau auf. Du wirst bis übermorgen die Schule wechseln, verstanden?
5: Genau. Wir wollen deine hässliche Judenfresse nicht mehr sehen.
4: Und jetzt weg mit dir, bevor ich die Beherrschung verliere.
3: 31.03.2026 um 21.15 Uhr. Liebes Tagebuch, die Nazis haben mir gedroht und gesagt, dass ich dran wäre, wenn ich die Schule nicht bis übermorgen wechseln würde. Ich glaube, die sind echt gefährlich. Was soll ich denn jetzt machen? Und so schnell kann ich die Schule nicht wechseln. Wie soll ich das meinen Eltern erklären? Und ich könnte meiner Mutter sagen, dass ich mit dem Schulsystem nicht klarkomme. Aber nein, ich probiere erstmal mit den Lehrern zu reden. Vielleicht helfen die mir.
8: Denkt bitte an den Aufsatz in Englisch. Bis morgen.
3: Entschuldigung, darf ich kurz mit Ihnen reden?
8: Ja klar, worum geht's denn?
3: Also es geht um Hugo und Hannah, sie mobben mich.
8: Was haben sie denn genau gemacht?
3: Naja, also sie haben mich auf dem Pausenhof angerempelt und mir einen gelben Stern auf die Jacke gemalt. Und als ich an der Tafel war, haben sie über mich gelacht und lustig gemacht.
8: Ja, das ist nicht das erste Mal, dass sie durch sowas auffallen. Aber es ist gut, dass du dich mir Antwort daraus und es mir gesagt hast. Ich werde mich darum kümmern. Mach dir bitte keine Sorgen.
3: Hi, Mom. Soll ich noch etwas für Havendala mitbringen?
7: Nein, komm bitte einfach nach Hause.
3: Okay.
8: Ey, Shauna, der Müller war bei uns. Du hast uns verpetzt.
5: Stimmt, jetzt bist du dran.

0: Das war Harry Styles mit American Girls hier auf Rundfunk Berlin. Ich bin Janine, es ist 7.15 Uhr.
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0: Auf der A9 Richtung Schlegelsberg Berlin liegt ein defektes Autoteil auf der Fahrbahn. Fahren Sie vorsichtig.
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0: Der Lidl Nord ist mal wieder abgebrannt. Der Täter ist derzeit noch unklar, obwohl die Polizei ihr angeblich Bestes tut. Ein 16-jähriges Mädchen wurde gestern späten Nachmittag zwischen 16.45 Uhr und 17.10 Uhr im Sonnenpark tot aufgefunden. Sie hatte eine Schusswunde und ist noch am Tatort verstorben. Die Täter sind zurzeit noch unklar. Bei Hinweisen melden Sie sich bitte an die Kripo Berlin. Danke. Und jetzt kommt Ed Sheeran mit Shape of You.

0: Das war unser Hörspiel Umzug mit Folgen der Leonardo-Schule Jena. Ich bin Ingmar und war der Nazi Hugo
1: und Herr Lehrer Müller.
2: Ich bin Mia und hab Shauna gespielt.
3: Ich bin Emilia und hab Hannah gespielt.
4: Ich bin Emilia und hab Sophie gespielt.
5: Und ich bin Frieda, hab Shaunas Mutter, die Verkäuferin und die Radiomoderatorin Janine gesprochen.

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0: Hi, Nifty hier, und ihr hört Doper Than Dope. Heute darf ich euch Bush Ida vorstellen. Ich habe mich mit der Wahlberlinerin in einem Videocall getroffen und wir haben über Hip-Hop gesprochen, natürlich, aber auch über Empowerment, Verantwortung und das Leben als Künstlerin. Es gibt heute außerdem auch ganz viel Musik von Bushidas aktuellem Album Brenn Ida Bush und auch die Single Gewitter, mit der Bushida den Rio Reiser Musikpreis 2025 gewonnen hat, hören wir uns an. Viel Spaß in der kommenden Stunde mit Bushida bei Doper Than Dope.

0: Was war dein erstes Hip-Hop-Album? Also das erste Hip-Hop-Album, was du so bewusst gehört hast?
1: Ich glaube, es war Staatsfeind Nummer 1 von Bushido.
0: Kannst du das heute noch hören?
1: Nicht so richtig. Also ich höre es nicht mehr. Nee. Obwohl ich manchmal noch so, ich weiß nicht, auf meiner Tour hatte ich jetzt ja auch so Schmetterling und Sonnenbank-Flavor. Jetzt denkt man, dann war das super schwierig, diesen Flow von Bushido zu imitieren. Das ist nämlich gar nicht so einfach. Das ist irgendwie so voll kontraintuitiv für mich. Also so der Anti-Flow. Und jetzt denkt mein Spotify immer mal wieder, dass ich jetzt Bushido hören will.
0: Ah, okay. Und aber dann hast du deine eigenen Texte drauf gemacht, oder?
1: Auf der Tour, ja, wir haben es so ein bisschen als ich weiß auch nicht, als so Gag-Cover und genau, Sonnenbank-Flavor habe ich umgeschrieben. Und Schmetterling war einfach lustig, aus einer lesbischen Perspektive zu rappen, muss ich sagen.
0: Voll, ja, cool. Gut, und dann kommen wir gleich zum zweiten Teil der Frage, und zwar, was ist dein liebstes Hip-Hop-Album?
1: Boah, das ist echt schwierig zu beantworten, muss ich ehrlich sagen. Ich glaube, ich habe viele. Ich bin vor allen Dingen mal richtig schlecht in Momenten, wo Leute mich nach so Name-Dropping fragen, so einen Name-Drop rauszuhauen. Deswegen muss ich die, glaube ich, nach hinten anstellen. Ich weiß es gar nicht genau. Na doch. Ich glaube, mein Lieblings, doch, Ebo. Ich glaube, eigentlich jedes Ebo-Album habe ich hoch und runter gehört.
0: Cool, danke. Dann magst du mir mal erzählen, wie bist du selber überhaupt zum Rap oder zu Hip-Hop als Kultur gekommen? Also ich habe schon mal in einem Interview von dir gelesen, irgendwie du hast einen älteren Bruder, der dich da, glaube ich, auch mit Musik versorgt hat. Aber also erzähl gerne mal nochmal einfach so die Geschichte. Also wie genau, ja, was war so dieser Moment, dass du zu Hip-Hop gekommen bist als Kultur, als Musik, und was hat dich daran auch irgendwie begeistert oder angezogen?
1: Ja, also ich glaube, die Geschichte über älteren Bruder, der einen selbstgebrannte CDs so rüberschiebt ins Kinderzimmer, das war auf jeden Fall ein großes Thema bei mir. Und ich glaube, das Erste, was mich bei Hip-Hop gepackt hat, war so diese Wut, die in den Texten steckte und auch diese Auswegslosigkeit aus Situationen, und man packt es dann so auf Beat. Ja, das hat mich eigentlich, glaube ich, am meisten gepackt. Und das war gar nicht so die Lebenswelt, die da dargestellt wurde, sondern eher so diese Emotion, die damit übertragen wurde. Und ich glaube, so richtig Hip-Hop als Kultur habe ich direkt eigentlich erst so richtig erfahren gelernt, würde ich sagen, als ich dann selber angefangen habe, Hip-Hop zu machen. Ich glaube, also ein sehr prägsamer Moment war ein Princess Nokia-Konzert in Hamburg am 7.3.2020. Ich glaube, das war so krass. Ich habe selten auf einem Konzert so viel gefühlt und mich so zugehörig gefühlt und irgendwie so gesehen. Und ja, ich glaube, man würde jetzt auch so sagen, ja, ich bin eigentlich hochgetriggert aus diesem Konzert rausgegangen, weil so viel gesagt wurde, was ich gefühlt habe, und weil mir dadurch so viel klar wurde, was ich gefühlt habe. Und man hat sich gleichzeitig so ein bisschen auf die eigenen Emotionen gestoßen und krass zugehörig gefühlt. Und dann habe ich so, ich weiß noch, am Tag danach auf der Demo Maribu rappen gehört, damals noch als Girlitas. Da war auch Lia Schein dabei und so. Also das war irgendwie eine krasse Crew, und dieses Crew-Gefühl hat mich, glaube ich, sehr angezogen. Und ja, seitdem ist es, glaube ich, einfach sehr lebbar, finde ich. Gerade in so der queeren Flinter-Rap-Bubble ist einfach, finde ich, eigentlich der Geist des Hip-Hops noch viel präsenter als im Mainstream-Rap. Weil es da wirklich diese Sisterhood oder dieses, hey, each one teach one, jeder, der eine Hand hat und irgendwas kriegt, also so habe ich es erfahren, gibt das direkt weiter. Und dann wird die nächste Hand ausgestreckt und so pusht man sich nach oben. Ja, genau. Und jetzt ist es auch so, dass ich auch merke, dass ich das als Kultur auch so in Workshops weitergeben will. Also das, ja. Ja.
0: Cool. Das finde ich auch so richtig schön, dass du das so herausstellen kannst, dass das was ist, was so aktiv in dieser Szene, also in der queer-feministischen Rap-Szene gelebt wird, die ja irgendwie auch immer noch so um diesen Platz innerhalb von Hip-Hop-Kultur auch kämpfen muss ein Stück weit. Und dann finde ich das sehr cool, wie du das benennst. Also ja, da wird das aber voll gelebt, so diese Sachen, die irgendwie auch Werte von Hip-Hop vielleicht sind. Oder sein sollten oder mal waren oder wie auch immer.
1: Ich meine, das ist natürlich alles auch immer mit einem kapitalistischen Kontext zu sehen. Also ja, ich meine, ich glaube so krass, also ich glaube auch oft wird Community gesagt und dann ist gar nicht so richtig Community drin, weil sich natürlich auch gut verkaufen lässt. Aber Nichtsdestotrotz ist das mein Grundgefühl, ist, ja, wir leben es hier.
0: Ja. Cool, cool. Und wie ging das dann für dich selbst als Rapperin los? Weil, genau, es gab, also ich habe auch schon in einem Interview von dir von diesem, ich sag mal, Initialmoment gelesen da, von diesem 8. März auch, mit dem Female Treasure Kollektiv und so. War das für dich, also war das ein Anfang oder der Anfang von Bushida oder kam das später oder ging das vorher schon los? Kannst du uns da mal so mit reinnehmen?
1: Ja, es ging auf jeden Fall vorher schon los. Ja, das steht auch in ein paar Interviews, also mit diesem Geburtstagssong von meinem Bruder, weil ich damals dann einen Produzenten kennengelernt habe und irgendwann war so, ey komm, ich will jetzt auch einen Song machen. Und dann saßen wir so in dessen Schlafzimmer und haben das gemacht. Das war schon 2017 und dann fing es tatsächlich eigentlich eher an, ich finde es immer wieder interessant, dass Leute einfach angefangen haben, mich Bushida zu nennen. Also, weil das dann irgendwo in einem Joke gefallen ist und ich wurde schon weit früher Bushida genannt. Also da gab es nur diesen Song für meinen Bruder und dann gab es diesen Joke von meiner Mitbewohnerin, haha, du bist jetzt Bushida, weil mein bürgerlicher Name ist Ida. Und dann war das irgendwie so ein lustiges Wortspiel. Und dann hat sich das irgendwie so, ich weiß auch nicht, irgendwie ist das dann so, hat sich das so verbreitet, dass Leute mich so genannt haben. Und dann war ich irgendwann so, okay, I have to live up to that. Jetzt muss ich wirklich mal einen Track machen. Und dann habe ich noch einen Track für eine gute Freundin zum Geburtstag gemacht. Und dann war ich irgendwann so, okay, jetzt mache ich einen Track für mich. Und dass ich den dann wirklich aufgenommen und gemacht habe, das war eben dann so eine Verbundenheit mit dem 2020, 8. März. Und da war ich dann, da war dann eher so der Moment, wo ich war, hey, ich habe diesen Track, ich will den jetzt spielen, ich will das jetzt Leuten zeigen. Ich glaube, das war eher so der Moment, dieses, jetzt will ich auf eine Bühne gehen. Und weil ich das will, will ich jetzt mehr Tracks schreiben. Und irgendwie war das alles so miteinander verbunden. Genau, und ja, davor eigentlich auch viel so, Freestylen hat mich irgendwie sehr auch gecatcht. Aber gar nicht so öffentlich, sondern immer der klassische WG-Küchen-Freestyle.
0: Ja, cool. Also es ist ja super spannend, dass du dir den Namen gar nicht selber gegeben hast, sozusagen, sondern dass der dir so gegeben wurde.
1: Ja, der wurde mir gegeben. Aus einem dummen Joke wurde ernst. Und dann hat es irgendwie Feuer gefangen. Ja.
0: Da muss ich direkt nochmal kurz nachfragen, weil ich habe dich jetzt, glaube ich, Bushida sagen hören und im Interview mit Cosmo, glaube ich, hat die Moderatorin immer so sehr deutlich die Lücke Bushida gesprochen. Wie ist es dir lieber?
1: Ich finde es immer lustig, weil ich werde das oft gefragt. Ich finde beides lustig. Ich habe da gar nicht so eine krasse Präferenz, ehrlich gesagt. Ich habe da auch einen Joke drüber gemacht, weil es ist schon okay, in meinem Song ist es Bushida, Bushida. Also es ist so ein bisschen so, I don't know, ich lege mich da ehrlich nicht so fest.

0: so. Dann kam deine Debüt-EP, Willkommen im Busch. Nächstes Jahr dann die zweite EP, dann 25 dein Album Brennida-Busch. Also ich finde, so eine krasse Geschwindigkeit hast du da drin. Siehst du das auch so, oder?
1: Ja, deswegen wollte ich ja alles niederbrennen. Ich so, Brennida-Busch, Alter, ausgebrannt, weggerannt. Nee, aber ja, und aber es war gut, weil ich hatte das Gefühl nach dem ersten Release, ich habe 2020 zum Ende 2020 und dann 2021 habe ich nur 2 Songs. Also da gab es auch eine größere Pause, bis dann Willkommen im Busch kam. Und das, was mir halt einfach wahnsinnig viel geholfen hat und wie so ein Zünder war, war meine Managerin, Vicky. Und wir waren einfach voll das Turbo-Team zusammen. Es hat einfach voll Bock gemacht, gemeinsam Sachen zu machen. Und sie hat da auch einfach einen massiven, also sie hat wirklich mir massiv geholfen auf diesem Weg, würde ich sagen. Und auch so diesen Glauben ins Projekt gesteckt, weil damit hatte ich immer wieder Probleme. Weil so rasant ist es dann auch nicht, ne? Also okay, Ende 2020, 21, 22, ja. Aber da war einfach richtig, also viel, ja, wie soll ich sagen, weißt du, wenn du so ein Power Double Trouble, wenn du so mit einem Menschen so eine Energie hast und man will Sachen machen, das war irgendwie richtig toll. Genau, aber ich hatte auch das Gefühl, also genau, und die größeren Bühnen, das war auch viel, weil mich dann eben, der Produzent hat mich auf Festivals mitgenommen, wo ich dann immer mal wieder einen Song gespielt habe und irgendwie, ich bin definitiv ein Live-Act, also ich bin eine Bühnenkünstlerin, glaube ich, mehr, als dass man meine Sachen auf Platte hört. Das habe ich auch immer wieder so als Feedback, was so ein halb nettes Kompliment ist, aber so dieses, boah krass, ich habe das live, also ich habe dich erst auf Platte gehört, aber jetzt habe ich es live gesehen, das ist ja wirklich, also es ist anders. Und das hat sich, glaube ich, gezeigt, dass irgendwie diese Resonanz, die ich live habe, irgendwie gut funktioniert und auch gut auf großen Bühnen funktioniert und ich da irgendwie nicht so eine Scheu hatte. Genau. Und dann auch Fusion, ne, war auch so ein Ding. Lisa, Rapperin aus Köln, hat mich mit auf die Fusion 2022 genommen und dann hatte ich 2023 mein eigenes Booking. Also es war, das meine ich auch dieses, ne, mich haben voll viele Leute mit auf Bühnen genommen und dann habe ich das irgendwie weitergegeben, habe andere Leute mit auf Bühnen genommen und ich glaube, das war einfach wahnsinnig cool. Suki hat mich relativ schnell eingeladen, da hatte ich auch nur 3 Releases, also komm, du spielst. Also so dieses, ja, da waren verschiedene Faktoren auf jeden Fall drin. Und jetzt bin ich aber an dem Punkt, wo ich mir auch denke, boah, ich will eigentlich gerne Pause machen, aber das ist auch gar nicht so einfach, ne? In der Welt, wo, ich meine, Haiti hat über Jahre jedes Jahr 2 Alben veröffentlicht. Also ich habe das Gefühl, dass der Markt will das auch. Und da stehe ich gerade so ein bisschen an dem Scheidepunkt, ehrlich gesagt. So dieses, darf ich mich so weit rausnehmen oder komme ich dann in Vergessenheit und wäre das so schlimm, in Vergessenheit zu geraten? Aber man hat sich jetzt ja so aufgebaut über 5 Jahre. Also da sind auf jeden Fall viele Gedanken gerade, die da mit reinspielen. Aber ja, es war irgendwie rasantes Leben auf jeden Fall die letzten Jahre.
0: Ja, ja. Genau, und dann kam letztes Jahr dein Debütalbum, da würde ich voll gerne noch mal ein bisschen reingehen. Das geht ja los mit dem wütenden Song Fass. Und da geht es so um Übergriffigkeit an weiblich gelesenen Personen, eigentlich so in jedem Alter, also so ab der Pubertät muss man sich schützen eigentlich. Wieso hast du dich dafür entschieden, damit in das Album reinzustarten mit dem Song?
1: Ehrlich gesagt war das ein bisschen Not. Das war einfach ein sehr akutes Thema zu der Zeit. Und der Song war eigentlich einer der letzten, der gemacht wurde. Aber kam dann aus einer leider sehr akuten Situation in meinem Umfeld, in der ich nicht genau wusste, wohin mit mir und wohin mit dieser Wut und dieser Rage. Und dann ist der entstanden und war einfach das Präsenteste. Ich wollte das dann genau jetzt zu dem Zeitpunkt direkt sagen. Und gar nicht so viel rationale Entscheidung, sondern eher emotionale Notdurft.
0: Ja. Kriegst du viel Resonanz für den Song? Weil ich finde ihn sehr stark auf jeden Fall. Also sehr, sehr eindrücklich
1: einfach. Ja, voll auf jeden Fall. Voll. Der ist auch auf Live-Auftritten immer wieder krass.
0: Ist das für dich auch schwierig? Oder gibt es die Tage, wo es schwierig ist, auch gerade den Song vielleicht auch live zu machen?
1: Ja, safe. Also es ist sehr unterschiedlich, wie krass ich davon auch nochmal selber angefasst werde. Und auch interessant, so, es geht auch meinen DJs jeweils so, die es an manchen Tagen super gut ertragen können und an manchen Tagen so, boah, krass, heute hat es mich irgendwie krass gekriegt. Und dann kommt es halt auch, glaube ich, immer wieder drauf an, wie man halt

0: auch im Publikum merkt, okay, ich spreche gerade Leuten voll aus der Seele. Das macht ja dann auch was mit mir, ne? Wenn du spürst, okay, das
1: Voll.
0: resoniert gerade krass im Raum. Hier ist ganz viel Schmerz da und ganz viel Wut.
1: Ja, voll, voll. Genau, du hast auf dem Album ganz verschiedene Themen auf jeden Fall. Also so, ja, das, was wir gerade schon besprochen hatten, ist auch viel so dieser, ich sag mal, auf die Fresse Rap, irgendwie so gegen nervige Macker, Love Song, Break-up, Trauer, Selbstzweifel. Also da finden auch sehr viele verschiedene Emotionen auf jeden Fall Platz. Kannst du sagen, gibt es so Themen, wo dir so, die dir im Schreibprozess am leichtesten fallen?
0: Nee, weil das, genau wie es ein Spektrum auf dem Album ist, gibt es ja ein Spektrum an Gefühlen in mir. Und ich kann das gar nicht so beeinflussen. Also ich kann mir vornehmen, an dem Tag, ah, heute würde ich gerne einen Happy Song schreiben, aber dann kommt halt Gewitter raus. Also, weil das das ist, was gerade akut da ist. Genau, deswegen, ja. Nee, also ich glaube, ich bin ein Mensch, der immer aus dem Gefühl heraus schreibt. Also ich kann kaum aus dem Kopf rausschreiben.
1: Genau, du hast auch in einem Interview erzählt, dass für den Song Sad Ida hast du nichts geschrieben, sondern den quasi gefreestylt in der Booth.
0: Ja,
1: Oder?
0: tatsächlich Blaustich auch, ist mir aufgefallen. Blaustich ist
1: Ah,
0: auch
1: okay.
0: komplett gefreestylt. Also so im Ping-Pong mit dem Produzenten, mit Lucid, das ist halt, ich nenne ihn auch immer meinen Mentor, mein Psychologen. Weil da einfach so viel im Studio und in dieser Booth schon verarbeitet wurde. Und Blaustich haben wir Zeile für Zeile geschrieben. Also es war, ich dachte, wir bauen uns was auf. Zack. Und dann so, und dann kam irgendwie der nächste Satz. Also, weil ich habe irgendwann jetzt kurz vorm Album, sollte ich die ganzen Songtexte einreichen und ich habe was gesucht und ich so, krass, ich habe dafür gar nichts geschrieben. Das heißt, der war auch
1: Verstehe.
0: komplett, der ist auch aus dem Moment einfach raus entstanden.
1: Und das heißt dann, genau, dann geht ihr zusammen sozusagen, also entwickelt das dann aus, also du mit deinem Producer aus, weiß ich nicht, aus Gesprächen oder also also wie kann ich mir das vorstellen? Ihr hängt irgendwie im Studio ab und dann.
0: Ja, unterschiedlich. Also meistens, also das ist wirklich super unterschiedlich. Wir haben da irgendwie so unseren Flow, ich weiß auch nicht. Das ist bei jedem Song anders, aber ja, wenn ich dann irgendwie in so einem bin und ey, ich kann gerade eigentlich gar nicht, ich bin so fertig und dann ist so, okay. Aber wie soll der Song ungefähr klingen? Und dann so Soundalikes, was catcht uns gerade? Dann so, ich will, dass der blau ist. Und dann hatte ich zum Beispiel bei Blaustich hatte ich auf jeden Fall schon die Hook. Die kam mir irgendwann und die habe ich immer auf dem Fahrrad gesungen. Und dann haben wir da die Melodie noch so ein bisschen angepasst. Und dann, also ich arbeite halt super gerne in Kollaboration. Also ich finde immer, also ich alleine schreibe Poesie, aber ich will ja einen Rap-Text schreiben. Und das ist ja eine bestimmte Geometrie, die du in deine Worte packst. Oder ein bestimmtes, ich nenne es auch manchmal so Doku oder so. Also es ist was du löst. Wie passt es cool in die Songstruktur rein? Und dann werfen Lucid und ich uns so Ideen hin und her. Und wenn man dann irgendwie, wenn ich merke, okay, ich bin gerade voll in so einem Ding, in so einem, okay, ich kann mich gerade für nichts entscheiden, dann ist er so ab in die Booth, ich mache Autotune drauf, mach einfach. Und genau, und dann ist es oft so, dass ich so vor mich hin mache und so Sachen sage und einfach so ohne Filter und dann Pause und dann cuttet er so Sachen raus und sagt, hey, guck mal, das fand ich fresh, das fand ich fresh, das fand ich fresh. Und dann sage ich, ah ja, geil, cool. Da fällt mir direkt die nächste Zeile dazu ein. Und dann er so, ja, und das klingt auch wie. Oft sind Sachen entstanden, weil er einfach so rumläuft und dann sagt er so, ich so, boah, hast du gerade gesagt? Er so, nee, aber schreib mal auf. Also, dass ich dann so was aus seinem Gebrabbel oder dann haut er irgendwie wie so ein. Ich liebe das auch, ich würde auch gerne selber eigentlich mehr für andere Leute mitwriten, weil diese Position ist so geil. Weil man ist einfach eine Reimemaschine. Man haut einen Doppelreim nach dem nächsten raus, bis die Person dann, die gerade main am Schreiben ist, sagt, oh mein Gott, das ist es. Und dann bist du geil. Und so arbeitet Lucid auf jeden Fall. Der bietet dann einfach wahnsinnig viel an und ich sag, nee, nee, nee, nee, ja.
1: Okay, cool. Wie habt ihr euch denn kennengelernt, du und Lucid? Wie seid ihr musikalisch zusammengekommen?
0: Auch random. Ich hänge, glaube ich, irgendwie immer gut an random Orten ab. Aber der Produzent, mit dem ich meinen ersten Song, also mit dem ich Vagida gemacht habe, der hatte immer so Songwriting-Sessions gemacht und hat sich so eine Hütte gebucht. Also der ist in einem anderen Genre tätig, aber da relativ groß. Egal. Macht eher so Popmusik. Aber der hatte dann eine Hütte gemietet und die war zufällig in dem Ursprungsherkunftsort von einem mini kleinen Dorf irgendwo im Bergischen Land in der Eifel, da ist es wahrscheinlich jetzt wieder falsch, irgendwo bei Köln auf dem Land. Ja, irgendwie waren die connected und dann hatte aber der andere Producer Session und Lucid hing halt rum und ich war so, hey, sollen wir nicht einen Song machen? Und dann haben wir Findet Nemo gemacht und haben halt festgestellt, okay, die Chemistry ist irgendwie krass gut, wir können voll gut zusammen schreiben. Mhm. Und das war noch so voll am Anfang, wo ich noch so dachte, oh Gott, ich werde ja niemals Musikerin sein können. Also, wer traut mir das denn zu? Und er hat es mir irgendwie auch ganz gut zugetraut und ich mir auch, weil ich irgendwie die Ergebnisse super fresh fand. Ja.

0: Dann warst du ja, haben wir am Anfang schon kurz angesprochen, zwischen Ende letzten Jahres und Anfang diesen Jahres hattest du große Tour. Ich glaube, 18 Stops habe ich nachgezählt. Wie war's, dieses Riesenmonster an Tour?
1: Insane. Ey, richtig toll, ehrlich gesagt. Also irgendwann haben wir mal so Scherze gemacht, so das kann nur jemand planen, der immer nur am Laptop sitzt. Liebe Grüße übrigens, Schaudern an meinen Booker, ich habe ihn sehr gerne. Er macht einen super Job. Und ich glaube, für die erste Tour war es auch cool, so viele Städte zu spielen. Die nächste würde ich auf gar keinen Fall wieder 18 spielen. Aber okay. Jetzt hat man es mal ausprobiert. Und einfach dieses Gefühl, das Coole war ja, dass man auf Tour, man hat halt einen... Ich weiß nicht, man ist so, wir waren einfach so fünf geile Flinter, die eine super Zeit miteinander hatten und so ein richtig krasses Crew-Gefühl ist entstanden und nicht mehr dieses Einzelartist-Gefühl, sondern dieses, hey, wir sind die Crew, wir kommen hier in den Raum rein, wir haben unsere Abläufe, ich fand die Stimmung war immer richtig gut, wir hatten auch von Act Aware so ein Awareness-Stipendium und haben es irgendwie schon ein halbes Jahr vorher über Awareness auf Tour, weil deswegen wollte ich so lange nicht auf Tour gehen, weil ich hatte immer so Angst, dass ich keine sicher safer Spaces, I mean, es ist eh eine Utopie vielleicht, aber zumindest so Grundfesten hatte ich immer Angst. Aber dann hatte ich so eine tolle Tourmanagerin, also fettes Shoutout an Eva. Egal, wer eine Tourmanagerin braucht, schreibt mir, ich empfehle euch die Beste. Die Frau war einfach insanely cool und wir hatten da irgendwie auch einen richtig guten Vibe miteinander. Und ja, es hat dann auch voll Spaß gemacht mit Julio Paradise, so ein richtiges Konzept sich zu überlegen und Outfit-Changes und irgendwie so ein... wie so ein Theaterprogramm. Also das war irgendwie, das war ganz toll. Und dann auch so diese Regelmäßigkeit und irgendwie das dann so auf die Bühne zu bringen und so. Ich glaube, das Schwierigere in den Zeiten war tatsächlich die Off-Days, weil man halt sonst so krass schöne Taktung hatte jeden Tag. Und dann war man plötzlich so Off-Day und war so, was ist dieses Chillen? Aber ich fand es eine krasse Erfahrung und irgendwie auch krass, dass es doch gut verkauft, also irgendwie war keine Stadt leer. Ich dachte ja immer, okay, da kommt ja niemand, aber es sind doch überall Leute gekommen und auch gut Leute. Also ich, ja, finde es irgendwie immer noch, I'm humbled, muss ich sagen. Ich bin demütig, weil ich es krass finde, dass ich das erleben darf und erleben durfte. Ja.
0: Voll schön, voll schön. Gab es so, ich sag mal so memorable moments, so Sachen, wo du sagst, so, oh, okay, das bleibt irgendwie... Das bleibt in meinem Kopf.
1: Ja, ich glaube, so Momente, wo ich so voll mit dem Publikum, also so zu viel, dieser Track, der auch auf der EP, auf dem Album ist. Ich hatte so einen Moment in Hannover, da stand eine Person und hat so angefangen zu heulen. Und ich musste so krass mit anfangen zu heulen, weil ich so krass gefühlt habe, wie die Person fühlt, was ich fühle, was ich gerade in Musik bringe. Und das war irgendwie super, super krass. Dann gab es irgendwie auch so richtig schöne Flow-Momente mit den... Ja, boah, ja, jetzt denke ich mir auch gerade, ja, okay, wie wir in Wien einen Typen rausgeschmissen haben, das hat sich irgendwie auch gut angefühlt. Du, raus. ja, genau, also so, aber ich glaube, das Memorable sind echt so diese Momente, gemeinsam in so einer Location anzukommen und dann gab es eben auch so, mit Support-Acts einfach super. Ich hatte einfach so cute Mäuse dabei. Irgendwie Scuff Barbie war dabei. Günderlein aus München war dabei. Tigress Punch war dabei. Also es ist irgendwie so, ja, irgendwie waren da tolle, also ich glaube das. Ja, blöd, dass einfach auch immer wieder dann so die blöden Sachen. Eigentlich gab es nicht so viel Blödes. Ich musste gerade an diesen Lichttechniker denken, der sich dachte, ja, was ist denn Sound? Ich mache jetzt einfach auch Sound, obwohl ich keine Ahnung davon habe, aber ich bin ein Mann.
2: Oh, toll.
1: Daran muss ich auch immer wieder denken. The Audacity. So, ach, muss man da live noch was nachmischen? Also, das war auf jeden Fall beeindruckend. Nee, aber echt einfach schön. Und auch irgendwie im Publikum. Ich glaube, was mich auch richtig berührt hat, war, dass... aus so allen Kapiteln, ich habe also mein Leben ist auf jeden Fall ein Buch mit sehr vielen Kapiteln und mit sehr vielen verschiedenen Idas. Und irgendwie habe ich das Gefühl, in jeder Stadt waren so Menschen aus unterschiedlichen Kapiteln in meinem Leben dabei. Und ich hatte teilweise, ja, es war insane. Ich war dann so, teilweise hatte ich Leute seit 10 Jahren, seit 15 Jahren nicht gesehen und stehe da und schaue ins Publikum und denke mir, ne, ihr zwei? Und dann ist, also, was? Also, krass. Also, so, dass dann Leute einen so verfolgen, wo man denkt, ja klar, wir hatten mal was, so ist es ja. Man hat ja mit Menschen teilweise voll viel zu tun und dann zieht man weg, dann macht man andere Dinge, ja, und so. Und das fand ich irgendwie auch cool, dass da irgendwie so viele Gesichter, die ich irgendwie schon in meinem Leben kannte, die mich begleitet haben, diesen Schritt irgendwie cool mitbegleiten weiterhin. Ja.
0: Ja, das klingt echt auch so sehr so emotional, sehr intensiv auf jeden Fall.
1: Ja, aber mein Leben ist immer emotional intensiv. Man muss sich dran gewöhnen, ey.
0: Aber wie ging es dir dann nach der Tour? Weil manchmal, also ich weiß nicht, wie es bei dir ist, ich kenne das auf jeden Fall, wenn ich so große Projekte habe, die dann irgendwie abgeschlossen sind, dann kommt auch gerne mal irgendwie so ein Riesenloch, wo man so kopfüber reinfällt. Hast du sowas auch gehabt?
1: Ja. Ja, das war doll. Und das war doll und auch so ein bisschen im Nachhinein dachte ich mir, ich hatte mir während der Tour schon immer gesagt, ich muss danach pilgern gehen oder so. Also man muss danach irgendwas machen, was den Körper so richtig runterbringt. Und dann habe ich mich wieder in dieser komischen Produktionslogik verfangen und habe irgendwie doch direkt weitergearbeitet und bin ins Studio und habe 2 Workshop-Wochen geleitet und so. Und das ist mir ganz schön reingefahren. Also das ist auf jeden Fall ein krasses Learning so fürs nächste Mal. Das geht nicht. Also man muss sich danach 2 Wochen Urlaub nehmen, auf Druck so raus, wirklich raus und wirklich bewusst Pause machen, weil dieses Loch bringt irgendwie nicht so viel. Aber ja, ich bin da ganz schön reingeschlittert dann leider doch. Ja, und es ist immer so unangenehm, weil man ja irgendwie es vermeintlich besser weiß und ich wusste es auch besser und so, aber ich habe auch in der Zeit so letzte Therapiestunde, ich so zu meiner Therapeutin, Therapie, mir geht's so gut, das war so während der Tour. Und jetzt habe ich ihr so geschrieben vor ein paar Wochen, ich so, Entschuldigung, ich wollte mal fragen. Und schau dann an meine Therapeutin, sie hat innerhalb von 2 Stunden, sie so, yes, of course, sie kann jederzeit wiederkommen. Ich so, oh mein Gott, dankeschön. Ja.
0: Bushida, wie hat dich denn deine Arbeit als Flugbegleiterin aufs Rapis vorbereitet? Und wo gibt es eigentlich die nervigeren Dudes?
1: Im Flugzeug, weil da kannst du nicht wegrennen und da kannst du nicht deine Persona sein, sondern bist immer jemand anders. Ich finde es voll lustig, dass dieses Kapitel, das fühlt sich für mich gefühlt 1000 Jahre her an, aber es ist natürlich immer ein ganz lustiger wie soll ich sagen, Antidote, also so ein lustiger Gegenspieler zueinander. Also ich musste immer schon Ansagen machen, das habe ich sehr gerne gemacht durchs Mikrofon. So hat es mich auf jeden Fall vorbereitet. Und eine Rolle spielen, ne? Ich würde sagen, war ja eine krasse Rolle, nur die habe ich mir halt nicht ausgesucht und jetzt suche ich es mir halt aus. Aber ich würde schon sagen, dass beides in der Art, also wenn du nach Gemeinsamkeiten fragst, beides in der Art eine Rolle ist. Und es hat mich krass vorbereitet. Ist schon lustig. Dieses jetzt auf Tour zum Beispiel, jeden Tag in einer anderen Stadt sein, das habe ich halt richtig früh gelernt. Jedes Wochenende, wir waren nämlich leider nicht eine feste Crew, sondern auch immer wechselnde Leute. Mit unterschiedlichsten Crews, mit unterschiedlichen Menschen, super schnell, super effizient zusammenzuarbeiten. Aber ich glaube, das kennt auch jeder Mensch, der in der Gastro gearbeitet hat. Das ist echt was mich für mein Leben, also was ich immer mit mir trage, so dieses schnelle Eintunen auf neues Setting, neue Leute, Hotelzimmer, da ist auf jeden Fall schon lustig viel Ähnlichkeit auf eine Art.

0: Du hast vorhin schon einmal kurz deinen Song Gewitter angesprochen. Für den hast du ja auch aus 1300 Einsendungen den Rio Reiser Preis gewonnen. Erstmal herzlichen Glückwunsch auf jeden Fall dazu. Was bedeutet es für dich, dass du den gewonnen hast, auch unter wirklich ja sehr, sehr vielen Einreichungen?
1: Ich glaube, ja, boah, das hat mich auf jeden Fall echt geschüttelt. Ich fand es richtig krass letztes Jahr. Ich konnte es erst gar nicht glauben, als ich das gelesen habe. Ich habe nur noch geheult. Ich war so, ist es wirklich wahr? Und ich glaube, es bedeutet für mich Radikalisierung, wenn ich ehrlich bin. Also so diese Form von mehr politisch aktiv sein. Und ich weiß gar nicht, ob das alles über Bushida gehen muss. Aber anscheinend habe ich da irgendwie ein Sprachrohr auf jeden Fall gefunden. Ich glaube, das, was ich habe mich dann in dem Zuge tatsächlich mehr mit Rio Reiser beschäftigt als jemals zuvor, was irgendwie richtig cool war. Und irgendwie diese Vision von, ich spiele ein Konzert, nehme die Menge mit und besetze ein Haus. Das ist ja das, was passiert ist in den frühen Konzerten. Also das ist ja einfach Irrsinn, diese Agitation und dieses, wie diese Menschen so direkt mitnehmen. Ja, das hat mich irgendwie inspiriert und irgendwie sehr viele Gedanken gemacht. Deswegen, wir hatten ja auch auf der Tour in jedem Stopp irgendwie politische Initiativen da, damit Leute sich irgendwie vernetzen können. Sea-Watch war richtig viel da, verschiedene queere Gruppen, Politgruppen. Und genau, also es hat mich einerseits wahnsinnig geehrt und andererseits auch so ein Gefühl gegeben von, okay, I wanna take it with honor und ich will dem irgendwie Ehre gebühren und irgendwie gucken, okay, wie kann ich mehr diesem Geist Rio Reisers entsprechen und die Masse, die da ist, nicht damit zufriedenstellen, dass ich halt politische Sache sage und dann hört man das als Konsument in unserer kapitalistischen Welt und denkt, ah, jetzt bin ich politisch gewesen, weil ich habe einer politischen Künstlerin zugehört, die irgendwie politisch ist, weil sie politische Sachen auf einer Bühne sagt. Das ist halt keine politische Tat. Und ich muss sagen, ich habe ehrlich, es hat mich auch so ein bisschen geschüttelt, weil ich dachte, boah krass, wenn Gewitter so gut ankommt, wir müssen ein bisschen gucken, wo wir gerade halt stehen. Also wir sind schon auf dem Weg, in ein faschistisches Land zu gehen. Oder wir sind eigentlich, leben wir schon in sehr vielen Sachen, wenn wir Polizeigewalt angucken und solche Sachen. Es macht mir auch Angst und ich glaube, dass so dieses Gefühl von, hey, ich will jetzt was mehr noch bewirken oder mehr Leute noch dazu bringen, sich zu vernetzen. Ich glaube, das hat es gemacht, irgendwie noch eine Verantwortung, irgendwie nochmal anders so das Gefühl zu geben, hey, okay, cool. So mäßig.
0: Okay. Ja, cool. Was hat dich eigentlich, weiß nicht, ob das jetzt zu tief oder zu weit zurückgeht, aber kannst du das so benennen, was dich auch politisiert hat? Also wie bist du über, weil, ne, ist ja nicht, man kommt ja nicht auf die Welt und ist irgendwie direkt politisiert. Das passiert ja zu irgendeinem Zeitpunkt, wenn es passiert.
1: Ja. Vor allen Dingen passiert es nicht in Bayern auf dem Land. Also ich bin ja immer wieder erstaunt darüber, wie unpolitisch meine Jugend war. Und auch bis in die frühen 20er hinein dachte ich immer so, boah, voll cool, meine Mutter war auf so Anti-Atomkraft-Bewegungen, aber wir haben ja nichts, worüber wir uns aufregen können. Also halt die 2000er, ne? Bis 2010, da haben sich schon sehr irgendwie Hyperkapitalismus, Plastik, irgendwie das Einzige, was uns interessiert sind, irgendwie wie sehen wir aus und mit wie vielen Leuten haben wir geknutscht. Und ich würde sagen, es gab also Feminismus hat mich politisiert. So dieses Gefühl von, und auch ganz konkret eine befreundete Person, die sich das auch, glaube ich, ziemlich, die hat den Auftrag in der Welt, ich liebe sie dafür für immer, so Leute zu politisieren in ihrem Umfeld. Und das hat sie auf jeden Fall richtig gut geschafft. Und erst über Feminismus und dann halt natürlich über die Betrachtung intersektionaler Feminismus, je länger man sich damit auseinandersetzt, desto mehr wird man Antifaschistin, würde ich sagen. Also so dieses Gefühl von, ja, gegen alle unterdrückerischen Systeme. Aber der erste Haken war wirklich, also ja, weil die feministische Diskurs und so dieses Checken von, ah ja, okay, was ich als Individuum wahrnehme, ist ein politisches System. Und dann kam, glaube ich, ganz früh auch Antirassismus hinzu. Also es war, glaube ich, doch Noah Saw, Deutschland schwarz-weiß, war dann, glaube ich, so der zweite Anker. Als ich das Buch gelesen habe, war ich so richtig so, ah ja, okay, tschüss. Ja, also ich bin nicht nur oppressed, ich bin auch Oppressor. So diese Wahrnehmung war dann, glaube ich, relativ früh da und so dieses Gefühl von, okay, krass, das, ja, uns geht's ganz schön gut hier. Mhm. Auch, oder, ja, als weiße Person einfach die Privilegien, diese Privilegienreflexion. Aber war lange, glaube ich, auch ein akademischer Diskurs. Und ich glaube, meine Radikalisierung kommt jedes Jahr, schreitet sie voran.
0: Ich habe ein bisschen in Kommentarspalten unter deinen Musikvideos gelesen. Und zwar unter Willkommen im Busch hat jemand kommentiert, deutsche Ethniko.
1: Das wäre natürlich krass.
0: Kannst du dir das gut annehmen?
1: Ja, natürlich. Hä, mit Ethniko vergleichen zu werden, ist richtig krass. Aber es war ja damals auch nochmal ein bisschen anders. Und ich glaube, so krass, also ich bewundere sie auf jeden Fall. Ich finde, sie macht krasse Kunst. Aber bin jetzt gar nicht, es ist interessant, ich glaube, meine harte Ethniko-Fanzeit liegt jetzt auch schon 3 Jahre zurück oder so, 4. Als diese ersten Halloweeny und so rauskamen, war ich einfach, diese ersten Musikvideos, ich war einfach nur so, oh mein Gott, das ist großartig. Aber ich würde sagen, der Vergleich hinkt, also so im Sinne von, so krass bin ich nicht.

0: Okay, ich würde voll gerne noch ganz kurz eingehen auf deinen Beitrag in dem Sammelband Awesome Hip Hop Humans. Da hast du auch was geschrieben. Genau, das Buch kam vor ein paar Jahren raus. Übrigens, Fun Fact, ich habe auch in dem Buch was geschrieben. Und meinem Beitrag wurde fälschlicherweise der Untertitel von deinem Beitrag zugeordnet. Also der Untertitel steht zweimal in dem Buch, nämlich bei deinem Beitrag und bei meinem.
1: Ach, lustig. Über die Scham im Deutschrap oder sowas.
0: Und zwar hast du da geschrieben, mein initialer Zugang zu Rap war ein schambehafteter. Und also da beschreibst du so, dass du dich halt mit 12 so diesen aggressiven und auch frauenfeindlichen Rap gehört hast. Was du schon zu Beginn jetzt unseres Gesprächs gesagt hast, ne, wo es irgendwie auch um diese Gefühle ging, um so dieses Wütendsein und so, und dich dann aber gleichzeitig dafür auch geschämt hast, sozusagen irgendwie diese Musik zu hören. Kannst du das noch gut abrufen, wie du das für dich sozusagen dann vereinbaren konntest?
1: Ja. Indem man einfach auf Kopfhörern gehört hat. Nee, ich glaube, das war der Charme auch so dieses, da liegt ja auch ganz viel so jugendliche Gruppenzugehörigkeit und so ein Wunsch der Gruppe, die halt alle Green Day und Billy Talent hören, irgendwie dazu zu gehören. Und dann schämst du dich halt, wenn du Deutschrap hörst oder so.
0: Ich weiß, dass das bei mir auf jeden Fall gab, es auch eine so eine jugendliche Freude an der Provokation. Dass mir ja auch von allen Seiten vermittelt wurde, oh, das darfst du nicht hören. Keine Ahnung, alle haben sich voll daran aufgerieben. Und da gab es bei mir auf jeden Fall auch schon so ein, ich glaube auch eine Selbstwirksamkeitserfahrung darin. So. Aber das gab es bei dir nicht so, oder?
1: Ja, doch. Also eher so eine Selbstermächtigung, weil, also in unserem Haushalt, also ich komme aus einem Haushalt, in dem sehr, sehr derbe Sprache herrschte. Also in das Wort Fotze, ich war eine Fotze, seitdem ich denken kann. Eine kleine Fotze oder eine Schlampe oder so. Tatsächlich von meiner Mama auch, aber ich glaube, die hat Schlampe irgendwie süß gemeint. Die meinte, also ich war halt eine kleine Schlampe, weil ich schlampig war. So, also das, da gibt's auch nochmal, glaube ich, andere Generationen und meine Mama ist wirklich eine ganz süße Maus. Aber gerade so väterlicherseits, mein Vater ist in Berlin aufgewachsen, ne? Das war, bei uns war irgendwie der Ton immer derbe und die Grundstimmung Aggression. Und ich glaube, bei mir war es halt eher so ein Zugehörigkeitsgefühl, diese Worte jetzt zu benutzen und irgendwie so selbstermächtigend. Ich höre mir das jetzt selber an, weil ich das jetzt hören. Und dann das so mitzurappen und so dieses, das war eher so eine Aneignung, würde ich sagen. Und ich weiß auch noch, dass zum Beispiel bei Lufthansa-Zeiten, wie viel es mich durchgetragen hat, dass ich KZ-Ohrwürmer hatte in diesem Kostüm, also eher sowas. Ihr wisst alle nicht, was in meinem Kopf für Lyrics abgehen, während ich hier nach außen die perfekte Schablone einer blonden Frau bin. Also doch schon, also ich glaube, so ganz viel so innere Rettung bei äußerer Fassade.
0: Genau, dann hast du auch noch geschrieben, Rap ist der erste Bereich meines Lebens, bei dem ich keine Scham meinem Werk gegenüber verspüre. Was ich voll schön fand zu lesen, weil ich höre das auch von ganz vielen Artists, die halt so ja übelst mit Imposter auch zu kämpfen haben und so. Und finde es so schön, dass du so zumindest da in dem Moment, als du das geschrieben hast, sagst so, hey, nee, der Bereich aber nicht. So, da gucke ich nicht schambehaft drauf.
1: Ja, ist ein bisschen spannend, weil das schon zu einer anderen Zeit geschrieben wurde, ne? Also ich habe das 2021 geschrieben, wo noch jeder Track, den ich gemacht habe, war für mich so ein und man, also ich mache das immer noch, dass man seine eigenen Tracks sehr viel hört. Das höre ich jetzt auch immer öfter, dass Artists das, ja, ich höre den immer tot, wenn ich den aus dem Studio kriege. Und ich weiß, dass da früher noch so ein, da war einfach nur so ein kindliches, oh mein Gott, das bin ich auf einem Rap-Track und das klingt gar nicht scheiße. Und ich weiß noch, wie ich das dann immer so gegengehört habe und war so, oh mein Gott, das ist so insane. Und da muss man ja leider schon sagen, dass mit einiger Zeit dann in der Branche oder in dem Game oder so kommen dann natürlich dann schon mehr so andere Zweifel wieder auf, ne? Weil jetzt will man natürlich auch zu einem, also living up to the work you did before. Also du willst jetzt halt das wieder irgendwie auch wieder rein, irgendwie, ja, genauso gut wie davor. Und ist das jetzt ein Track? Und ah, und jetzt habe ich auch viel mehr Gedanken, also auch weil du wegen Rio Reiser gefragt hast, jetzt bin ich so, oh mein Gott, jetzt will ich eigentlich nur noch politische Tracks machen. Aber da ist halt wieder dieser Clinch von, ich kann nur aus dem Gefühl rausschreiben. Wenn ich ehrlich bin, fühle ich halt einfach super viel in meinem Alltag und so. Und da sind auch politische Gefühle dabei. Aber ich glaube, das, was viel aus mir rauskommt, ist eben eine Verarbeitung von zwischenmenschlichen Beziehungen, was ja auch eine Ebene, also eine politische Ebene ist. Aber das so da gibt's jetzt immer wieder so andere Wertungsansprüche. Das hat sich schon verändert, ne? Und dass man sich dann fragt, okay, jo, warum sollte ich noch einen Song schreiben? Also es ist schwieriger, mich jetzt wieder in so ein kindliches Staunen zu bringen, meinem eigenen Werk gegenüber. Ich muss sagen, das habe ich schon ein bisschen verloren. Und jetzt ist es so eher, dass man mit einem noch kritischeren Ohr drauf hört und überlegt, okay, ist das jetzt gut genug? Weiß nicht. Aber ich versuche das immer jetzt noch trotzdem so ein bisschen wegzudrücken und zu sagen, it is what it is. Next track. Also sich nicht so in so einen Track so rein zu verbeißen und dann den immer besser machen zu wollen, sondern sich zu denken, okay, das war der Track, das war das Gefühl, jetzt mache ich den nächsten. Ja, aber das ist leider ein bisschen verloren gegangen, leider. Also es gibt immer noch die Freude darüber, also natürlich, aber es braucht jetzt manchmal so ein bisschen mehr Abstand dazu oder so. Und dann, wenn ich es dann 4 Monate nach der Session das erste Mal höre, merke ich so, ah, okay, ist doch ein guter Song. Ne? Aber es ist nicht mehr dieses, ja, prinzipielle, komplett geflasht sein. Aber ist auch okay, ne? Also ich denke, es verändert sich natürlich.
0: Okay, letztes Zitat aus dem Text. Du hast geschrieben, Rap bedeutet für mich Befreiung. Ich muss mich nicht anders inszenieren, als ich es möchte, aber ich kann, wenn ich will, die Kunstfigur Bushida sein. Und das finde ich auch super spannend, so dieses Thema Kunstfigur. Wo ziehst du da für dich die Grenze? Hast du die klar, was du auch so von Ida zeigst? Oder also wo ist diese Grenze zwischen der Privatperson und der Kunstfigur? Kannst du das für dich, hast du das für dich klar? Oder?
1: Nee, ich glaube, das ist auch immer wieder so ein Aushandlungsprozess. Und auch immer wieder so eine Frage von, okay, will ich das gerade, weil Bushida, also ich meine, ich glaube, man kann nicht umhin sich einzugestehen, dass das schon auch eine Ego-Sache ist, auf eine Art Künstlerin zu sein und auf einer Bühne stehen zu wollen und diese Form von Aufmerksamkeit zu kriegen. Und ich glaube, da gilt es schon immer wieder, sich so zurückzustellen und so zu fragen, okay, für wen mache ich das gerade? Und ich glaube schon, dass ich viel für Bushida die letzten Jahre gelebt habe und dass Idas Bedürfnisse eigentlich ein bisschen weiter hinten anstanden. Auf jeden Fall. Und dass ich da immer wieder, also ich glaube, das wird immer wieder ein Konfigurationsprozess sein, ein Hin- und Herschwanken zwischen, okay, warum mache ich das gerade? Macht mich das wirklich glücklich oder mache ich das für den kurzen Dopaminkick? Also ich glaube ja auch, dass so dieses Perform ist auch eine Art Sucht auf jeden Fall. Man will das wieder, man will wieder diesen Rausch haben. Sehnt man sich eigentlich nach Liebe und versucht es darüber zu kompensieren? Keine Ahnung, ehrlich gesagt. Also das ist ein Aushandlungsprozess, den ich immer wieder mit mir führe, aber ich fühle schon, dass ich authentisch Ida bin, wenn ich Bushida bin auf einer Bühne. In dem Moment, wo keine Gedanken da sind. Aber es ist so, ja, es ist nicht klar, nee, würde ich nicht sagen. Und das ist auch was, worüber ich immer wieder so in Kontemplation gehe und drüber nachdenke. Und dann eben die Frage, okay, aber was ist von Ida übrig, wenn es Bushida nicht mehr gibt? Und das macht mir total viel Angst, ne? Weil Bushida hat Ida in ganz vielen Bereichen gerettet. Ich fand, RuPaul hat es irgendwann mal gesagt, dass Drag saved their life oder so. Und das stimmt, weil diese Drag-Persona, und Bushida fühlt sich für mich viel auch nach Drag an, die kann viel mehr als Ida. Die erlaubt sich viel mehr als Ida. Die kann Sachen auf der Bühne sagen, die Ida im Privaten überhaupt nicht kann. Aber I can show it, I can perform it. Und das hat ja dann auch eine Kraft, weil andere Leute das sehen und denken, naja, ich kann das auch. Und das ist ja auch schon super. Aber da ist auf jeden Fall ein Unterschied. Ja.

war Bushida bei Doper den Dope. Wenn ihr das vollständige Interview hören wollt, hört gern mal rein bei Doper den Dope, der Hip-Hop-Podcast, überall, wo es Podcasts gibt. Ich bedanke mich fürs Zuhören. Mein Name ist Nifty MC und ich freue mich, wenn ihr auch beim nächsten Mal wieder am Start seid bei Doper den Dope. Ciao.

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5: Wie war das so als 17-Jähriger nach Jena?
6: Schön war's. Es war nicht so, dass ich allein war. Dadurch sehr viele Leute aus Chile hier in Jena lebten, da haben wir alles so ein bisschen einfacher gemacht. 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

0: Ja, hallo, schönen guten Tag zu Hause an den Radios. Es ist mal wieder Donnerstag und alle vier Wochen ist hier das Selbsthilfemagazin Chance auf Sendung. Wir, die diese Sendung machen, das sind Bettina Brenning und Gabi Wiesner und wir gehören zur ICOS in Jena. ICOS ist die Informations- und Kontaktstelle für Selbsthilfe. Wir erklären das immer eher als Beratungszentrum für Selbsthilfe, weil ICOS sind so kryptische Buchstaben. Ja, und für alle die heute vielleicht das erste Mal dieses Magazin hören, ein paar ganz kurze Informationen zur Selbsthilfe in Jena. Die ICOS findet man in Lobeda Ost, direkt gegenüber vom Klinikum in der Kastanienstraße 11 im AWO-Zentrum Lobeda. Und AWO-Zentrum sagt schon etwas zu unserem Träger, das ist der AWO-Regionalverband Mitte-West-Thüringen. Und die AWO eigentlich auch schon seit 1991 steht hinter der Selbsthilfe hier in Jena. Inzwischen sind wir mehrfach gewandert und in der Kastanienstraße 11 seit 2014 anzutreffen. Wir verteilen natürlich in der Stadt und in den Medien viele Informationen zum Thema Selbsthilfe, unter anderem im Schaukasten am Gebäude der Anatomie am Teichgraben. Da hängt Bettina die aktuellen Gruppentrefftermine rein und dort kann man mal vorbeischauen, da wo die Säulen davor stehen vorm Gebäude und im Sommer die Erdbeeren verkauft werden. Dort kann man die Gruppen finden, die Themen, die Orte, also wer sich wann wo trifft im jeweiligen Monat. Wir sind natürlich im Internet zu finden unter www.selbsthilfe-in-jena.de. Dort kann man echt suchen und findet wahrscheinlich auch etwas für den eigenen Bedarf. Auf Facebook findet man uns ebenso unter Selbsthilfe Jena. Also da auch schon immer mal schauen, da versuchen wir jeden Tag sinnvolle Informationen zu posten. Bettina gibt Pressemitteilungen an alle Zeitungen, die dann auch gut abgedruckt werden. Und wer vor 2 Wochen, glaube ich, war es, im Klinikum draußen zufällig vorbeikam, hat uns bei den jährlichen Selbsthilfetagen getroffen mit ganz vielen Infoständen am 12. und am 13. Mai. Ja, also ich begrüße Bettina, die jetzt übernimmt, meine Kollegin, die sagt uns auch ein bisschen was zu aktuellen Gruppenthemen.
1: Ja, ich bin dran, super. Wir sprechen ja hier auch ab und zu mal darüber, wie wir für Sie eine passende Selbsthilfegruppe finden können. Wir sind die Stelle, die Ihnen hilft, eine neue Gruppe zu gründen. Wir haben unter anderem neue Themen bei uns, die chronischen Schmerzen. Eine Gruppe, die sich damit beschäftigt, wie gehe ich damit um, was gibt es für alternative Methoden, um dem Ganzen entgegenzutreten. Diese Gruppe trifft sich einmal im Monat bei uns in der ICOS. Dann gibt es seit circa einem Jahr die Selbsthilfegruppe Migräne und auch die ist immer wieder an neuen Mitgliedern interessiert. Auch hier finden die Treffen einmal im Monat statt. Und dann, falls Sie eine Selbsthilfegruppe suchen, die in den Bereich des ADHS geht, gibt es die Selbsthilfegruppe Waggon Regenbogen. Und zwar sind das Erwachsene, die nicht mehr im Erwerbsleben stecken und sich aber über den Umgang mit ihrer Neurodivergenz austauschen wollen. Es gibt noch viel, viel mehr. Sprechen Sie uns an, kommen Sie zu uns, dann helfen wir Ihnen, die passende Gruppe zu finden.
0: Ja, genau. Wir helfen auch uns. Ja, immer mal. Ja, eins habe ich noch, ein Thema, und zwar MECFS. Heißt ausgesprochen myalgische Enzephalomyelitis, genau. Und CFS, Chronik-Fatigue-Syndrom. Das ist ein Krankheitsbild, ziemlich suspekt, sehr schwerwiegend für die Menschen, die betroffen sind. Und wir machen hier gerne auf eine Aktion aufmerksam. Und zwar werden saubere, kaputte oder auch ganze Socken gesammelt. Für den 8.8. vor dem Rathaus in Erfurt soll eine große Aktion stattfinden. 15.000 gesammelte Socken für 15.000 Erkrankte an ECFS in Thüringen. Also eine Riesenzahl. Wahrscheinlich ist die Dunkelziffer noch sehr viel höher. Wenn Sie irgendwo blaue Tonnen sehen, die auffordern zum Sockensammeln, können Sie dort Ihre Socken reinpacken. Bei der ICOS in der Kastanienstraße steht auch eine Tonne, in die man die Socken entsorgen kann. Ja, Bettina?
1: Ja, ich möchte jetzt natürlich zu unserem Thema heute überleiten, nämlich wir sprechen über ein Thema, das manchmal im Hintergrund bleibt, wie ich finde, und zwar über die Rolle der Männer, über die Erwartungen, die wir an die Männer haben, vielleicht auch über deren Gesundheit. Und wie ich finde, bleibt dieses Thema oft im Hintergrund. Wir möchten heute von unserem Gast hören, wie geht es den Männern, welche Unterstützung brauchen sie? Und vielleicht auch, warum sind die so schwer erreichbar? Dazu haben wir natürlich einen Gast bei uns im Studio. Ich begrüße Hagen Bottek vom Projekt A4.
2: Hallihallo, schön, dass ich hier sein darf.
1: Sehr schön. Und wir machen gleich weiter mit der ersten Frage.

0: Das war zu wenig.
1: Ja, bevor wir ganz tief ins Thema reingehen, würde ich Sie bitten, sich mal kurz vorzustellen. Wie sind Sie zu dieser Arbeit in der Männerarbeit gekommen?
2: Ja, gern doch. Also nochmal danke, dass ich hier sein darf. Es ist ja eine schöne Gelegenheit, das Thema nochmal einem breiteren Publikum aufzumachen. Wie gesagt, mein Name ist Hagen Botte, ich bin Diplom-Sozialarbeiter, Mitarbeiter im Projekt A4. Das ist ein Bereich meiner Arbeit. Ich bin aber auch systemischer Paar- und Familientherapeut und Supervisor in eigener Praxis. Das heißt, ich bin auch noch selbstständig tätig. Bin momentan der Vorstandsvorsitzende der Landesarbeitsgemeinschaft Jung- und Männerarbeit und bin auch noch im Vorstand des Bundesforum Männer. Damit sehen Sie die breite Welt von Jung- und Männerarbeit. Ja. Und wenn ich das Lied hier höre, dann ist es natürlich auch ein Teil meiner Arbeit, nämlich die Idee, dass Beziehungen und doch was sehr Schönes sind und voller Hoffnung und Wünsche und Bedürfnisse geprägt sind. Und gleichzeitig das andere, das sitzt er ja am Klavier und singt an sie, von ihr und ist aber weit weg, weil die Beziehung gibt es nicht mehr. Und damit entstehen natürlich auch Gefühle. Und in diesem großen Arbeitsfeld bewegt sich's. Wie gesagt, ich komme aber tatsächlich ursprünglich aus einem anderen Leben. Ich war auch mal Gaswasserinstallateur.
3: Och, das wusste ich gar nicht.
2: Handwerker, ich bin Geselle gewesen und habe davor auch zu DDR-Zeiten noch, bevor meine Eltern mit uns Kindern ausgereist sind, auch mal Stahlschiffbauschlosser in Roßlau an der Elbe gelernt. Nicht ausgelernt, aber eigentlich kommt mein Feld beruflich aus dem Handwerklichen. Ich habe aber tatsächlich auch gemerkt innerhalb dieser Ausbildung, mir fehlt irgendwas. Also das ist, wie das vielleicht auch andere Jugendliche und junge Erwachsene kennen, ich wusste nicht, wo es hingehen soll. Mhm. Und dann habe ich irgendwas gemacht. Und in der DDR war es dann halt irgendwie Stahlschiffbauschlosser, ohne dass ich je ein Schrauber gewesen wäre mit Mopeds. Und habe dann aber, als wir meine Eltern ausgesiedelt sind, dann einfach ein Handwerk weitergemacht. Und das war in dem Fall Gaswasserinstallateur, weil der Erste, der in die neue Wohnung reinkam, das Waschbecken angeschlossen hat. Und meine Eltern haben gesagt, der hat mal Schlosser angefangen und sucht eine Stelle. Und da hat mich der Meister angehört und hat gesagt, kann morgen kommen.
3: Mhm. Ja, so. Super, hat sich gefügt.
2: Genau, und dann habe ich das zu Ende gemacht und habe aber gemerkt, das ist nicht wirklich meins. Es gibt andere Interessen, die mich mehr ziehen. Und habe nach Wegen gesucht und das war der Zivildienst. Bin dann nach Köln gegangen zum Zivildienst. Mhm. Und da wiederum hat sich sowas wie eine Erkenntnis gebildet, man kann auch das Abitur machen, wenn man eine 10. Klasse nur hat. Da merken Sie auch, ne, wie die Hierarchien auch greifen, ne? Also welches Bild ich da auch von mir selber hatte. Und dann dachte ich, Abi so hätte ich nie gemacht, aber mit einer Ausbildung kann man ein Fachabitur machen. Ein Jahr. Und ein Jahr dachte ich, ein Jahr kriege ich hin. Das schaffe ich so viel. So, ich wollte, dachte ich nach der 10. Klasse nie wieder Schule. Genau, und eigentlich beschreibt das mein Lebensweg. Ne? Also ich tue Dinge, habe Dinge getan, habe damit Selbstermächtigung und eine Selbstentwicklung erlebt. Und dann kam das Zutrauen, wieder einen Schritt zu gehen. Ich glaube, das ist grundsätzlich die Idee von Entwicklung und der Weg und ein Prozess von Entwicklung. Und das heißt, nach dem Abitur habe ich dann den Mut gefunden, mich auch für ein Studium anzumelden. Das hatte ich in Jena und habe am ersten Tag der Studieneinführungstage drei ganz wichtige Menschen in meinem Leben kennengelernt. Zwei davon sind immer noch meine besten Freunde mit. Und das war auch irgendwie die Entscheidung für Jena. Vorher dachte ich noch, vielleicht gehe ich nochmal weg, aber das war die Entscheidung. Und ja, und im Sozialwesenstudium habe ich eine Menge gelernt. Vor allen Dingen habe ich aber auch einen Studienkollegen kennengelernt, der so in einem Seminar von der Frau Professor Bütow, die hat Mädchenarbeit angeboten.
3: Mädchenarbeit, genau.
2: Und da hat er mich angesprochen, hat gesagt,

0: Fragezeichen. An bestimmten Stellen ja, aber ich bin in einem sehr totalitären Schulsystem groß geworden und es gibt Schulkameraden, die sehen den einen oder anderen Lehrer, Lehrerin gerne, ich nicht. Ich habe da eine ganz klare Haltung dazu. Ich hab genug, wie man so schön sagt, damals verdisset auf dem Tanz, genug Krawall erlebt. Ne? Also Gott sei Dank, ich selber körperlich nicht, aber es ist immer klar, geh zur Disco und dann musst du abends aber gucken, dass es dir gut geht, dass du unbeschadet rauskommst. Ne? Wie viel trinkst du, mit wem legst du dich an? Und ich habe in meiner eigenen Erziehung auch häusliche, also am eigenen Leibe Gewalt erfahren. Nicht, weil meine Eltern mich nicht mochten, sondern weil sie es nicht anders wussten. Hm. Sie nicht anders helfen wussten. Es war auch normaler als heute. Wir haben das aufgearbeitet, sie haben sich auch entschuldigt. Trotz allem habe ich die Erlebnisse. Und das Interessante ist ja, man glaubt ja oft, naja, irgendwie hat man was in der Kindheit erlebt. Ich kann Ihnen praktisch jede Szene davon wiedergeben, weil sich das in mir verfestigt hat. Und ich bin meinen Eltern nicht böse darüber, aber ich habe die Erinnerung und ich lasse die auch nicht los, weil sie mir in meiner Arbeit hilft. Das heißt also, er hat mich gefragt, hast du Lust, ein Projekt zu machen? Bist ein Junge oder was? War dann das Projekt, was draus gekommen ist, ein Schullandheim. An Schulen haben wir das angeboten. Jungenarbeit, also Arbeit mit Jungen in Klassen, zum Thema Selbstwert, zum Thema bist ein Junge, steht ja die Frage, was heißt denn das, Junge sein? Was heißt das für dich? Welche Rollenerwartungen hast du denn? Was hast denn du für Vorbilder? Wie sehen die denn aus? Was macht die aus? Können die in allen, ne? Also viele sind ja stark, ne? Wenn ich an meine eigenen Helden denke, dann gibt es ganz normale Alltagshelden da drin. Aber es gibt natürlich auch entsprechend mächtige Männerfiguren, die für mich, genau. Und wir haben dann das genutzt, um zu fragen, naja, wenn die da oben so viele Muskeln haben und der Brustkorb so, aber die können ja gar nicht stehen, da gibt es so Figuren, Standfiguren, die konnten alle nicht stehen, weil der Oberkörper so schwer ist. Mhm. Na, und also einfache Dinge zu nutzen, um so die eigene Lebenswelt in Frage zu stellen oder sich da zumindest nicht sich in Frage zu stellen im Sinne von genügst du, sondern könnte es nicht mehr geben. Ne? Das war die Idee. Das haben wir dann eine Weile miteinander ausprobiert. Wir haben dann auch tatsächlich mal einen Verein gegründet, Männersache e.V., den gab es auch ein paar Jahre. Aber den habe ich mitgegründet. Ich war, ich sage jetzt mal mit dem Andreas Jakob, mit dem ich das damals gemacht habe, wir waren so, und dem Dietmar Wolf, glaube ich, war auch ein sehr treibender, waren wir so drei, vier Hauptinitiatoren und ich war einer von denen, aber ich war der Einzige, der ihn dann auch wieder beerdigt hat. Mhm. Also, genau, aber wir hatten zumindest mal eine Weile im Büro und haben so das angefangen.
1: Und da habe ich den Mann gesucht und gefunden, weil ich habe 2001 bei der ICOS angefangen, da saßen wir in der Rathenaustraße in der Ibrahim-Villa. Ah, ja. Und irgendwie ging es um, wahrscheinlich hatte mich eine Mutter angerufen für ihren Sohn, das weiß ich nicht mehr, die Hintergründe. Männerarbeit, Jugendberatung. Ich sage, na, das ist schwierig. Und dann habe ich recherchiert und da bin ich auf Männersache e.V. gekommen. Genau, und dann habe ich mal angerufen, diese Nummer, und da hatte ich Herrn Bodeck dran. Jahre her, aber das war so unser erstes Ding miteinander.
0: Genau. Und und ich bin ja beim Studium, das heißt, irgendwann habe ich eine Diplomarbeit mit meinem Kollegen zusammengeschrieben zum Thema, ich habe es gar nicht mehr so ganz genau im Kopf, aber es ging zum einen um die theoretische, den theoretischen Beschau von, was gibt es denn und was sind so praktische Ansätze der jungen Männerarbeit. Das haben wir auch sehr erfolgreich gemacht und seitdem ist das eigentlich mein Arbeitsthema. Also es gibt, ich habe in unterschiedlichen Bereichen der sozialen Arbeit dann anschließend gearbeitet, von da auf so einen kurze Einsätze, sage ich jetzt mal, von der offenen Jugendarbeit über Kinderschutzdienst, über, ich war mal einer der wenigen männlichen Schwangerschaftskonfliktberater bei Pro Familia in Erfurt. Ich habe in der Familienberatung gearbeitet, im Kinderschutzdienst, mal länger, mal kürzer, bei Refugio in der Migrationsarbeit, bei Trudel 11 in der Aussteigerberatung und. Und was sich immer durch mein Leben gezogen hat, war das Thema Männer und Männlichkeit und Jung und das Thema Gewalt. Weil ich habe da

auch mit dem Andreas Jakob zusammen angefangen, in Saalfeld Anti-Aggressionstrainings mit Jugendlichen, also mit männlichen Jugendlichen zu machen. Eine sehr prägende Zeit. Ich habe dann auch eine Ausbildung gemacht dazu. Eine der prägendsten Ausbildungen für mich, weil wenn wir über Gewalt reden, dann ist ja eine gute Frage, weiß man, was das bedeutet? Und in der Regel wissen das immer nur dann Leute, die einen entsprechenden Eindruck davon haben, wie es ist, Angst zu haben. Mhm. Und sich dann damit auseinanderzusetzen, um zu klären, was bedeutet das für mich, wie reagiere ich darauf? Und in dieser Ausbildung haben wir Übungen gemacht, die mir das Thema nochmal sehr, sehr, sehr nahe gebracht haben und ich gleichzeitig durch meine Auseinandersetzung mit mir selbst, deswegen habe ich das vorhin so gesagt, meine Kindheitserinnerung auch nochmal nach vorne gebracht habe. Nicht unter dem Motto, oh, ich muss da wirklich was aufarbeiten, sondern ich nutze das heute, weil ich kenne den Kleinen noch und ich weiß die Situation und ich weiß, was Angst bedeutet. Mhm. Und ich weiß darüber aber, wie die Dynamik von Gewalt funktioniert. Und das ist enorm wichtig, um zu verstehen, warum es Menschen so schwer fällt, einerseits sich aus diesen angstvollen Situationen heraus zu befreien und gleichzeitig, warum es aber Spaß machen kann, Gewalt auszuüben. Also wie machtvoll auch es ist, Gewalt auszuüben. Und das ist einerseits eine Faszination, für mich aber auch eine Notwendigkeit, um in dem Bereich überhaupt arbeiten zu können. Das mache ich nur seit einer Weile und jetzt, wie gesagt, an den Bereichen, die ich unterwegs bin, Projekt A4 und in der Selbstständigkeit, ich lasse es mal da.

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0: Ja, Herr Bottek, man hat ja so eine richtig gute Geschichte gehört. So ein Mann, ein Junge, der zum Mann wird auf seinem Weg, so ein Entwicklungsweg. Also ich fand das sehr beeindruckend. Und nun haben Sie schon den Begriff Projekt A4 erwähnt. Bei A4 denkt man ja zwangsläufig an eine Autobahn, A4, A9, A2. Aber darüber werden wir heute wahrscheinlich nicht sprechen, da sich unser Radiomagazin ja mit den Themen Selbsthilfe, Gesundheit und Prävention beschäftigt. Was verbirgt sich also wirklich hinter diesem Begriff Projekt A4? Welche Ziele verfolgt das?
1: Also die meisten, die ich gefragt habe, was versteht ihr unter dem A4? Die haben gesagt Audi.
0: Ach, Audi, okay. Na, ich habe an Autobahn.
1: Und wenn man
0: gedacht.
1: A4 eintippt, dann ja. Kommt man auch da als erstes hin. Das sind eigentlich, die A4 sind, waren mal vier Schlagbegriffe, bei denen ich ehrlicherweise sagen muss, ich mag die gar nicht. Also ich finde diesen Projektbegriff auch ein bisschen problematisch. Aber dahinter steht anrufen, ankommen, angenommen werden und aktiv werden.
0: Die vier A's, genau. Nicht A4, sondern 4A.
1: Genau. Und gleichzeitig finde ich das ein bisschen schwierig, weil wir sind, uns gibt es seit 2017, wir sind eigentlich aus einer Projektphase raus. Mhm. Und ich hätte gerne sowas wie ohne Riders Projekt, wird, ne? Zu Twix.
0: Ja.
1: Zu
2: andersrum, Twix wird zu Riders,
1: wird,
2: oder?
1: Nee,
2: andersrum.
0: Also
2: nee,
0: ohne Projekt, ne? Irgendein
1: genau,
0: anderer fluffiger
1: genau.
0: Name.
1: Genau, ne? Also irgendwie eine Veränderung, und wir sind da auch immer mal drüber am Nachdenken. Aber jetzt vor kurzem gab es erst eine Veränderung durch den Trägerwechsel. Und da haben wir immer noch zu tun, um diesen Trägerwechsel auch gut zu Ende zu bringen. Also vom ehemals Verein gegen Gewalt E.V., für die wir für all die Jahre natürlich auch dankbar sind, hin zur LAG Jung- und Männerarbeit in Thüringen, deren Vorstandsvorsitzender ich bin. Was einfach eine gute Gelegenheit war, als Mitarbeiter in einem Gespräch zu sagen, als es hieß, naja, wie wird es jetzt sein, was sagt die Zukunft, dann zu sagen, ja, wollen wir das nicht als Mitarbeiter unter dem Träger der LAG machen? Und das haben wir auch gemacht. Also, aber wir sind beim Projekt A4. Was macht das Projekt A4? Wir sind in erster Linie eine Beratungsstelle für Männer, die von häuslicher Gewalt und Stalking betroffen sind. Da gibt es die drei wichtigen Säulen, und dann kommt noch eine ganz, ganz wichtige Säule dazu, da komme ich dann noch drauf. Das eine ist also das Anbieten von Beratungen, sei das bei uns in den Räumlichkeiten, also hier in Jena ist unsere Beratungsstelle in der August-Bebel-Straße Nummer 10. Da finden Sie uns, oder auch im Internet, wenn Sie Projekt A4 oder Gewalt gegen Männer in Thüringen, wenn Sie das im Browser eingeben, dann finden Sie unsere Adresse und auch unsere Kontaktdaten und auch unsere Telefonnummer.
0: Es gab ja sogar mal Gewaltschutzwohnungen, ne? Für Männer zum Unterbringen.
1: Es gab ganz kurz eine, aber dazu muss man auch sagen, sehr kontrovers, weil derjenige, der diese Gewaltschutzwohnung aufgemacht hat, ich sage jetzt mal, so eine problematische Perspektive zum Thema Gleichstellung gegenüber Frauen hat und es da große Kontroversen mit den Frauenschutzeinrichtungen, mit den Frauenzentren und mit den Gleichstellungsbeauftragten in Thüringen hatte.
0: Ja, okay,
1: und insofern war das schwierig, und deswegen ist es auch nie wirklich unterstützt worden. Und den Gedanken, eine Gewaltschutzwohnung einzurichten, den finde ich gut. Aber den kann man eben nicht alleine führen und vor allen Dingen nicht gegen eine bestehende Struktur.
0: Ja.
1: Na, also das insofern das war das eher im Nachgang, würde ich sagen, ein Bärendienst für männliche Betroffene. Also wir sind im Bereich Beratung unterwegs, das heißt eben vor Ort in Präsenz in Jena. Wir fahren aber auch zu Menschen, wenn es heißt, wir haben kein Auto, dann fahren wir nicht in deren Wohnung, aber wir gucken, können wir entweder vor Ort irgendwie einen Raum mieten, oder wir sind auch schon zusammen spazieren gegangen, weil letztendlich geht es um den Kontakt und um die Beratung. Wir beraten aber auch telefonisch oder per Zoom, also online, Videochat, auch mit einem Dolmetscher über ein Tool, Lingatel, in dem dann Dolmetscher dazu geschaltet werden. Also solange es möglich ist, miteinander zu reden, versuchen wir das. Das ist der eine Bereich. Der andere Bereich ist Vernetzung. Wir sind in ganz vielen Netzwerken. Also Thüringen hat roundabout 20 Netzwerke, also in jedem Landkreis und, in, und dann extra nochmal in größeren Städten gibt es Netzwerke gegen häusliche Gewalt. Da sind wir in der Regel immer vertreten. Es hängt ein bisschen darauf, davon ab, sind wir von unseren Ressourcen in der Lage, das abzudecken. Jetzt haben wir durch den Trägerwechsel gerade keinen Dienstwagen. Das macht es natürlich auch nochmal schwieriger. Wer uns also einen Dienstwagen spenden will, kann sich hier entsprechend aufgerufen fühlen. Und heißt, wir sind aber eben auch in Netzwerken wie dem Beirat Gewaltschutz. Das ist der Beirat, der zur Umsetzung der Istanbul-Konvention in Thüringen mit beiträgt und sitzen da mit ganz, ganz vielen anderen Menschen aus ganz unterschiedlichen Bereichen, sei das soziale Arbeit, aber auch Ministerien, Verwaltung, ne? Oder sind mit dem Bundesfach- und Koordinierungsstelle Männergewaltschutz, das ist die Fachstelle, die sich für den bundesweiten Männergewaltschutz einsetzt. Also da sind wir in Vernetzung. Und dritte Säule ist die Öffentlichkeitsarbeit. Hm. Ein Teil dessen erlebt das Radiopublikum gerade jetzt, dass wir also Termine wahrnehmen. Wir versuchen unsere Homepage irgendwie aktuell zu Veranstaltungen zu halten. Wir machen selber Veranstaltungen. 23 war bisher somit das Größte, die erste Jena Männerwoche, in der wir dann ganz unterschiedliche Angebote für Männer organisiert haben. Wir sind bei Instagram und versuchen da aktuell zu sein. Und haben eben auch den Podcast, weil wir das vorhin schon mal angesprochen haben, der aber leider gerade so ein bisschen im Leerlauf ist, weil wir haben die Zeit einfach nicht. Genau. Und der vierte Bereich, deswegen nehme ich den mit rein, ist der Verwaltungsbereich, weil Verwaltung ist ein großes Thema. Und das ist wirklich
0: Raubzeit, oder?
1: Sehr anspruchsvoll. Zumal wir, also die LAG ist zwar ein großer Verein, also nicht ein großer Verein, ein schon lange bestehender Verein, aber wir sind rein ehrenamtlich unterwegs. Und das heißt, eine Projektbetreuung läuft gerade komplett ehrenamtlich, auch was so Banken, Finanzierung und angeht. Und Gott sei Dank macht mein Kollege David Räum bei uns die Verwaltung und das nimmt viel Zeit in Anspruch. Und der dritte Kollege ist Ole Garlev. Wir sind alle Teilzeit angestellt, also meine beiden Kollegen mit 30 Stunden, ich mit 20 Stunden, das heißt zwei Vollzeitstellen. Ja, und versuchen das Thema in all der Breite auch entsprechend anzubieten und auch fachpolitische Arbeit zu leisten, um auch das Thema ins Bewusstsein unserer Gesellschaft zu bringen. Also sehr vielfältig, sehr anspruchsvoll, macht eine Menge Spaß. Manchmal ist es ganz schön stressig, manchmal macht es aber auch sehr viel, viel Freude.
2: Ja. Also wir haben ja schon sehr viel jetzt gehört, was sie schon alles geschafft haben, was sie aufgebaut haben. Wenn wir jetzt mal schauen im Vergleich zur Vergangenheit, was hat sich denn zum Positiven verändert? Für die, auch vielleicht so ein bisschen den gesellschaftlichen Blick, den größeren Blick auf die Männerarbeit. Mhm. Können Sie da was feststellen?
0: Ja, so seit der letzten Sendung. Wir haben nämlich schon mal eine Radiosendung gemacht mit Herrn Botek. Genau, das vielleicht ja, knapp 10 Jahre her, würde ich sagen. Ne?
1: Ja.
0: Genau.
1: Also ich
2: positive Entwicklung.
0: Positive.
1: Genau. Positive Entwicklung.
0: Natürlich.
1: Absolut. Es gibt Positives. Aber ich muss gleich am Anfang sagen, als ich die Frage gelesen habe, und ich habe es mir auch extra aufgeschrieben, irgendwo stand widersprüchlich. Widersprüchliche Antwort. Ja, genau. Die Antwort wird widersprüchlich sein, war
2: dann
1: mal
2: ist
1: so
2: doch
1: eine
2: schön,
1: Idee.
2: Dann.
1: Aber natürlich gibt es erstmal eine Menge Positives, weil vor 10 Jahren gab es das Projekt A4 nicht.
2: Ja.
1: Heute gibt es uns und uns gibt es eben seit 2017 und uns wird es auch weiterhin geben. Das ist sehr schön. Es gibt auf erstmal auf europäischer Ebene gibt es die Istanbul-Konvention. Das ist die große ja, eine große europäische Vereinigung zum Schutz gegen Gewalt an Frauen. Mhm. Und in Klammern auch Kindern. Und ganz ohne, dass sie genannt werden, heute wird versucht, das irgendwie mit reinzubringen, dass es auch andere Gruppen betrifft. Mhm. Ne? Aber der Kerngedanke, der ist auch historisch nachvollziehbar, ist, dass es da um die um den Schutz von Frauen gegen häusliche Gewalt gehen soll. Die gibt es. Es gibt auf Bundesebene das Gewaltschutzgesetz. Auch da geht es war der Anstoß, sage ich jetzt mal so, auch das Thema Schutz von Frauen gegen Gewalt. Aber da ist natürlich das große Thema häusliche Gewalt viel, viel ausführlicher dargestellt, mhm, und Schutzmaßnahmen und so. Und das ist natürlich sehr, sehr gut, weil damit gibt es jetzt eine entsprechende Grundlage, auch um Ansprüche auch stellen zu können. Ne? Das gibt es noch gar nicht so lange, aber das ist das, worauf wir uns heute berufen können. Es gibt das Chancengleichheitsfördergesetz in Thüringen. Und wie der Name schon sagt, geht es um die Gleichstellung von Frauen und Männern und um die Förderung von den unterschiedlichen Chancen von Frauen in unserer Gesellschaft. Es gibt eine sehr breite Landschaft von Unterstützungsmöglichkeiten, also die Netzwerke, die ich gerade genannt habe. Es gibt Frauenschutzwohnungen immer mehr. Es gibt, wenn man auf Deutschland guckt, gibt es auch Männergewaltschutzwohnungen, viel weniger, als wir uns wünschen würden, aber immerhin. Na, es ist im Gespräch, dass es möglicherweise, wenn das Chancengleichheitsfördergesetz all seine Macht entwickelt und die politischen Verhältnisse so sind, dass jetzt, also es wird auch eine Männergewaltschutzwohnung in Thüringen geplant. Mhm. Ob es eine ist oder mehrere, können wir uns überraschen lassen, aber der Gedanke ist da. In dem Gesetz steht mindestens eine, das heißt, es gibt dazu eben auch eine entsprechende Vereinbarung auf der politischen Ebene. Und insofern tun sich da einige Schritte. Es gibt Forschungsarbeiten dazu. Ich habe Ihnen mal eine mitgebracht zum Thema häusliche Gewalt, Kostenstudie für Deutschland von der Frau Sylvia Sacco. Die ist von 2017. Und da wird nochmal aufgezeigt, in welchem Maße unsere Gesellschaft eigentlich von häuslicher Gewalt betroffen ist. Es gibt ein anderes Buch von dem Boris van Heesen, das ist 22 rausgekommen. Und da werden auch von Zahlen, vielleicht kommen wir nachher nochmal drauf, aber die Frau Sacco spricht 2017 von mindestens 3,8 Milliarden Euro im Jahr. Und der Boris von Heesen hat 22 eine Studie rausgebracht oder ein Buch rausgebracht. Und da spricht er von 23 Milliarden jährlich, was uns häusliche Gewalt kostet, wenn man sich die direkten, mittelbaren und dann noch weiter entfernten unmittelbaren
2: Folgekosten
1: anguckt. Ne? Also wir reden dann, was kostet ein Krankenwagen mit Personal, was kostet Arbeitsausfall und sowas halt. Ne? Also insofern, auch die Polizei ist deutlich gut aufgestellt. Das heißt, da gibt es Weiterbildungen. Als ich vor 15 Jahren angefangen habe, haben wir Polizisten gehabt, nicht nur Polizisten, auch Fachkräfte, die so gesagt haben, ja, worum geht's denn? Also wir wissen, was Männer sind Häuser, das war unvorstellbar.
0: Keine Kennung.
1: Genau, und heute ist es selbstverständlich. Mhm. Und die wissen das auch und so gehen die auch in ihren Einsatz. Und da muss man wirklich sagen, Hut ab über die so über diesen Entwicklungsschritt, bin ich sehr, sehr zufrieden und froh, dass es ist. Und wir hatten vor kurzem ein Treffen, da ging es um die Entwicklung von einer möglichen Männergewaltschutzwohnung. Und wir saßen zusammen mit dem Landesfrauenrat, mit dem Paritätischen, die dann im Landesfrauenrat ja auch im Vorstand mit dabei sind, mit Vertretern von Queerwege, also dem nicht Quer, sondern Queerwege, also aus der LGBTIQ-Community, eine Beratungsstelle, mit den Frauenzentren, Interventionsstellen, Frauenberatungsstellen. Na? Das wäre vor 15 Jahren unmöglich gewesen. wirklich große Gegenbewegung gegen freiheitliche Rechte von vulnerablen Gruppen, Menschen mit Behinderung, Queeren, der Queer-Community, alten Menschen, die Gewalt erleben in Einrichtungen, Missbrauch, der nicht aufgearbeitet wird, Gewalt gegen Frauen, Femizide in einem Ausmaß, das ist ja total erschreckend. Und insofern gibt es an der Stelle eine Menge Herausforderungen und ich sehe, auf der Zeit würde ich gerne ein Statement machen. Wir brauchen A, mehr Geld, wir brauchen Politiker, männliche Politiker, die sich hinstellen und sagen, wir

0: wollen das nicht. Wir haben Töchter, wir haben Ehefrauen, wir haben Mütter, wir haben Tanten, Geschwister. Die wollen wir, dass die geschützt sind. Dafür setzen wir uns ein und rücken mehr Kohle raus, weil am Geld liegt es wirklich nicht. Zumal Prävention, ich habe ja vor uns von knapp 63 Milliarden gesprochen, jeder Euro spart 3 Euro ein.
1: Folgekosten. Na,
0: also insofern lohnt sich das. Und wir brauchen eine Männerbewegung, die sich hinstellt und sagt, nicht nur unterstützen wir die Frauen, nein, wir wollen uns selber befreien, weil wir leiden selber darunter. Die Welt, die gerade da ist, hat auch was damit zu tun, dass die Männer regieren. Not all men, wie man so schön sagt, nicht alle Männer, aber immer Männer. Mhm. Und ich würde den inhaltlich nicht in allem unterstreichen, aber in der Brisanz auf jeden Fall. Und deswegen wünsche ich mir engagierte Männer. Es gibt welche, aber wir brauchen auch wirklich Leute, die sich vorne hinstellen, die Fackel in die Hand nehmen und sagen, go. Insofern kann ich alle Männer nur aufrufen und zum Schluss, Männerarbeit kostet Geld, unterstützt die LAG Jung und Männerarbeit, wir brauchen Spenden.
1: Ja, ja, super. Das war ein guter Abschluss unserer Stunde. Die ist so schnell rumgegangen. Wir könnten jetzt wahrscheinlich noch lange weiterreden. Also ich höre gerne zu und mir fallen auch immer Zwischenfragen ein, aber der Blick zur Uhr zeigt uns, unsere Stunde ist gut gefüllt worden. Das heißt aber nicht, dass wir nicht was folgen lassen können. Es gibt immer wieder Sendungen alle 4 Wochen und vielleicht kann man sich ein paar Monaten nochmal wieder hinsetzen.
0: Sehr gerne.
1: Und in eine andere Richtung dann was in Augenschein nehmen. Vielen Dank, Hagen Bodek, dass Sie hier waren, dass Sie so frei und offen mit uns geredet haben zu dem Thema. Wer auf der Suche ist, kann sich gerne wenden an das Projekt A4 unter anderem und kann auch anrufen. Also wir können vermitteln. Ja, die nächste Sendung wird am 25.06. stattfinden, dann wieder von 15 bis 16 Uhr. Und bis dahin sagen wir tschüss. Machen Sie es gut, Herr Bodek.
0: Danke, Bettina, ciao.
1: Bis bald wieder. Ja, und Dankeschön.
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0: AntifaschistInnen droht aktuell die Auslieferung nach Ungarn. Ein Land, das seit Jahren in der Kritik von Menschenrechtsorganisationen steht und wiederholt für seine politisch einseitige Justiz gerügt wurde. Mit der Kampagne #NoExtradition, keine Auslieferung von AntifaschistInnen, wollen wir dies verhindern. Hintergrund der drohenden Auslieferung sind Ermittlungen gegen mehrere AntifaschistInnen, denen vorgeworfen wird, an Auseinandersetzungen mit Neonazis im Februar 2023 in Budapest beteiligt gewesen zu sein. Dort findet jedes Jahr der sogenannte Tag der Ehre statt, ein internationales Großtreffen von Neonazis. Die Veranstaltung dient dem geschichtsrevisionistischen Gedenken an einen Ausbruchsversuch von SS-Truppen und Wehrmachtssoldaten kurz vor der Befreiung Budapests durch die Rote Armee. Im Dezember 2023 wurde Maja im Kontext dieses Ermittlungsverfahrens festgenommen und befindet sich aktuell in Untersuchungshaft. In den kommenden Wochen steht eine Entscheidung über die Auslieferung an. Sollten Maja oder andere AntifaschistInnen ausgeliefert werden, droht ihnen ein Strafmaß von bis zu 24 Jahren Freiheitsstrafe über 1000 Kilometer entfernt von Familie und FreundInnen. Gleichzeitig wartet Gabriele in Mailand im Hausarrest auf die Entscheidung über seine Auslieferung. Währenddessen suchen die Behörden in diesem Zusammenhang nach mindestens 12 weiteren jungen Personen, denen dasselbe Szenario drohen könnte. Bereits im Februar 2023 wurden zwei AntifaschistInnen aufgrund derselben Ermittlungen in Budapest inhaftiert. Nun soll ihnen ab Ende Januar 2024 in Ungarn der Prozess gemacht werden. Sie berichten von menschenunwürdigen Bedingungen und Schikane. So durfte Ilaria die ersten 6 Monate ausschließlich mit ihrem Anwalt kommunizieren und hatte keinen Kontakt zu Angehörigen. Sie berichtet von 23 Stunden Einschluss in einer nur 3,5 Quadratmeter großen Zelle und von Verhören ohne VerteidigerInnen oder DolmetscherInnen, von Unterernährung und katastrophalen hygienischen Bedingungen. Neben unzureichender Belüftung im Sommer und Kälte im Winter sind die Zellen von Mäusen, Kakerlaken und Bettwanzen befallen. Ungarn wird mittlerweile selbst vom EU-Parlament nicht mehr als vollwertige Demokratie betrachtet, sondern als Wahlautokratie, welches systematisch und vorsätzlich die vereinbarten grundlegenden Werte untergräbt, die Meinungs- und Pressefreiheit massiv einschränkt, demokratische Kontrollinstanzen ausschaltet und politische GegnerInnen kriminalisiert. Das Ermittlungsverfahren der ungarischen Behörden gegen die beschuldigten AntifaschistInnen wurde von Anfang an durch eine mediale Berichterstattung großer ungarischer Tageszeitungen begleitet, welche die TeilnehmerInnen an den Veranstaltungen rund um den Tag der Ehre als einfache TouristInnen und die Beschuldigten als brutale GewalttäterInnen darstellte. All dies geschieht zu einer Zeit, in der FaschistInnen europaweit an Land gewinnen, in der auch in Deutschland eine faschistische Partei bald wieder mit einer Mehrheit in Parlamente einziehen könnte und sich mit gut vernetzten Neonazis organisiert, um die Deportation großer Teile der Bevölkerung zu planen. Es muss sich wieder bewusst gemacht werden, welchen Stellenwert Antifaschismus in unserer Gesellschaft haben sollte. Eine derartige Kriminalisierung von AntifaschistInnen vor dem Hintergrund einer erstarkenden neuen Rechten, deren Inhalte zunehmend salonfähig werden, verschleiert die reale Bedrohung für die Gesellschaft. Daher fordern wir eine klare Absage an die Auslieferung der Beschuldigten nach Ungarn, egal ob aus Deutschland oder Italien. Die sofortige Rücküberstellung der dort Inhaftierten. Die Chance auf ein faires Verfahren für alle Betroffenen. Checkt für mehr Infos instagram.com/freebudapest2. Unterzeichnet die Erklärung wir-sind-alle-links@systemli.org.
1: Liebe Nele,
2: ja, okay.
1: Ich wünsche dir alles, alles Gute
2: von
1: zu deinem kleinen Geburtstag.
2: Bing am Ende. Eine sehr, sehr wichtige Botschaft, beziehungsweise auch nochmal ein kleines Aufrollen der Geschichte um den Budapest-Komplex. Heute ist Maya inhaftierte Person in Budapest, eine Person, die dort in diesem schimmligen Knast sitzt und dem Haftrichter regelmäßig ausgeführt wird. Es ist einfach nur grauenhaft, das mitzuerleben. Heute ist sie in Hungerstreik getreten. Sie setzt sich dafür ein, dass sie freigelassen wird, beziehungsweise dass sie zumindest eine faire Justiz erfährt, eine Justiz in Deutschland. Und auch also für alle Interessierten, am 13. Juni wird auf dem Theatervorplatz werden Briefe verlesen, die mit ihr ausgetauscht werden oder mit den Gefangenen. Genau. Die Parole bleibt Freedom All, Freiheit für alle AntifaschistInnen.

Ja. Nachdem ich mit dieser politischen Botschaft beziehungsweise auch mit dieser Nachricht quasi eingestiegen bin, möchte ich euch nochmal persönlich begrüßen. Wunderschönen guten Abend. Willkommen bei Satta Radio, die Juni-Ausgabe im Jahr 2025. Und ja, es ist eine Nachricht, die verbreitet werden muss. Es sitzt eine Person in Ungarn in unmenschlichen Bedingungen in Haft. Und redet mit anderen Leuten drüber, wenn ihr die Person kennt oder wenn ihr Erfahrungen in Briefe schreiben habt. Sie freut sich auf jeden Fall über Kontakt von außen, Solidaritätsbekundungen. Ihr könnt über

die Soli-Gruppen das Postfach erfahren und möglicherweise ergattert ihr auch eins der wundervollen Gedichte, die sie schreibt. Nun ja, für den restlichen Abend haben wir uns hier wieder im OKJ-Studio eingefunden, um ein wenig Roots Reggae zu hören. Später wird es dann noch ein bisschen Dub-Technoider, keine Ahnung. Ich habe ein paar Platten aus meinem Regal rausgefischt und mal schauen, ob es euch... Ach, wie hieß es so schön? Mal schauen, ob es euch wurmt, hat Stevie gesagt. Naja, wir legen los. Als nächstes, The Road is Foggy, Burning Spear. Auf geht's.

Ja, von Caroline Thompson, eine wundervolle Version auf einem alten Lee Perry Rhythm. Und auf der B-Seite versteckt sich noch ein wundervoller Horns-Cut, den ich euch auch nicht vorenthalten möchte. Weiter geht's.

die Wailers Band mit dem Higher Field Marshall und gleichzeitig auch meine liebste Platte für den Übergang zum Dub Techno. Hier jetzt die zweite Version auf der A-Seite und dann gehen wir mal rüber zur B-Seite.

Und es folgt die allseits bekannte Plattendrehpause. Und es geht weiter, weiter, weiter.

Ja, Rhythm and Sound mit No Partial, schon fast ikonisch. Und das ist auch schon so ein bisschen die Einleitung in den Dub-Techno-Part. Als nächstes folgt Versa mit einer wundervollen B-Seite. Und auch die nächsten Tunes werden noch so ein bisschen von Versa inspiriert sein, bevor wir Rhythm and Sound und Another Channel noch ein bisschen näher erkunden. Genau. Freut euch auf eine entspannte, bassige Runde. Dreht die Anlage auf. Es geht los.

Ja, und wir arbeiten uns langsam vor im Dubtechno-Bereich. Eben gehört Babe Roots mit Ryder Shafiq. Wir sind auch an dem Punkt angekommen. Es ist noch ungefähr eine halbe Stunde auf der Uhr, wo ich gerne liebe Grüße raussenden möchte. Und zwar Grüße gehen raus an alle Zuhörerinnen und Zuhörer, tatsächlich auch auf Soundcloud, vor allem auf Soundcloud. Greetings to all the listeners on Soundcloud profile, to Mexico, to, I don't know, a lot of countries I didn't expect to read. Okay, ja genau, dankeschön. Also die letzte Sendung kam... Also hat vielen Spaß gemacht, war schön. Genau, und dann noch in Persona gehen natürlich Grüße raus nach Leipzig an die Plugged Up Familie, immer am Start, nach Grimmer an Palm, nach Erfurt an Basecom Save Me, an Basecom Save Me Sound nach Berlin und Schweinfurt, Sylvain und Paddy an die Rootspace Familie. Vielleicht hört ihr ja die Sendung auf der Fahrt hoch zur Rootspace. Es ist nicht mehr lange hin und dann steht wieder die schöne Zeit ins Haus. Genau, aber über Veranstaltungen sprechen wir später. Jetzt geht's weiter mit Babe Roots und Galas. Auf geht's.

0: Ja, wir sind langsam bei Another Channel angekommen und hier habt ihr eine Dub-Version gehört von einem wundervollen Lied, was sich auf der A-Seite befindet. Eine kurze Plattendrehpause sei mir gegönnt und ihr hört eine wohlvertraute Stimme.
1: Strange Woman.
0: Viel Spaß.

Jo. Ja, wir kommen langsam zum Ende der Sendung und ein, zwei Schmankerl sind noch dabei. Aber vorher wie immer die Empfehlung des Hauses. Und zwar geht's in den nächsten Wochen rund. Also ich glaube, bundesweit stehen die Soundsysteme auf der Straße und ja, beschallen und beglücken die Menschen. Schöne Bilder erreichen uns aus München auf jeden Fall. Ist da ziemlich fett aus bei euch. Wir selbst hatten eine wundervolle Zeit beim Hafengeburtstag in Hamburg in der Kehre, als Step by Step aufgebaut hat. Beziehungsweise ich hatte da auch super viel Spaß. Also, wenn ich von wir reden. Und, oder wir alle, ein Eye Together. Und genau, weiter liebe Grüße nach Dortmund. Auch da ein wundervolles Gartenfest. Und ja, in den kommenden Wochen geht es in Hamburg wieder rund, 48 Stunden Wilhelmsburg steht an, dann in Chemnitz auf jeden Fall das Kosmos Festival, wo, ja, wo ich mich wirklich darauf freue, das frisch gebackene Soundsystem von den Community Rockers mal wirklich live zu erleben. Und von keinem Geringeren gespielt als von Justus aka Ras Lion. Auch da freue ich mich sehr drauf, heiße Empfehlung. In Grimma ist auch wieder was los am Wochenende. Da wird am Fluss gerockt, wenn ich das Reveal richtig verstanden habe. Und natürlich steht die Fusion ins Haus, beziehungsweise die Root Space. Dieses Jahr bin ich leider das erste Mal nicht dabei, aber trotzdem wünsche ich allen Beteiligten viel Spaß. Ich habe gehört, dieses Jahr soll extra viel Roots kommen. So, haben da Täubchen von den Dächern gezwitschert. Und last but not least, Anfang Juli, ich glaube am 6. und 7. Juli, machen die, also findet, jetzt komme ich nicht auf den Namen. Ich spiele einfach einen June, sag's dann später an. Auf geht's. Rascraft Hi-Fi, verfluchte Mist. Die bauen den Sound auf und da ist auf jeden Fall auch eine Überlegung hinzufahren. Es wird auch leckeres Essen geben, habe ich gehört. So, jetzt kommt erstmal noch ein Tune, bevor ich mich hier voll festlabere. Bis dann.

Ja, hier nochmal eine wundervolle Version. Bitte entschuldigt den kleinen Aufreger eben. Genau, und eine Sache soll nicht unangekündigt bleiben, nämlich wann Sattardat mal wieder aufsattelt. Zum ersten Mal in Hermsdorf zur Fête de la Musique am 21. Juni. Genau da, wo sich A4 und A9 kreuzen, wird das Sattardat Soundsystem auf jeden Fall schön die Straßen sauber fegen. Und ein weiteres Mal steht nun auch in den Startlöchern, und zwar zum Kala Sommerfest am 2. und 3. August. Und am Freitag wird es da ein bisschen getrommelt drüber geben, und zwar von einem French Core Kollektiv. Und am Samstag wird dann unser Eins den Reggae zelebrieren. Weiter geht's mit einem Future Release. Was ins Haus steht, und zwar von Small Town Dubs, wird auf Basecom Save Me erscheinen in ungefähr einem Monat. Und wir hören jetzt den Sita Dub.

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4: Und damit einen wunderbaren guten Morgen in die Welt. Wir haben es den 4.6., ein Donnerstag um 9 Uhr morgens im Campus Radio Jena. Ich bin Theresia und ich habe zwei ganz, ganz tolle Damen, ich sag immer Damen, mit im Studio. Dürft ihr euch einmal ganz kurz vorstellen? Es wird sich gerade abgesprochen.
5: Genau.
6: Hi, ich bin Alex und ich freue mich auf eine schöne Moderation mit euch beiden.
7: Hola, ich bin's Larissa und ich freue mich auch ganz dolle.
4: Wir sind richtig gespannt. Ihr müsst wissen, ich weiß jetzt nicht, wo Alex herkommt, aber Larissa fährt immer für die Mod extra. Sie steht um 6 Uhr morgens auf und fährt hier ganz lange zum Campusradio, weil sie noch in einem anderen Ort wohnt.
7: Hör auf.
4: Und Quatsch. Das ist immer, finde ich, ganz beeindruckend. Nur für euch.
7: Genau, mache ich nur für euch. Deswegen hört immer schön rein, wenn wir alle da sind. Nee, Spaß. Aber wirklich, habt Spaß und wir machen das gerne für euch.
4: Alex, wann bist du heute aufgestanden?
6: Ja, tatsächlich fiel es mir ein bisschen schwer, heute aufzustehen, weil ich hatte es ja gerade schon gesagt, in Nordrhein-Westfalen, wo meine Heimat ist, ist Feiertag und irgendwie waren alle so, ja, ich gehört weg oder wir waren gestern weg, waren feiern und ja, da fiel es mir einfach ein bisschen schwer aufzustehen, deswegen bin ich vorhin erst aufgestanden und schnell hier zum Radio mit dem Fahrrad gefahren.
4: Und hast ein sehr cooles Sommerkleid an.
6: Das ja, danke schön.
4: Ganz großartig.
7: Das stimmt. Es gibt mir Freibad-Vibes mit den Sandalen, Flipflops, Sandalen, Dingsbums da, aber sieht sehr, sehr schön aus.
4: Ich sehe sie gerade nicht, aber ich
6: stimme zu, ich sage ja. Auf jeden Fall, dankeschön.
4: Wir machen jetzt auf jeden Fall, starten wir rein mit unserer Musik. Und zwar hören wir jetzt als erstes Narzisstisch von Charlie N.

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0: So, einen schönen guten Morgen nochmal von mir. Ich würde euch jetzt mal einen Ausblick geben, was wir in der zweiten Stunde machen. Also was ganz wichtig am Tag ist, was man denn heute isst. Deswegen um 10.45 Uhr kommt der gute Hunger und um 10.15 Uhr quatschen wir über Nebenjobs. Ich freue mich.
1: Danke dir, Alex. Und ich erzähle euch jetzt, was noch in der ersten Stunde so alles passiert. Einmal 9.45 Uhr hören wir den LinkedIn-Beitrag von unserer lieben Eule Theresia. Ich freue mich auch schon. Ich finde den toll, deswegen, wir müssen den einfach nochmal spielen. Und 9.15 Uhr dann das ADW, also das Album der Woche von uns. Und um halb hört ihr dann wieder, wie immer, das Wetter und die Veranstaltungstipps.
2: Und jetzt machen wir erstmal weiter. Nochmal ganz kurz mit Musik, bevor es zum Album der Woche kommt. Und zwar hören wir jetzt mehr von JBS.

0: Und wir haben es 8:45 und damit kommen wir zu unserem Album der Woche. Und zwar hat die liebe Eule Flo über die Band OKKID, über deren neuen Album Komm, wir bleiben stehen, ein Album der Woche geschrieben von unserem Campus Radio Jena. Und ich wollte euch einmal fragen, kennt ihr OKKID?
1: Ich kenne es tatsächlich, aber habe schon länger nichts mehr davon denen gehört.
0: Bei dir?
2: Ich kenne sie gar nicht. Also ich ist wirklich das erste Mal, dass ich hier jetzt lese, höre. Deswegen, ich bin sehr gespannt, was die so liefern.
0: Was ich total faszinierend finde, ist diese Band, die gibt es ja schon seit immer eigentlich. Also dafür, dass sie jetzt wieder so neu auf die Bildfläche erscheinen, ich glaube, die gibt es seit, ich meine, seit 2011 steht hier sogar mit im Text. Ich dachte 2013, weil sie mir da so mit ihrem Album OKKID, ich glaube, das Album ist genauso aufgefallen sind. Aber finde ich total faszinierend, wie lange man sich dann auch halten kann und auch mal Bock noch auf Musik hat. Ich finde, das spricht für sie. Wir hören jetzt auf jeden Fall in das Album rein, was Flo uns alles zu erzählen hat. Okay. Album der Woche, OKKID, komm, wir bleiben stehen.
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OKKID ist eine Band, die ursprünglich aus Gießen kommt. Und das erkennt man. Nicht nur widmeten sie den Song Stadt ohne Meer der Stadt, sondern gründeten 2018 auch das Stadt ohne Meer Festival in Gießen. Bei diesem trat dieses Jahr pünktlich zum Album-Release auch OKKID selbst auf.

Gegründet wurde OKKit 2006, bestand damals aus 5 Personen und hieß noch Jona S. Doch 2011 traten 2 Mitglieder aus und das Trio benannte sich um in OKKit. Heute besteht die Band aus Jonas Schubert, Moritz Rech und Raphael Raffi Kühle. 2 Jahre nach ihrer Umbenennung brachte die Band ihr erstes Album OKKit raus. Einen ähnlich kreativen Titel bekam auch das zweite Album 2. Doch trotz des weniger kreativen Titels kam das Album in Deutschland und Österreich so gut an, dass es in beiden Ländern in den Top 10 der Albumcharts landete. Danach hatte die Band anscheinend Blut geleckt und es folgten weitere Alben, Konzerte und Features, zum Beispiel mit der Band Queerbeat. Und dann kam der Frühling 2024 und OKKit kündigten eine Pause an. In dieser gab es weder neue Musik noch Social Media Content der Band. Jetzt, 2 Jahre später, sind sie mit ihrem neuen Album zurück. Honey.

Komm, wir bleiben stehen. So lautet der Titel des neuen Albums. Die Band sagt selbst über das Album, dass es nicht nur in ihrer Pausenzeit entstanden ist, sondern das Album selbst den Moment des Innehaltens zum Ausdruck bringt. Dabei beinhaltet das Album nicht nur dieses Gefühl, sondern beschreibt, wie man es von der Band nicht anders erwartet, auch aktuelle gesellschaftliche Probleme. So fällt besonders der Song Rave On auf, denn das 34-sekündige Intro ist von Luisa Neubauer eingesprochen und in dem Text fallen Lines wie: Brauner Sumpf in unserer Gegend, wo die Kinder laufen lernen, klauen sie hungrige Herzen, haben sie einfach blau gefärbt. Doch das ist nicht der einzige Moment des Albums, der unter die Haut geht. Wer das

wird beim Wort genannt. Songs, die ins Herz gehen. Und diese Gesellschaftskritik bleibt nicht die einzige auf dem Album. In dem Song »Wie ein echter Mann« setzt sich Okay Kid kritisch mit dem stereotypischen Mann auseinander. So heißt es im Refrain: »Wir haben unsere Gefühle geschluckt, fühlt sich an wie Dynamit in der Brust.« Doch das Album beinhaltet nicht nur schwere Songs. Besonders der Song »Farbfilm« steht im Kontrast zu den kritischen Liedern. Hier ist die Stimmung deutlich fröhlicher. Dabei erinnert nicht nur der Titel »Farbfilm« an den Song von Nina Hagen. Auch in dem Song wird mit dem Vers »Ich hab den Farbfilm vergessen« bewusst dieser Zusammenhang hergestellt. Und nachdem der Song »Stadt ohne Meer« über Gießen ging und in einer Line auch die Postleitzahl von Gießen nicht fehlen durfte, hat Okay Kid mit dem Song 50823 wieder einen Song über ihre neue Heimatstadt geschrieben. Denn seit einigen Jahren ist die Band in Köln zu finden. Und nach diesen wirklich gelungenen Songs bildet das Outro ein gelungenes Ende des Albums. Denn beim Hören fühlt es sich fast so an, als würde man nach einem langen Abend nach Hause gehen.

0: Darf man so? Wir finden, man darf. Das Album verspricht Gänsehautmomente, regt zum Nachdenken an und klingt dabei vertraut nach OK Kid. So aus einer langen Pause wiederkommen, das muss man erst einmal schaffen. Wir finden, damit ist Komm, wir bleiben stehen von OK Kid sowas von verdient unser Campus Radio Jena Album der Woche.
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2: Und das war ja mal verdammt cool.
3: Gott. Ja.
2: OK Kid wurde nämlich schon mal vom Campus Radio Jena interviewt. Ich meine sogar auf einem Festival. Und jetzt haben wir hier diesen exklusiven Jingle, der am Ende eingespielt werden kann. Das finde ich ganz, ganz richtig großartig. Cool. Ja, oder?
4: Ja, sehr cool.
2: Wir hören jetzt auf jeden Fall nochmal einen Song, dass wenn ihr euch schon überzeugen lassen habt vom Album, dass ihr auch nochmal ein bisschen mehr bekommt an Musik und vielleicht dann sogar bei den Reihen hört. Und zwar, Larissa, was hören wir denn jetzt von der Band?
3: Wir hören jetzt, ach so, ja, stimmt. Wartet, Leute, weil wir müssen das nochmal so ein bisschen umswitchen, damit ihr auch wisst, was hier abgeht im Studio. Genau, wir hören nämlich jetzt Hoffnung stirbt 3 von OK Kid.
2: Ja, sehr cool. Let's go.

0: So, wir haben jetzt eine Neuvorstellung von der lieben Feurer. Der Track heißt Lose Your Head aus dem aktuellen Album. Das heißt auch Lose Your Head ist jetzt, kommt jetzt im Mai raus. Oder ist schon rausgekommen im Mai.
1: Natürlich sind wir schon
0: im Mai angekommen. Mein Gott,
1: wir sind sogar schon im Juni. Es wird immer krasser.
0: Und die kommt aus Kanada, genauer gesagt aus Toronto. Und der Musikstil ist so alternativ Rock. Und ja, sie performt auch im August auf dem Festival in Kanada. Und ihre Innsbruck-Künstler sind Avril Lavigne und Lady Gaga. Also auf jeden Fall richtig, richtig coole Künstler. Und ja, ich freue mich jetzt auf den schönen Track mit euch.

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1: So, ihr Lieben, jetzt hört ihr das Wetter von uns. Einmal habe ich die Daten von der klimatologischen Messstation, was ein Wort, von der Ernst-Abbe-Hochschule hier in Jena. Aktuell sind es gerade 17,8 Grad mit einer Tendenz steigend und die Luftfeuchtigkeit mit 73,6 Grad. Und im Tagesverlauf sieht das Ganze nochmal, na, ich wollte gerade sagen, etwas freundlicher aus, aber... scheint doch nicht so. Mittags ab 12 bis 18 Uhr haben wir Temperaturen von 20 bis 21 Grad. Stark bewölkt und windig, ist tatsächlich auch jetzt schon bewölkt, gar kein Sonnenstrahl mehr. Und abends von 18 bis 22 Uhr haben wir dann 15 bis 19 Grad, zeitweise sogar leichter Regen und es wird windig. Nachts dann eine Temperatur von 13 bis 15 Grad, da auch wieder vereinzelt leichter Regen und stark bewölkt.
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1: Und was ihr bei dem wunderschönen Wetter oder auch nicht so wunderschönen Wetter machen könnt, erfahrt ihr jetzt. Nämlich haben wir einmal das Wagners Corner Open Stage. Im Wagner sind dann sozusagen immer so kleine offene Bühnen, beziehungsweise eine Bühne, Platz für Musik, Spoken Word und Performances jeder Art. Bühne, Technik und Licht stehen für euch dann bereit. Dein Instrument oder deine Kreativität, die müsst ihr natürlich mitbringen. Wär positiv. Genau, Anmeldung könnt ihr ab 19 Uhr.
2: Man kann sich, glaube ich, bis 19 Uhr noch anmelden, falls ihr heute sagt, ich habe so ein großes Talent, das will ich noch zeigen.
1: Danke dir. Ja, nevermind, Leute, ich war gerade ein bisschen lost. Oder genau, ihr könnt euch sogar noch per Mail da anmelden. 8 Slots sind möglich und die maximale Spielzeit ist dann für euch jeweils 20 Minuten. Genau, das Ganze findet ihr im Café Wagner ab 19 Uhr und der Eintritt kostet 4 bis 6 Euro. Genau.
3: Sehr cool auf jeden Fall. Ich habe auch noch was Cooles für euch. Wir haben wieder den Social Run, der 5-Kilometer-Lauf. Der startet wieder am Aurora Café, also am Ernst-Abbe-Campus um 18 Uhr und da könnt ihr euch erstmal einen kostenlosen Kaffee abholen. Und dann geht es ganz entspannt ab 18.30 Uhr los bis 19.30 Uhr im 5-Kilometer-Lauf, 7er Pace. Und ja, das Coole ist auch, dass da ein DJ dabei ist auf dem Lastenfahrrad. Also mit Musik läuft sich doch einfach auch nochmal besser. Und ab 19.30 Uhr sind einfach nochmal coole Beats, Techno, Bierpong und ja, einfach eine coole Zeit mit den Leuten vom Lauf. Also klingt auf jeden Fall sehr gut und ich freue mich drauf.
2: Und last but not least haben wir Glenkill, ein Schafskrimi. Das ist eine ganz persönliche Empfehlung von mir. Ich habe diesen Film schon gesehen und ich habe mich verliebt. Man denkt erstmal so, was? Schafe animiert? Kinderfilm? Auf gar keinen Fall. Es geht um eine Schafsherde und ihren Hirten. Hirte, doch so nennt man das. Und dieser Hirte wird ermordet. Und
3: oh mein Gott.
2: Genau, das ist skandalös. Der Hirte hat zum Glück aber seinen Schafen immer Krimis vorgelesen, jeden Abend zum Einschlafen.
1: Ach
2: und
1: so.
2: Ja, genau. Und deswegen müssen die Schafe ganz genau, wie man einen Mord auflöst. Und zwar die Tatverdächtigen finden und die Motive. Und das machen die Schafe auch. Und dann ist es unglaublich, wer am Ende dann doch der Mörder ist. Das wird auf jeden Fall aufgeklärt. So viel kann ich spoilern.
3: Sehr gut.
2: Heute könnt ihr das kostenlos, wenn ihr eine Toske habt, am Schillerhof Kino sehen. Ab 20.15 Uhr läuft der Film. Schreibt uns am Ende bei Campus Radio Jena eure Bewertung. Ich war begeistert. Ich gebe diesem Film eine 4,5 von 5 Sterben. Ich habe es wirklich abgeholt.
3: Geil. Haben wir gar nicht gemerkt am Montag bei der Sitzung, dass du den Film gut fandest.
2: Ich habe schon ein bisschen bei unserer Redaktionssitzung schon ein bisschen Werbung für diesen Film gemacht. Weil irgendwie, ich weiß nicht, vielleicht habe ich mich auch in einfachen Humor, aber mich hat es sehr abgeholt. Und natürlich, egal was ihr Titel lasst, das Campus Radio Jena wünscht euch ganz, ganz viel Spaß dabei.
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2: So, und da wollte ich euch nochmal fragen. Und zwar gibt es eine Website mit kuriosen Feiertagen. Die besuche ich ab und zu ganz gerne, weil da schon ganz wichtige Feiertage drauf sind, die ich schon immer mal wissen wollte. Und wisst ihr, was heute für ein Feiertag ist?
1: Frohen Leichnam.
2: Aber verdammt, ja,
1: ich weiß das.
3: Wir haben doch vorhin drüber gesprochen.
2: Das ist so witzig, weil ja, absolut, in manchen, ja, das können wir ja mal kurz einordnen, in manchen Bundesländern ist heute Frohen Leichnam. Das ist nämlich, glaube ich, wenn der Heilige Geist irgendwas macht.
3: Irgendwas Pfingsten, macht er bestimmt.
2: Pfingsten fliegt da hoch und vielleicht, das ist so peinlich. Genau. Natürlich, heute ist auch ein katholischer Feiertag. Darauf wollte ich gar nicht hinaus.
1: Ach so, der war meint.
2: Es ist heute sogar ein, auf manchen Thüringen leider nicht. Ja. Wir müssen alle zur Arbeit und zur Uni.
3: Ja.
2: NRW hat zum Beispiel Feiertag, wo meine Freunde studieren zum Teil. Die haben, können heute ausschlafen.
3: Geil.
2: Ich wollte euch vom internationalen Umarm deinen Katzentag erzählen.
3: Wie süß.
2: Geil.
3: Aber das ist ja toll.
2: Toll.
3: Habt jetzt, ihr Katzen?
2: Jetzt ist das ein bisschen untergraben durch diesen echten Feiertag. Naja, nee, habe ich leider nicht.
3: Oh,
2: und ich wollte aber euch fragen, ob ihr eine Katze habt und ob ihr diesen Tag gebürtig feiern könnt.
3: Nee, ich habe leider auch keine Katze. Also wenn, dann müssen die Katzen von meinen Freunden her, wenn ich die heute umarmen möchte. Aber das passt.
2: Geil. Also persönlich habe ich auch keine, aber mein Freund hat Katzen.
3: Oh nein, wie schön.
2: Sogar zwei. Ja, fast schon drei Stück, weil die nehmen immer kleine Katzen auf noch. Mhm. Und deswegen, also ich habe heute wahrscheinlich eine lange Knuddelsession vor mir.
3: Ganz wichtig. Die Katzen fühlen sich sonst sehr diskriminiert. Man muss an sie denken. Das ist wie Muttertag oder Kindertag. Der war ja auch vor ein paar Tagen.
2: Stimmt.
3: Ich kann euch auf jeden Fall empfehlen, diese Seite mal abzuchecken. Ich finde es richtig sweet. Das ist eine ganz große Community, vor allem in den USA, um diesen Tag.
2: Mhm. Okay.
3: Aber natürlich sollten wir auch nicht die echten Feiertage vergessen, weswegen Menschen auch frei bekommen und wir wichtige Sachen zelebrieren. Naja, wir machen jetzt auf jeden Fall weiter mit Musik. Und zwar What You Want von Angel Feet Justice.

0: Wir haben es fast Viertel vor und das bedeutet, wir zeigen euch einen neuen Beitrag. Und zwar, Larissa, möchtest du den Beitrag einleiten?
1: Einen wunderschönen Beitrag von unserer lieben Eule Theresia, die mir gegenüber sitzt.
0: Hi.
1: Wunderschön, nein, wirklich, ich finde den Beitrag cool, deswegen haben wir gesagt, wir nehmen den auf jeden Fall nochmal mit rein. Was nervt LinkedIn? Ich bin wieder excited, ihn zu hören, deswegen hau raus.
0: Ja, nochmal ganz kurz als Einordnung. LinkedIn ist eine Plattform. Eigentlich gedacht, dass man sich dort connecten kann, neue Jobs finden, aber irgendwie ist das ein bisschen ausgeartet. Und jetzt, wenn man LinkedIn öffnet, dann kriegt man Anxiety, also und Angstzustände, ich kriege Druck, dass ich, warum ich nicht schon, erzähle ich ja auch gleich schon, warum ich nicht schon erfolgreich bin mit Anfang 20. Aber naja, wir schauen jetzt rein. Auf geht's. Auf geht's.
2: Was nervt?
0: Ich öffne Instagram. Eigentlich nur zur Ablenkung. Weird schauen und durch die Memes scrollen, die meine WG mir geschickt hat. Und da sind sie wieder. Ich werde auf meiner Startseite angeschrien. Sie nennen sich selbst High Performer und erzählen mir, wie viel ich arbeiten soll und dass ich mich unbedingt connecten muss. Und zack, setzt die FOMO ein. Eigentlich sollte ich auch mal Kontakte aufbauen. Networken, wie man so schön sagt. Zögernd wandert mein Finger Richtung App Store und ich lade die App zur Vorhölle runter, LinkedIn. Die App war ursprünglich gedacht als Plattform für beruflichen Austausch und ehrliche Einblicke in die Arbeitswelt. Diese Zeiten sind aber schon längst vorbei. Zuerst muss ich mir ein Profil erstellen, wo ich Abitur gemacht habe, wer mein Arbeitgeber ist und was meine Skills sind. Peinlich berührt tippe ich meine zwei kleinen Joberfahrungen und mein Studium in die jeweiligen Felder ein. Datenschutz ist in Deutschland immer so ein großes Thema, aber hier veröffentliche ich meinen Wohnort unter Klarnamen? Naja. Nachdem ich mir ein Profilbild gegeben habe, fange ich intensiv mit dem Networking an. Also, ich frage meine beste Freundin und einen Kumpel aus dem Studium an. Ich habe zwar schon deren Nummer, aber jetzt sind wir auch offiziell LinkedIn-Freunde. Level up in der Freundschaft oder so. Nachdem ich erfolgreich ganze zwei neue Follower gesammelt habe, bin ich nun vollkommen in der Welt der Selbstvermarktung angekommen. Zwischen High-Performern und Marketing-Gurus versuche ich, mich zurechtzufinden. Die erste Gruppe, die mir begegnet, sind die LinkedIn-Influencer. Boarding to Singapore, Reise nach Südamerika zur Recherche. Ich vergesse fast, dass ich auf LinkedIn bin und fühle mich wieder wie in meiner Insta-Bubble. Eine Frage bleibt aber gleich: Wie könnt ihr euch solche Reisen leisten? Nach dieser ersten Flut an Informationen kommt mir eine neue Gruppe an Menschen entgegen. Wie du mit deiner Bewerbung überall eingeladen wirst. 10 Bewerbungsfehler, die sie sofort vermeiden sollten. Ich bekomme eine Flut an Optimierungen. Das Problem dabei, jeder rät mir was anderes. Ich soll ein Foto in meine Bewerbung einfügen. Ich soll kein Foto in meine Bewerbung einfügen. Ich soll Floskeln vermeiden, aber nicht zu kreativ werden. Sonst können die KI-Programme meine Bewerbung nicht lesen und ich werde aussortiert. Na klasse. Ich scrolle weiter und mein persönlicher Endgegner begegnet mir. Mit 23 schon Führungskraft und das habe ich gelernt. Wie ich mit 20 ein erfolgreiches Unternehmen gegründet habe. Der reine Erfolg wird zur Schau gestellt. Ich erinnere mich, wie ich die App heruntergeladen habe, weil ich Angst hatte, was zu verpassen. Jetzt fühle ich mich aber noch schlechter. Wie kann ich mit Anfang 20 noch studieren? Wieso habe ich keine Reisen ins Ausland, gebe Bewerbungstipps und habe noch keine Firma gegründet? Es reicht. Ich schließe die App und atme durch. LinkedIn ist weniger ein Spiegel der Arbeitswelt, sondern mehr ein Schaufenster. Eines, in dem alle glänzen und sich präsentieren wollen. Die eigentliche Frage ist nicht, warum LinkedIn nervt, sondern warum wir das Gefühl haben, dort überhaupt sein zu müssen.
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So, ihr Lieben, wir haben jetzt eine Neuvorstellung für euch. Einmal von Haiti, Haiti. Wir sind uns nicht so ganz sicher, mit Endgame. Sie kommt aus Hamburg und ihr Musikstil ist wirklich eher Rap. Und sie trat bereits unter dem Pseudonymnamen Miami, Robbery und Overdose auf und war bis vor kurzem, also Mitte Mai, noch auf Trägholz-Tour. Und was sie so zu bieten hat, das hören wir jetzt.

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1: Wir haben es den 4.6., einen Donnerstag um 10 Uhr morgens im Campusradio Jena. Ich bin Theresia und ich habe zwei ganz tolle, liebe Co-Moderatoren mit mir. Die dürfen sich einmal vorstellen.
2: Hi, ich bin Alex und ja, ich bin heute das zweite Mal am Moderieren und mache richtig Spaß mit den beiden Mädels hier und ich freue mich auf die zweite Stunde mit euch.
3: Hola, ich bin's Larissa. Es war richtig süß, Alex.
1: Ja,
3: danke.
1: Wirklich.
3: Ich freue mich auch mit euch zu moderieren. Das macht sehr viel Spaß. Genau.
1: Ich freue mich sehr, wie man hört. Alex ist zum zweiten Mal dabei und ich finde, sie macht das ganz, ganz großartig.
2: Ne? Dankeschön.
1: Wir hatten ja schon ein paar tolle Themen. Wir haben über LinkedIn gesprochen. Wir haben über Katzen umarmen, deinen Katzentag gesprochen. Dabei haben wir gerade richtig einen Feiertag. Naja. Wir haben auf jeden Fall richtig Bock. Wir erzählen euch auf jeden Fall auch gleich, was noch ansteht. Wir haben tolle Themen für euch geplant. Und wir starten jetzt aber natürlich wie immer rein mit richtig guter Musik für euch. Und zwar More von Kelly Holiday.

0: Zahl von Femiziden in Deutschland sind durch den Paragraf 218 des Strafgesetzbuches.
1: Seine Ehefrau Giselle betäubt im Internet zur Vergewaltigung an eine Frau mit einer Flüssigkeit begossen.
2: K.O.-Tropfen sind an
3: geschlossene Partys, sexuell
4: und keine
5: oft sind Taten verjährt,
6: unschuldig,
7: Es geht ganz klar um Gewalt gegen Frauen, die Frauen trifft, weil sie eben Frauen sind.
8: So, und für eure Spotify. Ja. Für eure Spotify-Playlisten, damit die ein bisschen aufgewertet werden, haben wir eine Neuvorstellung für euch. Und zwar von der Band My Ugly Clementine. Das finde ich ein genialer Name, wie auch immer man darauf kommt. Der Track, den wir euch vorstellen, der heißt Head in the Air von dem aktuellen Album The Good Life. Die Band kommt aus Österreich und macht so typischen Indie-Rock. Die kommen aus Wien. Da habe ich ja gestern schon ein bisschen anklingen lassen, dass ich ganz große Wien-Loverin bin. Leider singen sie, das heißt leider, sie singen auf Englisch zum Nachteil von mir. Ich liebe ja den Wiener Akzent, Dialekt. Aber trotzdem ganz, ganz tolle Band. Sie setzen sich stark mit dem Thema Feminismus, Empowerment und Gleichberechtigung auseinander. Und da würde ich sagen, hören wir mal direkt rein in diese feministische Hymne. Auf geht's!

0: So, ihr Lieben, jetzt erfahrt ihr nochmal, was wir jetzt so in der zweiten Stunde geplant haben. Einmal 10.45 Uhr hört ihr den guten Hunger, da erfahrt ihr, was es so in den Mensen zu futtern gibt. Und 10.15 Uhr bequatschen wir dann nochmal ein wichtiges Thema, wie ich finde, nämlich Nebenjobs während Studium, neben Ausbildung, was weiß ich nicht alles. Und um halb dann nochmal das Wetter und die Veranstaltungstipps von uns. Erfahrt ihr. Perfekt.
1: Haben wir für euch in petto alles schon vorbereitet. Und ich habe jetzt noch einen kleinen Song für euch, den ich euch gerne präsentieren möchte. Und zwar von meinem momentanen Lieblingskünstler. Er lief gestern schon im Radio. Er hat den Insta-Hit gewonnen. Und zwar hören wir jetzt Schick mit Check von Bibiza. Let's go.

0: Oh, spannend. Süß.
1: Wir dachten, wir probieren mal ein neues Bett aus. Und zwar haben wir jetzt für euch, wir drei im Gespräch, nenne ich das.
2: Oh. Mhm. Jetzt wird's ernst.
1: Ja, vielleicht nicht so. Oh, oh. Und zwar haben wir ein Thema mitgebracht. Und zwar haben Larissa und ich nämlich eben vor der Sendung so drüber gesprochen, welche Jobs wir alle so machen. Und dann war ich so, hey, das kann eigentlich in die Sendung. Weil, wusstet ihr, dass das BAföG jetzt nicht mehr erhöht wird?
2: Crazy.
0: Also ich hatte es mitverfolgt, habe aber jetzt noch nicht den letzten Standpunkt gecheckt und ich finde es, ja, traurig. Also ich bin auch auf BAföG angewiesen und deswegen ist das ein bisschen enttäuschend tatsächlich, dass es jetzt doch abgelehnt wurde, weil es wäre schon schön, wenn es ein bisschen mehr wäre, weil sonst würden wir ja auch nicht mehr arbeiten nebenbei.
1: Genau, und zwar sind viele Studis auf Jobs angewiesen, was ja auch unsere Bundesregierung gesagt hat, dass einfach Studis ja privilegiert sind und mehr arbeiten sollten. Das mag bestimmt auch auf viele zutreffen, aber nicht eben kann jeder sich Arbeit leisten oder von den Eltern unterstützt werden.
0: Genau.
1: Oder ist gezwungen, dann abends noch zu arbeiten oder früh morgens, je nachdem. Und da hat Larissa einmal eine Studie rausgesucht, beziehungsweise einen Artikel von ZDF heute, und zwar wie viele Studierende während des Studiums noch arbeiten.
0: Ich habe mal reingeschaut und da steht drin, knapp 2/3, also über 50%, nämlich 63% der Studierenden in Deutschland haben einen Nebenjob und ich finde das einfach krass. Dabei bringen sie dann pro Woche im Schnitt ungefähr 15 Stunden auf. Und das ist, also ich weiß nicht, neben einem Vollzeitstudium ist das schon viel. Ich kenne viele, auch natürlich auch von mir, aber von Freunden oder so, Kommilitonen, die arbeiten so viel in der Woche. Und ich denke mir manchmal, Leute, wie kriegt ihr das hin? Ich habe nicht so viele Stunden, Gott sei Dank, aber es ist wirklich crazy. Wir haben so viele Abgaben, das, ich weiß nicht, ob die das nicht bedenken, aber ja, es ist schon krass, wenn man auch bedenkt, wie viele es drauf angewiesen sind, überhaupt einen Nebenjob machen zu müssen.
1: Und dann Minijob ja auch oft nur den Mindestlohn bekommt.
0: Ja.
1: Man dort nur den Mindestlohn bekommt und das halt 600 Euro dann auch nicht die Welt sind. Also in Jena haben wir ja sogar Glück noch mit den Mieten, das muss man dazu sagen, aber in München kostet ja ein WG-Zimmer durchschnittlich 700 Euro. Also reicht ja nicht mal der Minijob zum Wohnen. Und da wollte ich euch aber einmal fragen, um ein bisschen Expertise zu geben, ein bisschen vielleicht auch Erfahrungen zu teilen. Welche Minijobs, welche Nebenjobs habt ihr schon mal gemacht, die ihr machen musstet, um Schule oder Studium zu finanzieren? Ja, Schule zweitrangig, aber ihr versteht, was ich meine.
0: Check. Alex, möchtest du anfangen?
2: Also ich habe in meinem Leben sehr viel mit Kunden gearbeitet und habe da positive und negative Erfahrungen gesammelt. Also positiv auf jeden Fall super liebe Kunden, die einem Kuchen mitgebracht haben, wo wir dann hinten zusammen saßen und den Kuchen aufgefuttert haben. Das war auch immer wirklich sehr schön. Oder einfach einem liebe Worte mit auf den Weg gegeben haben. Und einfach so, ja, einfach nette Menschen auch kennengelernt. Aber natürlich auch irgendwo ein bisschen anstrengende Menschen in meinem Kundenkontakt, die auch da waren. Und ja, wo es dann schon auch manchmal herausfordernd war, da einfach die Balance zu finden zwischen, es ist einfach dann viel los im Betrieb gewesen und aber auch jedem irgendwie gerecht zu werden. Das war schon manchmal nicht ganz so einfach. Oder auch, wenn die Kollegen sagen, ach, du bist ja eh nicht da. So, das ist auch immer so ein typischer Satz. So, man ist irgendwie dann, wie du gerade sagtest, mit den so 10, 15 Stunden in der Woche da, dann auch ein Vollzeitstudium. Und wie gesagt, dann wird immer so, du bist ja eh nicht da.
1: Das habe ich zum Glück noch nie gehört. Das ist ja frech. Waren das dann so Leute, die Vollzeit gearbeitet haben dort?
2: Genau, dass man immer irgendwie ja doch nicht da ist und ja, manchmal auch diese Zugehörigkeit manchmal ein bisschen gefehlt hat. So, ja. Was sind eure Erfahrungen da so?
1: Willst du? Oh, ich habe schon ganz viel gemacht.
0: Hau mal raus.
1: Ich habe ganz klassisch schon so mit 14 angefangen, 15 in der Gastro zu arbeiten. Oder habe auch für die Zeitung geschrieben. Ich habe in einer Sportkneipe gearbeitet. Ich habe im Testzentrum gearbeitet. Leute, das war genial, weil ich war noch da unter 18. Das heißt, ich durfte nur die Ausweise so checken und saß dann nur vorne. Ich musste nicht selbst testen. Und der Stundenlohn, man weiß es ja, ist ein offenes Geheimnis. Es war schon gut, vor allem als Schülerin, wenn man keine Ausgaben hat wie Miete und Essen.

0: Ich wurde teilweise beschimpft, als ob ich diese Organisation leite.
1: Wie kannst du nur, Theresa? Also wirklich.
0: Wie kann ich nur? Oder dann kommen die mit so Scheinargumenten. Es geht so um darum, Kriegsgebiete zu unterstützen und Co. Und dann kam mal ein Mann auf zu mir und meinte so, ja, aber die Strände in Schleswig-Holstein, dafür müssen wir ja auch Geld bezahlen, um die zu besuchen. Das geht ja gar nicht. So. Aber wollen wir jetzt nochmal über die aktuelle Lage im Iran sprechen? So nach dem Motto. Das war eine ganz crazy Erfahrung. Und das war aber auch nur, weil ich mein Studium finanzieren muss. Ja. Aber Larissa, ich weiß, dass du gerade auch zwei ganz krasse wilde Jobs hast. Also ich finde es wirklich unterhaltsam. Also ich finde es cool.
1: Das ist süß. Ja, ich habe auch schon einiges durchgemacht. Auch damals als Schülerin. Ich hatte auch Putzjobs tatsächlich mal nebenbei. Da habe ich angefangen, bei so einer Organisation bei uns in der Stadt zu arbeiten und habe dann halt so, ich glaube, irgendwie, wenn du halt in Wohnungen fährst und dann älteren Leuten hilfst und so. Es waren die schlimmsten 2 Wochen meines Lebens tatsächlich.
0: Oh mein Gott.
1: Leute, ich habe Sachen gesehen, die wollte ich nicht sehen. Nein, aber das war auf jeden Fall, das tue ich euch nicht empfehlen, deswegen macht's nicht. Dann habe ich ganz viel in der Gastro gearbeitet, auch hier in der, im Ernst-Abbe-Sportfeld. Dann in Eiscafés mache ich auch jetzt noch, aber nur nebenbei. Dann arbeite ich jetzt noch an der Rezeption. Ich sage, das ist bisher tatsächlich auch der geilste Job. Ich bin in der Zahnarztpraxis.
0: So cool.
1: Auch wilde Kombo. Aber ich lerne so richtig neue Sachen kennen, also aus dem Gebiet natürlich. Die Kunden oder Patienten eher gesagt sind meistens nett, meistens aber auch richtig arschig, weil wenn es zu lange dauert, bin ich halt die erste Ansprechperson und ich kriege alles ab. Aber ich lache die dann an, quatsch ein bisschen mit denen.
2: Immer noch mal freundlicher sein, habe ich festgestellt. Dann werden die auch freundlicher. Das ist ein guter Tipp.
1: Das stimmt, nee, aber sonst ist das tatsächlich der Beste. Und sonst auch ganz random in irgendwelchen Cafés oder allgemein als Kellnerin gearbeitet. Also sind schon ein paar Sachen, die ich erlebt habe. Und ich stimme auf jeden Fall Alex auch zu, auch dir, Theresia. Es kommt halt immer auf den Kunden drauf an. Ja, entweder musst du gute Laune denen gegenüberbringen oder bekommst auch tatsächlich mal gute Laune zurück. Aber ja, ist halt alles immer schwer.
0: Könnt ihr ganz kurz noch sagen, was war bisher euer Lieblingsjob? Ein Satz?
2: Schwierig, gerade in einem Satz. Aber ich glaube, in einer Klinik zu arbeiten, in einer Augenklinik zu arbeiten.
1: Rezeption. Bei dir?
0: Sportkneipe im Dorf.
2: Das super. Richtig geil.
0: Okay, ich hoffe, ihr konntet auf jeden Fall ein bisschen Expertise von uns bekommen. Vielleicht neue Ideen, wenn ihr gerade auf Jobsuche seid, um euer Studium zu finanzieren oder generell ein bisschen Geld dazu zu verdienen. Und wir machen jetzt erstmal weiter mit Fuck Around von Disco Punk.

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1: So, ihr Lieben, jetzt erfahrt ihr wieder, wie das Wetter ist. Einmal die Infos von der klimatologischen Messstation der Ernst-Abbe-Hochschule hier in Jena. Da sind es laut denen 19 Grad Celsius mit einer Tendenz steigend und die Luftfeuchtigkeit nur noch bei 70,2%. Und dann erfahrt ihr auch nochmal den Tagesverlauf, denn mittags, also von 12 bis 18 Uhr, haben wir eine Temperatur von 20 bis 21 Grad, stark bewölkt und windig. Ich finde, langsam ist jetzt wieder ein bisschen Sonne da, aber scheint dann wohl wieder zu gehen, schade. Abends dann von 18 bis 22 Uhr haben wir 15 bis 19 Grad, zeitweise leichter Regen und es wird windig. Und dann nachts haben wir von 6 bis 22 Uhr 13 bis 15 Grad, es wird stark bewölkt sein und vereinzelt sogar Regen.
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1: Und was ihr bei dem doch nicht so tollen Wetter machen könnt, erfahrt ihr jetzt. Nämlich im Wagners Corner gibt es eine Open Stage. Die Bühne im Wagner hat natürlich wieder Platz für Musik, Spoken Word und Performances jeder Art. Die Bühne, Technik und das Licht stehen euch bereit. Und es braucht eigentlich nur noch euch und euer Instrument und natürlich eure Kreativität. Anmeldung könnt ihr noch bis 19 Uhr oder per Mail einreichen. Also entweder anrufen, wie gesagt. Es gibt 8 Slots, die noch möglich sind. 20 Minuten ist eure maximale Spielzeit und eine Backline ist vorhanden. Das Ganze findet ihr im Café Wagner. Es geht ab 19 Uhr los und kostet 4 bis 6 Euro.
2: Das klingt auf jeden Fall sehr, sehr nice. Und was auch noch sehr gut klingt, ist heute wieder ein Run, der durch Jena stattfindet. Ein 5 Kilometer Social Run. Und Treffpunkt ist um 18 Uhr bis 18.30 Uhr. Am Aurora Café am Ernst-Abbe-Campus. Da könnt ihr euch einen netten Kaffee oder einen leckeren Kaffee abholen und euch schon mal ein bisschen connecten. Und dann um 18.30 Uhr geht's los mit dem Run in entspannter 7er-Pace. Auch dann Start am Campus natürlich. Ein Lastenfahrrad mit DJ ist am Start und der Lauf geht ungefähr so bis 19.30 Uhr. Und ab 19.30 Uhr geht es dann in die After-Run-Beats mit auch einem Rundlauf Tischtennis, Techno-Ping-Pong Tischtennis. Und ja, das wie alles ist mit freiem Eintritt und klingt auf jeden Fall nach einer coolen Veranstaltung.
3: Und last but not least, ein allerletztes Mal werde ich schwärmen und zwar für den Film Genkel, ein Schafskrimi. Ich habe ihn gesehen, ich war begeistert. Alex lacht auch schon wieder, weil ja. Ich jetzt zum dritten Mal vor ihr schwärme, aber ich mache einfach weiter. Es geht nämlich um eine Schafsherde, die einen Hirten hat und der wird ermordet. Und glücklicherweise hat der Hirte aber zuvor jede Nacht den Schafen immer eine gute Nachtgeschichte vorgelesen, einen Krimi. Und deswegen wissen die genau, was abgeht und wie man diesen Fall löst mit Tatverdächtige finden Motiv und Co. Und dann machen sich die Schafe auf die Suche. Und ich kann spoilern, am Ende finden sie auch den Täter, aber man denkt nicht, dass es der war, den man denkt, dass es ist, wenn man das versteht, was ich gerade sage.
2: Ist das nicht immer so, dass man denkt, dass es jemand anders war und dann ist es doch ein anderer?
3: Quatsch, es sind Schafe.
2: Es sind Schafe, okay.
3: Es ist auf jeden Fall ganz großartig. Und wenn ihr auch Fans von Bastian Pastewka und Anke Engelke.
2: Ja.
3: Genau, seid.
2: Sehr nice, ja.
3: Die beiden sprechen die Hauptrollen, die zwei Hauptschafe. Und geil. Die machen das ganz, ganz großartig. Das ist ganz, ganz schön. Es ist auf jeden Fall heute Abend im Schillerhof ab 20.15 Uhr. Und wenn ihr eine Tosca habt, dann dürft ihr da sogar kostenlos rein. Und egal, was ihr tut oder lasst, das Campus Radio Jena wünscht euch dabei ganz, ganz viel Spaß.
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3: Ich habe da noch eine Frage an euch. Ja. Und zwar, lest ihr Krimis?
1: Tatsächlich nicht, aber ich schaue sie manchmal.
3: So Tatort dann mäßig oder schon englische, britische?
1: Also Tatort meistens bei meinen Großeltern oder halt irgendwie im Fernsehen oder so. Aber ich bin tatsächlich nicht so ein großer Krimi-Fan.
3: Bei dir, Alex?
2: Also ich bin ein richtiger Tatort-Fan.
3: Und
2: hier gab es auch mal eine Tatort-Bar, aber die gibt es nicht mehr. Es gab mal in Jena eine Tatort-Bar.
3: Oh.
2: Das jeden Sonntag da um 20.15 Uhr der Tatort läuft. Und dann bin ich mit einem Freund von mir dahin und dann gab es sie nicht mehr. Ich war so traurig und ich will einfach Tatort gucken. Und das ist bei uns eine Familientradition. Wir gucken alle sonntagsabends Tatort 20.15 Uhr. Da gibt es nichts drüber. Darf man mich auch nicht anrufen um Sonntag 20.15
3: Uhr. Gut zu wissen, alles klar. Ja.
2: Aber Mediathek regelt es auch, wenn dann doch mal der Anruf reinkommt. Also alles gut. Also ich liebe Krimis und ich liebe Tatort. Und auch wenn ich zu Hause bin, immer wird Tatort abends geguckt.
3: Was ist dein Lieblingstatort?
2: Tatort.
3: Ich bin zu wenig drin. Ich dachte, ich habe auch keine Ahnung. Ich dachte,
2: unterschieden in den Regionen. Also sonntagsabends heißt das Tatort aus Münster, aus...
3: Ah, genau, das meine ich. So, genau. Dass du zum Beispiel Wilsberg schaust, so dass das dein Lieblingstatort ist. Aber du schaust so die Überkategorie dann sonntags.
2: Genau, also Wilsberg ist auch cool, aber so Tatort... Oh. Ja, Münster ist halt Kult. Münster ist schon cool. Aber manchmal ist Münster ein bisschen langweilig.
3: Ja, wie heißen die beiden... Wer reden wir privat nochmal drüber? Wie heißt das? Ich habe die Drehorte schon mal besucht, ganz spannend in der Stadt.
2: Geil. Ja, wir beide lieben ja auch sehr Münster, ne?
3: Ja, wir kommen halt aus dem Video, was wir selber machen. Naja, egal. Also ich, meine Mama ist Buchhändlerin, sie verkauft ganz viele Krimis, aber es ist irgendwie nie auf mich rübergesprungen. Krimis haben mich bisher noch nicht erreicht, aber vielleicht bald. Also der hat mich ja abgeholt, der Schaumskrimi.
2: Geil. Ja. Merkt man gar nicht. Ich muss es nochmal wiederholen.
3: Okay, wir hören jetzt weiter Musik und zwar One of One von Masterpiece.

0: So, hallo zusammen. Ich habe noch eine schöne Neuvorstellung für euch von der Band von Holzen. Und der Trackname finde ich richtig cool, heißt Sie. Aus dem aktuellen Album Solange die Erde sich dreht, und die kommen aus Ulm. Und der Song handelt füreinander Dasein. Das finde ich ein richtig cooles Thema. Also checkt den gerne mal aus.
1: Genau, der lief gerade. Nochmal so als, den habt ihr gerade schon gehört. Ihr wollt nochmal ein paar Infos nachreichen. Vielleicht kommt er jetzt einfach bei euch in die Playlist rein, weil er euch überzeugt hat. Und noch mit den extra Infos. Wir machen jetzt weiter mit Rockmusik von Charlie XCX.

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1: So, wir erzählen euch jetzt, was es heute zu essen gibt. Also die wichtigste Frage des Tages. In der Carl Zeiss Mensa gibt es Kartoffelcurry mit Basmati-Reis. Das ist einmal vegetarisch. Dann haben wir noch Spätzle mit Käsesoße und Röstzwiebeln. Oh mein Gott, das klingt richtig gut. Für 3,20 Euro vegetarisch. Und dann haben wir noch einmal Frikadellen mit bunten Karottengemüse und Kartoffelstampf. Das ist dann einmal mit Fleisch. Und Tintenfischringe mit Pommes Fritz und Knoblauchdip für 5,20 Euro. Und die liebe Larissa erzählt euch jetzt, was es in der Ernst-Abbe-Mensa gibt.
2: Danke dir. Genau, also es gibt einmal Blumenkohl-Zucchini-Curry mit Vollkorn-Perl-Couscous für 2 Euro als vegane Option. Dann Brokkoli-Käse-Kartoffelauflauf, dazu Sahnesoße mit Hollandaise für 3,20 Euro für die Studis vegetarisch. Dann Gnocchi mit Salbei und Spinat-Rahmsoße, dazu geröstete Kerne und Obst für 3,20 Euro, auch ein vegetarisches Gericht. Dann haben wir Lachsnudeln mit Blattspinat und Tomatenwürfeln für 4,20 Euro. Das ist natürlich eine Fischalternative. Und dann haben wir noch diese Desserttheke und Salattheke für euch.
3: In der Philo-Mensa bekommt ihr einmal Gemüse-Bolognese mit Vollkorn-Spirelli für 2 Euro, das ist vegan. Außerdem bekommt ihr 4 Hefeklötze mit Heidelbeeren und einem Salat dazu für 2,50 Euro, ist vegetarisch. Außerdem bekommt ihr Gemüse-Köttbullar, uiuiui, lecker, mit Tomatensauce, Nudeln und einem Salat, auch für 2,50 Euro, ist vegetarisch. Da könnt ihr euch fühlen wie bei Ikea. Na, die haben da keine Tomatensauce. Naja. Und für 3,70 Euro bekommt ihr noch Soljanka mit Brötchen, das ist Rind und Schwein. Und mein Gott, Hilfe, die Philomensa hat heute Angebot, Freunde, das hört nicht auf.
2: Ja, ja.
3: Außerdem bekommt ihr in der Philomensa Brokkoli-Nussecke mit Tomatensauce und Gemüse-Couscous, dazu einen Salat für 3,70 Euro, der ist vegan. Und jetzt, last but not least, das ist glaube ich 6. Gericht, Tintenfischringe mit Pommes und Knoblauchdip für 4,70 Euro. Und ich frage mich gerade, das war doch in der Carl Zeiss ein Euro teurer, kann das sein?
2: Ich glaube, ja.
3: Spannend. Also wenn ihr Geld sparen wollt, dann müsst ihr zu Philomensa und nicht zu Carl Zeiss.
1: Und dann gibt es noch im Uni-Hauptgebäude Blumenkohl, Zucchini-Curry mit Vollkorn, Perl-Couscous, auch vegan für 2 Euro, Spinat-Lasagne für 2,80 Euro in der vegetarischen Variante. Und last but not least, Hackfleisch, Käse, Lauchsuppe und 2 Scheiben Roggenmischbrot in der Fleischvariante für 3,20 Euro.
3: Guten Hunger.
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3: Und weil wir so viel von guter Musik verstehen, werden wir die letzten 10 Minuten nochmal richtig abliefern. Und zwar hört ihr jetzt Selfie at the Beach von Oliver Mova.

0: So, wir haben noch eine Neuvorstellung für euch. Der Trackname heißt Sucker und das Album heißt auch Sucker, was seit dem 29.05. raus ist. Die Künstlerin kommt aus Dänemark und heißt Cecile, wenn ich das richtig ausspreche. Und die hat schon in ihrer Kindheit eigene Lieder auf dem Dachboden in der Scheune der Eltern geschrieben. Und ja, ist, glaube ich, so eine richtige Künstlerin, die das lebt. Und ihr Debütalbum Favorite Girl erscheint am 11.09. Checkt das mal aus.
1: Ja, super. Sehr, sehr cool. Und es ist auch schon wieder soweit, die 2 Stunden gehen langsam zu Ende und wir müssen Tschüss sagen an alle Zuhörenden. Es hat mir ganz viel Freude gemacht mit euch beiden. Es war sehr, sehr witzig.
2: Ich fand es auch richtig toll und bedanke mich für eure Zusammenarbeit. Ich
0: bedanke mich auch für eure Zusammenarbeit und für meinen Nebenjob hier.
2: Genau. Na dann, tschüssi Leute.
0: Tschüss.
2: Ciao, ciao.